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0: Heute ist es wechselnd bewölkt. Ab dem Nachmittag kommen dann wieder Schauer oder auch starke Gewitter auf. Lokal kann es dann auch Starkregen, Sturmböen oder Hagel geben. Bei höchsten Temperaturen zwischen 19 und 23 Grad. Und an den mäßigen, teils auch stark böigen Wind aus südlichen bis südwestlichen Richtungen. Die kommende Nacht zeigt sich wolkig mit allmählich nachlassenden Schauern und Gewittern. Bei tiefsten Temperaturen zwischen 14 und 11 Grad und einem schwachen bis mäßigen Wind aus südlichen bis südwestlichen Richtungen. Morgen dann wolkig. Im Tagesverlauf kommen dann erneut Schauer und Gewitter auf. Die höchsten Temperaturen rund um 20 Grad bei einem mäßigen bis starken Wind, auch böig, aus südwestlichen bis westlichen Richtungen. Die Nacht zum Sonnabend ist dann wieder mit nachlassenden Schauern und vermehrten Auflockerungen versehen. Lokal kann sich dann dichter Nebel bilden. Die Temperaturen zwischen 13 und 9 Grad bei einem meist nur noch schwachen Wind aus südwestlichen bis westlichen Richtungen. Und der Sonnabend selber zeigt sich heiter bis wolkig, bei einer geringen Schauerneigung, aber meist trocken. Die höchsten Temperaturen rund um 20 Grad bei einem überwiegend schwachen Südwestwind. Und sowohl die Roggen als auch die Gräserpollen fliegen zurzeit mit mittlerer bis hoher Intensität.
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0: Ich denke, Denise, gibt ihm noch eine Chance. Du bist der Mensch, den ich immer noch brauche.
1: Liebe mich, gib mich nicht auf. Und jetzt, Sissi Catch.

Mir war ganz entfallen, dass Cissy Catch damals auch Deutsch gesungen hat. Ist natürlich Blödsinn. Es war Mary Rose. Und keine Träne tut mir leid. Hat schon mal was von Dieter Bohlen gecovert. Nämlich, ich bin stark nur mit dir.

0: Das war eine vertrackte Situation. Sie ist schon mit ihrem neuen Typen zusammen und liebt immer noch den Ex. Nachts höre ich dich manchmal weinen. Von Helmut Frei. 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So, wir stehen am Bahnhof. Der Zug fährt ein. Wohin fährt er denn bloß?
1: Es fährt ein Zug nach nirgendwo.
0: Aha, wo ist dieses Nirgendwo?

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0: War die Polizei wohl wieder vor Ihnen wach, hä? Ganz schön aufgeweckt.
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In unserer Diskothek am frühen Morgen ging es los mit einem Mega-Hit aus den 80ern von Johnny Hates Jazz, Shattered Dreams. Und wir fliegen rüber über den großen Teich jetzt zu den drei Mädels von Exposé. Come go with me.

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2: Auch für wahre Tanzbretter bekannt war Dan Harrow, hier mit seiner Nummer 4 von 1987, Don't Break My Heart.
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Ich glaube, ich heb mir mal ganz zum Schluss meine Lieblingsstücke auf. So auch dieses Mal. Wonder Cross und Dancing in the Desert ist aus irgendeinem Grunde nie richtig populär geworden, aber in Diskotheken ist sie gelaufen, rauf und runter, ganz tolles Stück, vor allem die Instrumental Bridge nach 3,5 Minuten mit dem Down, Down, Down, Down, Down, Down, jetzt für euch als Abschluss von unserer Diskothek.

0: Heute ist es wechselnd bewölkt. Ab dem Nachmittag kommen dann wieder Schauer oder auch starke Gewitter auf. Lokal kann es dann auch Starkregen, Sturmböen oder Hagel geben. Bei höchsten Temperaturen zwischen 19 und 23 Grad und einem mäßigen, teils auch stark böigen Wind aus südlichen bis südwestlichen Richtungen. Die kommende Nacht zeigt sich wolkig mit allmählich nachlassenden Schauern und Gewittern. Bei tiefsten Temperaturen zwischen 14 und 11 Grad und einem schwachen bis mäßigen Wind aus südlichen bis südwestlichen Richtungen. Morgen dann wolkig. Im Tagesverlauf kommen dann erneut Schauer und Gewitter auf. Die höchsten Temperaturen rund um 20 Grad bei einem mäßigen bis starken Wind, auch böig, aus südwestlichen bis westlichen Richtungen. Die Nacht zum Sonnabend ist dann wieder mit nachlassenden Schauern und vermehrten Auflockerungen versehen. Lokal kann sich dann dichter Nebel bilden. Die Temperaturen zwischen 13 und 9 Grad bei einem meist nur noch schwachen Wind aus südwestlichen bis westlichen Richtungen. Und der Sonnabend selber zeigt sich heiter bis wolkig, bei einer geringen Schauerneigung, aber meist trocken. Die höchsten Temperaturen rund um 20 Grad bei einem überwiegend schwachen Südwestwind. Und sowohl die Roggen als auch die Gräserpollen fliegen zurzeit mit mittlerer bis hoher Intensität.
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Also, wir suchen einen Interpreten, der sehr, sehr, sehr verdammt nochmal berühmt geworden ist. Mitte der 80er, Anfang der 80er hat er Schlager gesungen. Dann ist er rübergewechselt ins Englische und nannte sich Headliner. Einen einzigen Titel hat er rausgebracht und das war eine Coverversion von Real Life's Catch Me, I'm Falling. 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

Für den einen oder anderen, der sich in den 80ern auskennt, sollte das kein Problem gewesen sein. So viel sei gesagt, in den Schlagerzeiten hat er auch schon mit einem gewissen Dieter Bohlen zusammengearbeitet als Produzentin. Auch bei Headliner und Catch Me I'm Falling war das so. Und dann haben sie sich zusammengeschlossen und daraus wurde Modern Talking.

Kurze Frage in die Runde. Haben wir denn schon genug von dieser wunderschönen Musik? Nein, wir haben nicht genug. Gottes Willen, wir mögen diesen Einheitsbrei und deswegen doch mal You can win if you want. Modern Talk.

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0: Delfingeschichten von Thilo. Heute der Geist im Wrack. Fluki, der kleine Delfin, wohnt mit seiner Familie im Meer. Am liebsten taucht er und sucht nach neuen Plätzen zum Spielen. Aber hüte dich vor dem alten Schiff, warnt ihn seine Mutter. Dort haust ein fürchterlicher Geist. Fluki weiß, wo das Wrack ist. Kein Delfin traut sich dorthin. Aber was ist eigentlich so unheimlich daran? Als seine Eltern weg sind, schwimmt er schnell los. Schon ist Fluki beim alten Schiff. Mutig schlüpft er durch eine Luke. Hier ist es finster. Fluki gruselt sich, aber sonst ist niemand hier. Fluki schwimmt um eine Ecke. Plötzlich starren ihn aus dem Dunkeln zwei große Augen an. Der Geist, denkt Fluki erschrocken. Wie der Blitz dreht er sich um. Aber er kommt nicht vorwärts. Sein Schwanz klemmt in einer Tür fest. Was soll Fluki jetzt tun? Der Geist kommt immer näher, wie ein großer Schatten. Fluki zittert am ganzen Körper. Schnell kneift er die Augen zu. Lieber, lieber Geist, bettelt er, beiße mich nicht. Direkt vor seiner Schnauze erschallt ein Lachen. Vorsichtig zwinkert Fluki. Der Geist ist gar kein Geist, es ist ein Krake. Mit seinen vielen Armen befreit er Fluki aus der Tür. Fluki will sofort abzischen. Komm bald mal wieder, bittet ihn der Krake. Ich bin immer allein. Fluki verspricht es. Vor einem Kraken muss er ja keine Angst haben.

0: Und in der nächsten halben Stunde lassen wir mal den Jens Fischer an die Regler.
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Olivia Newton-John war selbst Hauptdarstellerin im Film Xanadu. Und jetzt einer meiner Lieblings-Roboterfilme. Nummer 5 lebt. Und aus dem hören wir Eldie Barge und Who's Johnny?

bei den vielen Filmen, die ich in letzter Zeit gesehen habe, ist mir aufgefallen, dass gerade aus japanischen Animes sehr gute Filmmusik stammt. Und die will ich euch nicht vorenthalten. Zwei Beispiele dafür. Das erste aus The Deer King. Milette und One Reason gesungen in Japanisch und Englisch.

The Deer King von 2021, ein Jahr vorher erschienenes Popel und die andere Seite des Himmels. Und so stelle ich mir eine Filmmusik vor, fängt langsam und ruhig an, steigert sich dann, bis dann zum Schluss das gesamte Orchester dem Titel ein episches Ende bereitet. Gesungen von Losarina.

0: Heute ist es wechselnd bewölkt. Ab dem Nachmittag kommen dann wieder Schauer oder auch starke Gewitter auf. Lokal kann es dann auch Starkregen, Sturmböen oder Hagel geben. Bei höchsten Temperaturen zwischen 19 und 23 Grad und einem mäßigen, teils auch stark Böigenwind aus südlichen bis südwestlichen Richtungen. Die kommende Nacht zeigt sich wolkig mit allmählich nachlassenden Schauern und Gewittern. Bei tiefsten Temperaturen zwischen 14 und 11 Grad und einem schwachen bis mäßigen Wind aus südlichen bis südwestlichen Richtungen. Morgen dann wolkig. Im Tagesverlauf kommen dann erneut Schauer und Gewitter auf. Die höchsten Temperaturen rund um 20 Grad bei einem mäßigen bis starken Wind. Auch böig. Aus südwestlichen bis westlichen Richtungen. Die Nacht zum Sonnabend ist dann wieder mit nachlassenden Schauern und vermehrten Auflockerungen versehen. Lokal kann sich dann dichter Nebel bilden. Die Temperaturen zwischen 13 und 9 Grad bei einem meist nur noch schwachen Wind aus südwestlichen bis westlichen Richtungen. Und der Sonnabend selber zeigt sich heiter bis wolkig, bei einer geringen Schauerneigung, aber meist trocken. Die höchsten Temperaturen rund um 20 Grad bei einem überwiegend schwachen Südwestwind. Und sowohl die Roggen als auch die Gräserpollen fliegen zurzeit mit mittlerer bis hoher Intensität.
1: Am 6. und 7. Juni findet in Ludorf das 58. Reitturnier mit KM-Wertung statt. Der Landkreis Mecklenburgische Seenplatte, flächenmäßig der größte im Land, gehört zu den Regionen in Mecklenburg-Vorpommern mit den meisten Reitturnieren nach den Regularien der Leistungsprüfungsordnung, der LPO, sowie zahlreicher weiterer Veranstaltungen mit Pferden nach den Regeln der Wettbewerbsordnung, der WBO. Eines der LPO-Turniere findet am 6. und 7. Juni im 500-Seelen-Ort Ludorf statt, der zur Gemeinde Südmüritz gehört, nur 2 Kilometer von der Müritz entfernt. Das Turniergelände befindet sich im Park hinter dem Romantikhotel Gutshaus, das im 17. Jahrhundert als Herrenhaus errichtet wurde. Offizieller Turnierveranstalter ist der Reit-, Fahr- und Voltigierverein der RFVV Ludorf. Die Turnierleitung bei der 58. Auflage liegt in den Händen von Sabine Siedler und Heiko Frahm. Das 2-tägige Turnier mit Dressur- und Springprüfungen hat 25 Prüfungsteile. Eingebunden ist der beliebte Dressur-Müritz-Pokal mit 2 Wertungsprüfungen in der Klasse L. Ferner werden 6 Springen für die Kreismeisterschaft gewertet, die im Landkreis Mecklenburgische Seenplatte auf mehreren Wertungsturnieren ausgetragen wird. Insgesamt gibt es 8 Dressurprüfungen bis zu Klasse L und 11 Springprüfungen bis zur mittelschweren Klasse. Das Mannschaftsspringen, das im Landkreis Mecklenburgische Seenplatte Tradition hat, enthält auch eine Einzelwertung. Darüber hinaus ist ein Reiter- und Führzügelwettbewerb für die jüngsten Reiter vorgesehen. Der Wettbewerb Jump and Drive gehört als Showwettbewerb ebenfalls zum Programm und sorgt für zusätzlichen Spaß am Sonntagnachmittag. Sportlicher Höhepunkt ist der Großer Preis, ein 1-Sterne-M-Springen mit Siegerrunde, präsentiert vom Romantikhotel Gutshaus Ludorf. Für die besten 3 Reiter ist ein Sonderpreis von 600 Euro ausgelobt. Auch rund um das Turnier wird Teilnehmern, Besuchern und deren Kindern in Ludorf viel geboten. Unter Leitung von Familie Winkel gibt es im Vereinszelt wieder kulinarische Köstlichkeiten mit selbstgebackenem Kuchen. Der Eintritt kostet 2 Euro. Für Kinder ist der Zutritt frei. Ein Besuch lohnt sich ganz bestimmt. Für alle interessierten Reiter ist der Online-Nennungsschluss am 26. Mai. Seien auch Sie mit dabei beim 58. Reitturnier in Ludorf am 6. und 7. 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

Meistens pflege ich über Coverversionen herzuziehen, weil das Original dann doch viel besser ist. Es gibt allerdings auch mal kleine Ausnahmen. Hier ist das neue Theme from Captain Future, der Dominatrix TV Mix von Silence 1970.

Silence 1975 remixt alles Mögliche aus den 80ern. Ganz viel Depeche Mode, Pet Shop Boys, Yazoo, Aha, Boytronic und. Einfach mal reinhören. RCS hat einen eigenen YouTube-Kanal. Und damit wir in dieser Runde auch noch ein bisschen Musik aus den 80ern spielen, habe ich eine Band rausgesucht, die war schon da, bevor ich überhaupt auf der Welt war. Die Four Tops hatten ihre große Zeit in den 60ern. Dieser Hit hier allerdings stammt von 88.

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4: Hallo, liebe Kinder, ich lese euch eine Geschichte vom Kinderhüten vor. Zwei Bärenkinder ganz allein. Es ist ein russisches Volksmärchen. Weit weg in den russischen Bergen lebte ein Bär mit seinen zwei Kindern. Die beiden waren, wie richtige Bärenkinder sind, wild und lustig und für jeden Unfug zu haben. Eine Frau hatte der Bär leider nicht mehr und das machte ihm Sorgen. Denn die beiden Bärenkinder saßen, wenn sie den Tag über allein waren, natürlich nicht still und brav in der Höhle. Nein, die kleinen Bären tobten herum, stritten und kämpften miteinander und heckten jeden Tag neue Streiche aus. Einmal fanden sie im Wald ein herrliches Dreckloch. Sie sprangen zusammen mitten hinein. Dann stampften sie im Schlamm und Matsch herum und spritzten einander an, bis sie von oben bis unten voll Dreck waren. Das war ein Spaß. Als Frau Fuchs vorbeikam und die Bärenjungen so matschen sah, schüttelte sie den Kopf. »Was wird wohl euer Vater sagen, wenn er euch so sieht?« sagte sie. Aber die beiden kleinen Bären lachten und riefen, »Was wird er schon sagen? Wir wollen doch nur Spaß und das geht dich auch nichts an.« Als der Bär davon erfuhr, dachte er, »Es tut meinen Kindern nicht gut, wenn sie so viel und so lange allein sind. Wer weiß, was ihnen vor lauter Langeweile noch alles einfällt. Wenn ich nur jemand wüsste, der auf sie aufpassen könnte, wenn ich dort fort bin.« Er dachte lange nach, dann nahm er einen Sack mit Honigkuchen und ging damit in die Berge. Nachdem er eine Weile gegangen war, sah er einen Raben auf einem Baum sitzen. Er sprach, »Hör zu, Rabe, würdest du meine Bärenkinder hüten, wenn ich auf die Jagd gehe? Ich gebe dir dafür 3 Stück Honigkuchen am Tag.« Der Rabe mochte Honigkuchen für sein Leben gern und sagte, dass er das wohl machen wolle. »Du kennst dich mit kleinen Lausejungen ja wohl aus«, fragte Vater Bär. »Wenn sie mir zu wild sind«, sagte der Rabe, »dann krähe ich sie so lange an, bis ihnen die Ohren wehtun. Du sollst mal sehen, wie das wirkt.« »Oh nein«, sagte Vater Bär, »dann kann ich dich nicht brauchen. Das ist nicht das Richtige für meine Kinder.« Der Bär ging weiter und traf den Wolf. Auch er hätte gern die Bärenkinder für 3 Stück Honigkuchen am Tag gehütet. »Und was machst du, wenn die kleinen Lausbuben es zu wild treiben?«, fragte Vater Bär. »Wenn sie es zu toll treiben«, sagte der Wolf und hob drohend den Kopf, »dann heule ich so laut und schrecklich, dass sie sich sofort still in die Ecke setzen.« »Oh nein«, sagte Vater Bär, »vielen Dank, dann kann ich dich nicht gebrauchen. Du machst meinen Kindern ja Angst.« Er ging und traf schließlich auf ein kleines Häschen. Vater Bär dachte nicht, dass der kleine Hase der Richtige wäre, um seine 2 wilden Bärenkinder zu hüten. Aber er fragte ihn trotzdem, »Willst du meine Bärenkinder hüten, wenn ich auf die Jagd gehe? Ich gebe dir 3 Stück Honigkuchen am Tag.« »Warum nicht?«, sagte das Häschen, »ich kann es ja einmal versuchen.« »Aber was machst du, wenn sie immer nur herumtoben und nicht zur Ruhe kommen wollen?« »Wenn sie zu viel Unfug machen«, sagte das Häschen, »dann erzähle ich ihnen eine Geschichte. Wir singen ein Lied oder wir pfeifen und hüpfen zusammen oder wir spielen miteinander oder ich nehme sie in meine Arme und kraule sie am Bauch.« Vater Bär war glücklich. Er sagte, »Du bist der Richtige für meinen Jungen. Du hast sie gern und weißt, was sie brauchen. Sie werden auch dich gern haben.« Er gab dem Häschen einen Honigkuchen und aß selbst auch ein Stück. Dann machten sie sich zusammen auf den Weg zur Bärenhöhle. Das Häschen blieb bei den Bärenkindern, bis sie groß waren. Es sang, pfiff und spielte mit ihnen, hüpfte mit ihnen herum, erzählte ihnen Geschichten und nahm sie in seine Arme. Und die Bärenkinder waren mal wild und ausgelassen, mal ruhig und brav, wie Bärenkinder eben sind.

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0: Sollte Sie jemand fragen, wie tief das Wasser im Tollensesee ist, dann fragen Sie doch einfach Herrn Fischer. 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
2: Die Verantwortung für die Sendung hat Katriona Dannenberg. Herzlich willkommen bei Vera, dem Verquerradio zu Themen globaler Gerechtigkeit. Heute am 3.6. hier für euch in unserem kleinen, selbst aufgebauten Studio bin ich, Katriona.
3: Mauro.
2: Und Mauro, genau. Und außerdem an der Sendung mitgewirkt haben noch Frieda, Natalia und Konstantina. Ja, heute soll es in dieser Sendung gehen um Kontakte in die Zivilgesellschaft nach Russland. Geht das überhaupt? Unter welchen Umständen kann das gehen? Wir haben dafür ganz verschiedene Perspektiven mitgebracht. Natalia kann aus eigener Perspektive berichten, aus ihrer internationalen Zusammenarbeit im Bereich Kultur. Mauro hat etwas mitgebracht über die Viennale und Auseinandersetzungen um die Viennale. Und ich habe ein Interview geführt mit Hasmik Hunanyan aus dem International Office in Greifswald. Ja, vielleicht aber kurz nochmal zur Einführung und zur Erinnerung. Im Februar 2022 hat Russland mit einer erneuten Invasion in die Ukraine den bis heute andauernden Krieg begonnen. Als Reaktion darauf wurden wirtschaftliche und politische Sanktionen ausgesprochen und Kontakte beendet. Etwas unauffälliger für die Öffentlichkeit war, dass auch die bis dahin noch bestehenden Kontakte in die Zivilgesellschaft eingefroren wurden. Kontakte zwischen Kultureinrichtungen, Umwelt-NGOs, Jugendorganisationen und Forschungseinrichtungen und Universitäten. Der Krieg dauert weiterhin an und somit auch die Sanktionen und auch eine Zusammenarbeit im Rahmen zivilgesellschaftlicher Aktivitäten ist nach wie vor nicht wieder aufgenommen worden. Um sich mit der Frage zu beschäftigen, ob und wie das überhaupt denkbar wäre, ist es wichtig, sich zunächst einmal mit der Zivilgesellschaft in Russland zu beschäftigen. Aber zuerst hören wir Musik. Mauro, was hören wir denn für Musik?
3: Ja, wir hören jetzt eine Musik von Monetochka. Es war in Russland. Monetochka ist eine russische Sängerin und Songwriterin. Nachdem sie den Krieg gegen die Ukraine verurteilt hatte, verließ sie 2022 gemeinsam mit ihrem Ehemann Russland und zog nach Litauen. Im Januar 2023 setzte das russische Justizministerium Monetochka auf die Liste der sogenannten ausländischen Agenten und 2024 wurde ein Strafverfahren gegen sie eröffnet. In ihrem Lied »Es war in Russland« spricht Monetochka mit Nostalgie über ihre Heimat vor dem Krieg und zeichnet ein Bild der einfachen Alltagsmomente, die hier und vielen anderen Sinn und Lebensfreunde gaben. Kurz nach seiner Veröffentlichung wurde das Lied viral. Viele Menschen veröffentlichen in sozialen Medien Videos aus ihrem Leben in Russland vor dem Krieg, begleitet von dem Song. Das war in Russland, das bedeutet, es war in einem Traum. Einen Traum kann man nicht stehlen, er wird bei mir bleiben, singt sie und beschreibt damit das Leben vieler Menschen, die Russland verlassen mussten und ihre Träume und Hoffnungen in neue Länder mitnahmen.

0: Wir wollen uns jetzt zunächst zu Beginn der Sendung mit der Zivilgesellschaft in Russland beschäftigen. Wie ist eigentlich der Zustand der Zivilgesellschaft? Und dazu hat Frieda etwas vorbereitet, was ich jetzt hier einmal vortragen werde. Um zu erfahren, wie es um die Zivilgesellschaft eines Landes steht, bietet es sich an, nach seiner Einstufung im Atlas der Zivilgesellschaft zu schauen. Dieser wird von der Nichtregierungsorganisation Brot für die Welt jährlich herausgegeben und bildet die weltweite Situation von Zivilgesellschaften anhand von 5 Kategorien auf einer Karte ab. Wichtig zu erwähnen ist dabei noch, dass nicht in jedem Land alle Kriterien erfüllt sein müssen, damit es in eine bestimmte Kategorie eingeordnet wird. Die erste Kategorie, zu denen die 39 Stand 2026 in dunkelgrün markierten Staaten zählen, haben eine sogenannte offene Zivilgesellschaft. Das bedeutet, dass es umfassende Freiheiten wie Vereinigungs-, Demonstrations- und Versammlungsfreiheit sowie freies Internet gibt und es möglich ist, Regierungsinformationen zu erhalten und Behörden zu kritisieren. Allerdings leben nur 277 Millionen Menschen in diesen Staaten, was gerade mal 3,4% der Weltbevölkerung entspricht. Weitere 3,8% leben in den hellgrün markierten Staaten, welche als beeinträchtigt eingeordnet werden. Dazu zählt, dass die gegebenen Freiheiten weitgehend vorhanden sind, es jedoch teilweise Einschränkungen gibt, wie zum Beispiel die Auflösung von Demos oder die Schikanierung regierungskritischer Gruppen. Zu diesen jetzt 37 Staaten zählte bis letztes Jahr auch noch Deutschland. 2026 sind wir allerdings hinabgerutscht in die dritte Kategorie, beeinträchtigte Zivilgesellschaft. 19,9% aller Menschen leben in so einem gelb markierten Land. Hier werden zum Beispiel Grundrechte beschränkt, zivilgesellschaftliche Organisationen überwacht und Versammlungen gewaltsam aufgelöst. Journalistinnen üben oft Selbstzensur, da sie Übergriffe oder Klagen befürchten. Der größte Anteil der Menschheit, ganze 42,2%, leben in den 50 Staaten mit einer unterdrückten Zivilgesellschaft. Dort kommt es zu massiven Einschränkungen wie die Überwachung, Schikane oder Verboten von NGOs und Aktivistinnen, die gewaltsame Unterdrückung von Demos sowie die staatliche Kontrolle von Medien im Internet. In diesen orangenen Ländern gibt es somit keine unabhängigen Stimmen mehr. Die fünfte und letzte Kategorie ist für Länder mit einer geschlossenen Zivilgesellschaft. 30,7% der Menschen leben in diesen 32 rot markierten Staaten, also über etwa ein Drittel. Dort gibt es keine Pressefreiheit und keine Internetfreiheit mehr. Kritik wird schwer bestraft und die dort herrschende Zensur und Repression schüchtern die Bürgerinnen zusätzlich ein. Auch Russland wird seit 2024 in diese Kategorie eingeordnet, womit wir auch zu unserem heutigen Sendungsthema kommen. Wie kann man Zivilgesellschaften mit Fokus auf Russland global verbinden? Aber erstmal, warum hat Russland diese Einordnung eigentlich verdient? Es folgt ein kleiner Zeitstrahl mit einigen Beispielen. Seit Anfang der 2000er Jahre werden die Massenmedien staatlich kontrolliert und repressive Maßnahmen gegen kritische Berichterstatterinnen durchgeführt. Seit Mitte der 2000er stellen Wahlbeobachterinnen massive Mängel bei der Durchführung demokratischer Wahlen fest, wie die systematische Benachteiligung oppositioneller Kandidaten, Wahlmanipulation und Stimmenkäufe. Zudem finden Schauprozesse gegen unter anderem Menschenrechtsaktivistinnen und Oppositionsmitglieder statt, welche dem Machterhalt Putins dienen sollen. Ein aktuelles Beispiel hierfür ist der Prozess gegen Wladimir Kara-Murza im Jahr 2023. Kara-Murza setzte sich in der Vergangenheit für die Verhängung von Sanktionen gegen Russland ein und kritisierte häufig die Kreml-Regierung. Er wurde wegen Hochverrats und illegaler Arbeit für sogenannte unerwünschte Organisationen angeklagt und zu 25 Jahren Haft verurteilt. Ab 2012 kam es zu einer willkürlichen Sperrung von als kinderfeindlich oder extremistisch gelabelten Internetseiten. Im selben Jahr wurde außerdem ein Gesetz erlassen, das besagt, dass alle NGOs, die finanzielle Unterstützung aus dem Ausland erhalten, sich auf eine Liste eintragen müssen. Diese wird diffamierend als Liste ausländischer Agenten bezeichnet. Viele haben vermutlich im Jahr 2017 von dem Fall Alexei Nawalny mitbekommen. Er war viele Jahre lang einer der bekanntesten Kreml-Kritiker und wurde bereits mehrmals verurteilt und überlebte Anschläge von höchstwahrscheinlich dem russischen Geheimdienst. In Deutschland erregte Nawalny Aufmerksamkeit, als er im Juli 2020 nach einem weiteren Giftanschlag in der Berliner Charité behandelt werden musste. Nach seiner Rückkehr nach Russland wurde inhaftiert und erlebte in lagerhaft lebensbedrohliche Umstände. Im Jahr 2022 wurde Nawalny zu weiteren 9 Jahren Haft verurteilt. Sein Tod wurde traurigerweise aber schon im Jahr 2024 verkündet. Einschneidend war ebenfalls das Verbot von Memorial, einer der ältesten und bekanntesten Menschenrechtsorganisationen Russlands, im Jahr 2021. Nach dem Beginn des Angriffskriegs gegen die Ukraine im Februar 2022 verschärfte sich die Lage erneut. Es fand eine Verhaftungswelle im Zuge der Proteste von vor allem der jüngeren Generation gegen eben diesen Krieg statt. Diese wurden zudem brutal niedergeschlagen. Die Meinungs- und Pressefreiheit leidet ebenfalls enorm, zum Beispiel durch die Schließung kremlkritischer Medien und die Blockierung von Facebook und Instagram. Das erschwert sowohl, dass Informationen aus der Gesellschaft ins Ausland gelangen, als auch, dass sich Bürgerinnen informieren können. Die Einteilung in die letzte Kategorie ist also mehr als gerechtfertigt. Doch wie kann man es schaffen, dass die Verbindung zur russischen Zivilgesellschaft trotzdem nicht verloren geht? Geht das überhaupt? Damit wollen wir uns heute weiter auseinandersetzen.
1: Wir hören jetzt eine Musik von Pussy Riot, Police State. Pussy Riot ist eine russische feministische Protest- und Performance-Kunstgruppe, die aufgrund ihrer provokativen öffentlichen Auftritte häufigen als kontrovers beschrieben wird. Die Gruppe vertritt ihre politischen Überzeugungen sehr offen, darunter Antiautoritarismus, die Unterstützung der Zivilgesellschaft, Feminismus sowie die Rechte von LGBTQI+-Personen. Ihr Lied Police State thematisiert Polizeigewalt, Machtmissbrauch durch politische Führungen Personen und die Angst, die Menschen in autoritären Regimen unter ständige Überwachung erleben. Doch was kommt als nächstes? In einem Facebook-Statement zur Veröffentlichung des Songs rufen sie dazu auf, die Hoffnung nicht zu verlieren. Sie schreiben, wir könnten fantastische Ergebnisse erzielen, wenn wir nicht in der Vorstellung gefangen wären. Dass sich nichts ändern lässt. Es gibt vieles, das getan werden kann und getan werden sollte. Alles, was es braucht, ist unsere erlernte Hilflosigkeit abzulegen.

0: Natalia ist Teil unserer Vera-Redaktion und die Frage, wie zivilgesellschaftliche Kontakte nach Russland aussehen könnten, beschäftigt sie sehr. Wir haben dazu ein Gespräch mit ihr aufgenommen. Ja, magst du vielleicht ein paar Beispiele aus deiner Arbeit erzählen?
1: Ja, gerne. Die Organisation CC als Link beschäftigt sich seit der Zeit des Kalten Krieges mit Kooperationen zwischen der US-amerikanischen Zivilgesellschaft und der damaligen Sowjetunion. In meiner Zeit war es der Austausch zwischen den USA und den postsowjetischen Ländern, meistens im Bereich der sozialpraktischen Kunst, also zwischen Kulturschaffenden, die sich auch in ihrer Arbeit mit gesellschaftlicher Teilhabe engagieren. Und natürlich hat der Krieg unsere Arbeit sehr stark beeinflusst. Einerseits mussten wir die internationalen Sanktionen berücksichtigen, andererseits die politischen Repressionen in Russland. Hinzu kommen praktische Fragen wie Geldüberweisungen, Reiseorganisationen und manchmal auch das Überzeugen der Partnerorganisationen, diese Arbeit fortzusetzen. Deshalb war der größte Teil unserer Arbeit sozusagen unter dem Radar.
0: Und was war das Schwierigste an dieser Situation, denkst du?
1: Am schwierigsten war, dass wir Kulturschaffende, die in staatlichen Organisationen arbeiten, nicht zu unseren Programmen einladen konnten. Unsere Zielgruppe waren nicht nur KünstlerInnen im Allgemeinen, sondern KünstlerInnen, die mit Menschen arbeiten, zum Beispiel in Kunstwerkstätten, in psychiatrischen Krankenhäusern, als SozialmitarbeiterInnen und so weiter. Aber ich glaube auch jetzt, dass diese Zielgruppe sehr wichtig ist und unterstützt werden muss.
0: Habt ihr eure Programme in Ruhe organisiert oder habt ihr etwas im öffentlichen Raum auch geschaffen?
1: An dieser Stelle kann ich ein wenig Werbung machen und alle unsere Zuhörerinnen am 23.07. zu IKUWO Wohn- und Kulturzentrum in Greifswald einladen, wo ich einen Vortrag halte. In diesem Vortrag erzähle ich von dem Festival The Interpreting the History of Pollution in Kirgisistan. Dank unserer Vernetzung mit zahlreichen unabhängigen Akteuren aus der gesamten Region konnten wir damals mit in Kooperation mit der Bishkek School of Contemporary Art und der Oko-aktivistischen Initiative Tazar ein internationales Public Art Festival organisieren. Und ein Teil davon fand auf der Mülldeponie statt. Einige KünstlerInnen aus Russland, die sich mit diesem Thema beschäftigen, nahmen daran teil. Im Zentrum unseres Interesses an diesem Projekt stand der Textilmüll, der manchmal auf der Deponie brennt, und die Gesundheit der in der Nähe wohnenden Menschen sowie die ökologische Situation in der Region stark beeinträchtigt. Russland spielt dabei auch eine große Rolle, da der Textilkonsum in der Region aufgrund der internationalen Sanktionen um ein Vielfaches gestiegen ist.
2: Jetzt wir hören eine Musik von Icepeak. Die Musik ist Dead No More. Icepeak ist ein russisches Elektronikmusikduo mit politischen Untertonen. In ihrem Werken üben sie häufige Kritik an der russischen Regierung. In ihrem Lied Dead No More verspotten sie die Polizei und thematisieren staatliche Zensur. Aufgrund der politischen Kritik des Songs und der satirischen Darstellung russischer Behörden im Musikvideo war Icepeak. Wie viele andere Künstlerinnen und Künstler während ihrer Tour 2018 massive staatliche Schikane ausgesetzt. Konzerte wurden abgesagt und Mitglieder des Duos wurden zeitweise vom FSB festgenommen. Nach dem russischen Angriff auf die Ukraine im Jahr 2022 bezog Icepeak öffentlich eine klare Antikriegshaltung. Infolgedessen wurde die Gruppe in Russland auf schwarze Listen gesetzt und von Auftritten ausgeschlossen. Heute lebt sie in Exil in Europa.

0: Ihr hört Vera, das Verquerradio zu Themen globaler Gerechtigkeit. Heute beschäftigen wir uns mit Kontakten in die Zivilgesellschaft nach Russland und zwar mit der Frage, ob das möglich ist, ob das richtig ist und haben dazu ganz verschiedene Perspektiven mitgebracht. Ihr könnt Vera jeden ersten Mittwoch im Monat bei Radio Loro rund um Rostock hören. Immer um 18 Uhr und jeden ersten und dritten Donnerstag im Monat bei Mediatop Radio morgens früh um 8.15 Uhr rund um Greifswald, Machin und Neubrandenburg. Und selbstverständlich könnt ihr unsere Sendung auch nachhören, wenn ihr sie einmal verpasst habt. 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Ja. Mauro hat etwas vorbereitet, einen Beitrag zur Biennale für diese Sendung und dieser Beitrag knüpft auch an das an, was wir gerade im Gespräch mit Natalia gehört haben, denn es geht auch hier um den Kulturbereich und Kontakte im Kulturbereich.
1: Die berühmte Kunstschau der Biennale von Venedig hat nach einer letzten Vermittlungsrunde beschlossen, Russland wieder in den Kreis der teilnehmenden Länder aufzunehmen. Die Gründe für diese Entscheidung scheinen vor allem politischer Natur zu sein. Der Präsident der Stiftung, die die Biennale organisierte, Pietrangelo Buttafuoco, wurde von der rechten italienischen Regierung eingesetzt, der immer wieder eine gewisse Nähe zur aktuellen russischen Führung nachgesagt wird. Die aktuelle Kontroverse wird jedoch auch von jenen geprägt, die darauf hinweisen, dass der Anschluss Russlands in erster Linie russische Künstlerinnen und Künstler getroffen habe. Ihrer Ansicht nach sollten Kulturschaffende nicht automatisch für die Politik ihres Staates verantwortlich gemacht werden. Die Debatte hat erneut die

0: im Verborgenen auszuüben und auf öffentliche Selbstvermarktung zu verzichten, um nicht ins Visier der Behörden zu geraten. Die Zensur wirkt dabei häufig willkürlich und unvorhersehbar. Ein bekanntes Beispiel ist die Band B2, nach der sich die Musiker öffentlich gegen den Krieg ausgesprochen hatten, konnten sie in Russland nicht mehr frei auftreten. Beide Bandmitglieder leben heute im Exil. Hinzu kommt der politische Einfluss auf die Führung kultureller Institutionen. So wurde Ekaterina Pronicheva, die 48-jährige Tochter eines hochrangigen FCB-Generals, zur neuen Direktorin des Puschkin-Museums ernannt. Am selben Tag trat ihre jüngere Schwester Elena Pronicheva als Direktorin der Tretjakow-Galerie zurück. Ihr Vater, Wladimir Pronichev, gehört zu den einflussreichsten Persönlichkeiten der russischen Sicherheitsapparats. Vor diesem Hintergrund stellt sich die Frage, ob russische Stiftungen und Kulturinstitutionen tatsächlich unabhängig darüber entscheiden können, welche Künstlerinnen und Künstler sie für internationale Veranstaltungen wie die Biennale nominieren. Einerseits besteht das berechtigte Anliegen, unschuldigen Kunstschaffenden eine Plattform zu bieten. Andererseits besteht die Gefahr, dass Russland trotz des andauernden Kriegs durch solche kulturellen Großereignisse Softpower zurückgewinnt. Internationale Präsenz konnte dazu beitragen, das Image eines weiterhin kriegsführenden und mit Sanktionen belegten Staates aufzupolieren, die Wirkung dieser Sanktionen aufzuschwächen und letztlich die Vorstellung in Frage zu stellen, dass ein Land für einen Angriffskrieg wirksam isoliert werden kann.
1: Danke, Mauro, für diese Perspektive. Und Konstantina hat ja die ganze Musik für unsere Sendung dieses Mal rausgesucht. Wir hören jetzt auch erstmal Musik. Mauro, was hören wir denn?
0: Ja, eine Musik von Noiz MC, die Jordan genannt ist. Noiz MC gehört zu den ersten Musikern Russlands, die erfolgreich Hybrid-Musikformen etablierten und dabei Elemente aus Elektropop, Rap und Rock miteinander verbanden. Schon vor dem russischen Angriff auf die Ukraine war Noiz MC für seine kritische Haltung gegenüber dem Staat bekannt. Nach dem 24. Februar 2022 entschied er sich, das Land zu verlassen und trat bei Benefizkonzerten auf, unter anderem gemeinsam mit Monetochka. Die russischen Behörden haben ihn als ausländischen Agenten angestuft. Sein Lied Jordan behandelt von der Widerstandskraft von Menschen in einer scheinbar zerstörten Welt. Das Musikvideo zeigt eine postapokalyptische Landschaft und Menschen, die trotz dramatischer Veränderungen ihre Aufgabe weiterführen und vom Frieden innerhalb der Gesellschaft sprechen. Während seiner Aufführung des Liedes beim Sound of Peace Konzerten 2022 in Berlin sprach Noiz MCs über die Stimmen in Russland, die sich gegen den Krieg aussprechen und zum Schweigen gebracht werden, sowie über seinen Glauben an Frieden und Hoffnung.

0: Ich spreche mit Hasme Kunanyan. Hasme Kunanyan treffe ich im International Office der Universität Greifswald. Frau Dr. Kunanyan, vielleicht erklären Sie ganz kurz, wo Sie hier arbeiten, was hier Ihre Position ist, aus welcher Position Sie sprechen.
1: Ich bin die Leiterin des International Office an der Universität Greifswald. International Office beschäftigt sich mit internationalen Kooperationen, Austausch, Studierendenaustausch und ganz unterschiedlichen Programmen, was diese Austausch auch fördert. Ich bin hier in dieser Rolle seit 2019 und bin gern bereit, Ihre Fragen zu antworten.
0: Ja, das ist sehr freundlich. Die Universität Greifswald hat ja in der Vergangenheit vor dem neuerlichen Angriff Russlands auf die Ukraine enge Kontakte in russische Forschungseinrichtungen gepflegt. Es gab sogar einen gemeinsamen Studiengang mit der Universität St. Petersburg. Aber 2022 wurden aus verständlichen Gründen diese Kooperationen komplett eingefroren oder beendet. Können Sie für unsere Hörerinnen noch einmal ganz kurz in Erinnerung rufen, was so die wichtigsten Gründe dafür waren, diese Hochschulkooperationen komplett zu beenden?
1: Also Sie haben recht, wir hatten ganz viele Kooperationen, sehr enge Kooperationen mit mehreren Universitäten in Russland. Aber der russische Angriffskrieg gegen Ukraine im Februar 2022 stellte einen gravierenden Bruch des Völkerrechts dar und widersprach auch den grundlegenden Werten, auf denen diese internationale Zusammenarbeit basiert. Und die deutschen Hochschulen damals folgten Empfehlungen der Wissenschaftsorganisation und politischen Entscheidungen institutioneller Kooperationen mit staatlichen Einrichtungen auszusetzen. Dazu kommt auch, dass also gleich im Beginn des Krieges russische Rektorinnen und Rektoren, also darunter auch Vertreter unserer Partneruniversitäten, haben einen offenen Brief unterzeichnet, in dem die Politik und das Vorgehen Putins ausdrücklich unterstützt haben. Also wie Sie verstehen, unter diesen Bedingungen war eine Fortsetzung der institutionellen Kooperationen Zusammenarbeit nicht möglich. Für die Universität Greifswald bedeutete das auch, dass wir die Partnerschaften, auch Double Degree Programm oder und unsere zahlreiche Austauschprogramme im Rahmen des Erasmus-Programms auch zum Beispiel aussetzen müssten. Genau, aber das ging so vor allem um Aussetzung dieser institutionellen Zusammenarbeit, das möchte ich betonen, weil zum Beispiel wir hatten auch russische Studierende hier, die dürften natürlich weiter studieren, auch die Studierenden, die im Rahmen eines Austauschs bei uns waren, die dürften auch hier bleiben, ne, wenn die nicht zurück wollten, und da haben wir auch die unterstützt.
0: In der Pressemitteilung, die es damals von der Universität Greifswald gab, im März 2022, heißt es, diese Entscheidung schmerzt in Anbetracht dessen, dass wir dadurch auch langjährige Beziehungen zu Kollegen ruhen lassen müssen. Ja, jetzt 4 Jahre später lässt sich sicherlich da einiges konkretisieren. Was ist es, was aus heutiger Sicht vielleicht schmerzvoll an diesem Abbruch war? Gibt es auch was, wo Sie sagen, ja, das merken wir schon, das ist auch ein bisschen Verlust für die Universität Greifswald?
1: Absolut, das ist ein Verlust, also vor allem diese Doppelabschlussprogramm, der hat sehr viel Kraft und Mühe gekostet über mehrere Jahre, und jetzt müssten wir, also als wir das gestartet haben, ne, also wir dürften auch nicht unsere ersten Absolventen feiern. Na, also das war schon schmerzhaft, aber vor allem auch im wissenschaftlichen Bereich. Es gab Kooperationen im Bereich zum Beispiel Osteuropa-Studien, Sprach- und Kulturwissenschaften, Geschichte, Naturwissenschaften. Also diese alle Projekte konnten nicht auch weitergeführt werden. Natürlich, das heißt, also die Kollegen könnten auch dort in den Archiven nicht rein. Also also diese alle auch auf Forschungskooperation-Ebene, natürlich, das ist alles nicht weitergeführt worden. Und das ist, ja, also ohne diese Kooperation, also ich finde, das ist schwierig, so ein großes Land, ne, also auszuschließen, was auch also sozial wichtige Themen angeht, wie zum Beispiel Klimaforschung oder andere Bereiche. Ich würde sagen hier, also wirklich sehr gravierend auf wissenschaftlicher Ebene, dass die Kooperationen nicht weitergeführt werden könnten. aber auch so strukturelle Programme.
0: Ja, Sie haben eben schon relativ deutlich gesagt, dass es ja vor allem um die institutionelle Zusammenarbeit geht. Auch damals stand in der Pressemitteilung der Universität Greifswald schon, ob und wie Verbindungen auf kollegialer Ebene aufrechterhalten werden können, muss sicherlich im Einzelfall entschieden werden. Ja, gibt es sozusagen auf dieser kollegialen Ebene weiterhin Kontakte? Beobachten Sie das, dass da so, ich sag mal, auf so einem ganz kleinen Level Kontakte aufrechterhalten bleiben, was die wissenschaftliche Zusammenarbeit betrifft? Oder haben auch hier die Wissenschaftlerinnen eher entschieden, nein, es ist, gerade wenn Sie auch sagen, Universitäten haben das unterschrieben, dann ist auch eine wissenschaftliche Zusammenarbeit eigentlich kaum noch möglich, auf so einem ganz, ganz niedrigschwelligen, nicht institutionellen Niveau?
1: Ja, also vereinzelt gibt Kontakte, würde ich sagen, von Wissenschaftlerinnen auf persönlicher Ebene, vielleicht auch so sehr niederschwellig auf fachlicher Ebene. Aber es ist sehr, sehr schwierig, auch verschiedenen Hinsichten. Also vor allem, man kann auch die Wissenschaftler in Russland, wenn sie Kontakt haben oder dieser Kontakt sichtbar ist, auch gefährden, wenn sie sich in Russland befinden. Ja, andererseits sind auch russische Wissenschaftlerinnen beziehungsweise auch unsere Kolleginnen direkt im administrativen Bereich aus International Office, die sind komplett ausgeschlossen aus den großen fachlichen Konferenzen, Netzwerkkonferenzen. Also wir treffen kaum Leute direkt aus Russland. Das ist auch ein Problem. Na, also es gibt Kontakt vielleicht auf privater Ebene über dritte Kanäle, sehr vorsichtig, so dass dann man die nicht in eine Gefahr bringt. Und andererseits gibt es keine Möglichkeit, so direkten, in direkten Austausch zu sein. Absolut keine Möglichkeit. Was es gibt, sind dann die Wissenschaftler, die hier in Deutschland in Exil oder in Europa in Exil sind. Es gibt sehr viele, eine große wissenschaftliche Community, die gegen Regime waren und die jetzt in Europa sich befinden. Also diese Stimmen können wir natürlich hören und mit denen sind wir im Gespräch. Und auch unterstützen durch unterschiedliche Programme. Ne? Das sind die gefährdeten Wissenschaftler, die durch ihre politischen Sichten Russland verlassen müssten und in Gefahr sich befinden. Genau, da gibt's unterschiedliche Unterstützungsprogramme auch und auf kollegialer Ebene gibt's auch Unterstützung, aber direkt mit den Kollegen in Russland. Also wenn es auch gibt, auf sehr persönlicher Ebene und es ist auch nicht sichtbar.
0: Haben Sie denn vielleicht auch über Netzwerke hier vor Ort oder wenn Sie sagen, Sie haben Kontakt zu russischen Wissenschaftlerinnen im Exil, haben Sie da Informationen darüber, was sich sozusagen von russischer Seite, von Wissenschaftlerinnen, vielleicht auch von regimekritischen WissenschaftlerInnen gewünscht werden würde an Kontakt? Ja, haben Sie da irgendwie Einblicke?
1: Also ich habe persönlich, also keine Einblicke, sie haben Kontakt, also natürlich muss man unterscheiden. Es gibt auch viele Kollegen, die auch Regime unterstützen, na, in Russland, also immer noch Wissenschaftler, die das dann auch so sehen. Es gibt auch, aber auch regimekritische Stimmen, das auf jeden Fall. Die Wissenschaftler, die hier sich befinden, natürlich wünschen sich, dass der Krieg sofort beendet werden kann. Ne? Also die sind wirklich, wünschen sie sich, dass es dann zu Ende kommt und dass demokratische Strukturen etabliert werden können. Weil ohne diese grundlegende Sache ist eine wissenschaftliche, also ehrlich gesagt, ich finde eine wissenschaftliche Kooperation sehr schwierig. Ne? Also wenn diese grundlegenden Fragen nicht geklärt sind, das ist, ne, also einen Kontakt aufzubauen, ist sehr, sehr schwierig. Ne? Und die Wissenschaftlerinnen, die hier sind, sie wünschen sich das auch, dass es auf dieser politischen Ebene, dass man versucht, also politischer Ebene eine Lösung findet, dass der Krieg sofort, also gestern noch, beendet ist. Und dass man also Richtung Demokratie sich entwickeln kann. Und erst danach kann man über Kooperation und Wiederaufnahmen dieser Kooperation, glaube ich, sprechen.
0: Gibt es noch weitere wichtige Aspekte, die Sie vielleicht noch nennen wollen in Bezug auf dieses Thema, was Sie denken, was ist wichtig, was ist aus heutiger Sicht vielleicht auch wichtig und richtig weiterhin?
1: Was wichtig ist für mich, ich möchte auch das betonen, also obwohl die institutionelle Zusammenarbeit so ausgesetzt ist, also wir haben keine Möglichkeit mit unseren Partner, Institutionen, Kollegen direkt dazu kooperieren. Das ist auch unter, diese Umständen auch gerechtfertigt, ne? Also das kann auch, glaube ich, nicht ändern. Aber trotzdem, wir müssen, also individuelle Zusammenarbeit, individuelle Förderung ermöglichen, vor allem zum Beispiel, Studierende, die zu uns kommen. Ne? Also es ist, also wirklich auch die Möglichkeit geben, dass Studierende aus Russland in Deutschland, in Europa, wenn sie das schon von sich aus möchten, ne, also dass sie ermöglichen, dass wir was anderes sehen, in diesen Austausch kommen, in demokratischen Strukturen leben und verstehen, ne, also es ist, glaube ich, das ist die Zukunft durch Bildung, durch Wissenschaft, dass die jungen Wissenschaftlerinnen und Studierende aus Russland, hier in Deutschland und in Europa wirklich diese Einblicke bekommen können, sich so ein bisschen öffnen können, weil das ist die Zukunft. Also in die Zukunft müssen wir mit Russland agieren unbedingt, weil wir leben auf einem Planet. Na, es gibt kein zweites Planet, wo wir hinziehen können. Na? Und da müssen wir in die Richtung wirklich denken. Da sind die Entscheidungsträger, Träger zukünftiger. Die jungen Menschen, die sollen dann diese Perspektive, andere Perspektive sehen, weil die werden dann zukünftige Leader, die Entscheidungen für Russland treffen und für uns alle, denke ich. Also das ist diese kleine Tür offen zu halten, also wirklich das zu ermöglichen, dass Wissenschaftler, die wollen hier und auch regimekritische Wissenschaftler, die man unterstützt durch unterschiedliche Programme, aber auch junge Menschen, also vor allem junge Menschen, Studierende, dass sie zu uns kommen, dass sie hier lernen, dass sie das, ne, also diese demokratische Werte zurücktragen in ihr Land. Na, also das ist, was ich schon für sehr wichtig halte.
0: Dazu habe ich noch eine ganz kurze Nachfrage. Auf welche Weise passiert das gerade in Greifswald, das, was Sie da auch als Wunsch formuliert haben? Ist das gerade möglich, auch hier an der Universität Greifswald?
1: Genau, das ist möglich, dass die Studierenden sich bewerben. Also es gibt natürlich ganz viele Studierende, die geflohen sind auch oder sich in Deutschland, in Europa schon befinden. Also in der Universität Greifswald gibt es auch viele russische Studierende. Viele russische Studierende haben auch ukrainische Studierende unterstützt, als sie angekommen sind und so weiter. Ne? Aber trotzdem immer noch ist es möglich, dass sowohl Wissenschaftler als auch Studierende sich für ein Studium bewerben und hier Forschungsaufenthalt über dritte Länder oder aber auch direkt, also könnte man, das ist technisch möglich und ich bin dafür, dass man das auch ermöglicht.
0: Ja, vielen Dank Ihnen für dieses sehr aufschlussreiche Interview und alles Gute für Ihre weitere Arbeit. Ja, und damit kommen wir nun auch schon zum Ende dieser Sendung. Wir haben uns heute mit der Zivilgesellschaft in Russland beschäftigt, beziehungsweise eigentlich mit der Frage, gibt es Möglichkeiten, den Kontakt zu halten und ist das auch sinnvoll? Wir haben über den Kulturbereich gesprochen und aber auch jetzt zuletzt ein Interview, wo es um den Austausch zwischen Universitäten geht, gehört. Das hier ist Vera, das Verquerradio zu Themen globaler Gerechtigkeit. Und ihr könnt uns immer hören am ersten Mittwoch im Monat in Rostock und Umgebung bei Radio Loro um 18 Uhr am Abend und am ersten Donnerstag im Monat rund um Neubrandenburg, Burg Malchin und Greifswald bei Mediatop Radio morgens um 8.15 Uhr. Ja, und ganz zuletzt wollen wir zu dieser Sendung vielleicht noch ein paar Gedanken austauschen. Wir haben irgendwie gesehen, es gibt viele gute Gründe für mehr Kontakt, beziehungsweise für überhaupt Kontakt nach zu russischen Kulturschaffenden vielleicht, genauso wie es auch weiterhin natürlich sehr viele Gründe dagegen gibt und wieder viele Argumente, auch berechtigte Argumente dagegen. Und wir sind auch in unserer Vorbereitung der Sendung darauf gestoßen, dass eben rechte Netzwerke sehr, sehr stark sind weiterhin nach Russland. Und ist es nicht auch, ob es nicht auch wichtig sein kann, auch andere Netzwerke weiterhin zu halten, wobei dies natürlich auch gleichzeitig Menschen in Russland wiederum gefährden könnte. Ja, dass rechte Netzwerke so stark sind, haben wir auch an dem Beitrag zur Biennale von Mauro gesehen, dass eben dort ganz bewusst auch versucht wird, ja, die derzeitige Situation und das russische Regime und das Handeln zu normalisieren. Und das muss natürlich auch verhindert werden. Mm-mm. Aber ja, vielleicht hast du auch noch ein paar Gedanken.
2: Ich finde es sehr schlecht, dass also die russische Regierung Influenz auf die Kulturstiftung ist sehr stark. Und also die einigen, die nicht mit die Regierung stimmt, sie gehen normalerweise im Ausland zu arbeiten. Aber also viele eigentlich viele Kulturschaffenden, Künstler, sie sind noch in Russland und sie arbeiten noch in Russland. Ja, sie sind eigentlich nicht mit die Regierung, sie stimmen nicht mit der Regierung zu. Aber sie wollten noch in Russland leben und es ist eine sehr komplizierte Situation, wo für einige es ist einfach zu Russland zu lassen, aber für einige die sind nicht so einfache Entscheidung. Trotzdem ist das bedeutet nicht, dass sie mit Regierung zu tun haben.
0: Ja, klar, das muss natürlich immer bedacht werden, wenn wir auch über diese Frage sprechen, dass eben gerade viele Menschen auch in Russland noch sind, die auch ein Stück weit sich auch danach sehen und wo das vielleicht auch wichtig für die wäre, um ihre Arbeit weitermachen zu können, auf so einem ganz niedrigen Level da zusammenzuarbeiten. Ja, und damit kommen wir zum Ende der Sendung. Wir hören ganz zuletzt noch einmal Musik. Mauro, was hören wir denn?
2: Wir hören jetzt ein Musik von Alice Faye Blue Society. Alice Faye Blue ist eine südafrikanische Musikerin. Sie zog nach Berlin, wo sie begann in S- und U-Bahnen sowie im Park zu musizieren. Ihre Lieder zeichnen sich durch eine starke Kritik an gesellschaftlichen Normen, dem Wunsch nach Freiheit und ihrer Verbundenheit zur Natur. Ihr Lied Society kritisiert die Art und Weise, wie gesellschaftliche Normen und Institutionen Individualität, Freiheit und Schuld verdrängen. Zwar beschäftigt sich das Lied nicht ausdrücklich mit staatlichen erzwungener Konformität, sondern vor allem mit gesellschaftlichem Anpassungsdruck. Dennoch können Zeilen über das Hineinpassen in vorgegebenen Formen das Gehirn waschen durch festgelegte Muster und das Befolgen von Anweisungen sowohl auf gesellschaftlichen als auch auf staatlichen Mechanismen angewendet werden. Das Lied hinterlässt einen hoffnungsvollen Eindruck und drückt den Wunsch aus, die eigenen Individualität zurückzugewinnen.

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Heute ist es wechselnd bewölkt. Ab dem Nachmittag kommen dann wieder Schauer oder auch starke Gewitter auf. Lokal kann es dann auch Starkregen, Sturmböen oder Hagel geben. Bei höchsten Temperaturen zwischen 19 und 23 Grad. Und einem mäßigen, teils auch stark Bögenwind aus südlichen bis südwestlichen Richtungen. Die kommende Nacht zeigt sich wolkig mit allmählich nachlassenden Schauern und Gewittern. Bei tiefsten Temperaturen zwischen 14 und 11 Grad und einem schwachen bis mäßigen Wind aus südlichen bis südwestlichen Richtungen. Morgen dann wolkig. Im Tagesverlauf kommen dann erneut Schauer und Gewitter auf. Die höchsten Temperaturen rund um 20 Grad bei einem mäßigen bis starken Wind, auch böig, aus südwestlichen bis westlichen Richtungen. Die

0: zum Sonnabend ist dann wieder mit nachlassenden Schauern und vermehrten Auflockerungen versehen. Lokal kann sich dann dichter Nebel bilden. Die Temperaturen zwischen 13 und 9 Grad bei einem meist nur noch schwachen Wind aus südwestlichen bis westlichen Richtungen. Und der Sonnabend selber zeigt sich heiter bis wolkig bei einer geringen Schauerneigung, aber meist trocken. Die höchsten Temperaturen rund um 20 Grad bei einem überwiegend schwachen Südwestwind. Und sowohl die Roggen als auch die Gräserpollen fliegen zurzeit mit mittlerer bis hoher Intensität.
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1: Es ist 19 Uhr, ihr hört Radio 98.1 Boddenpanorama. Ich heiße nicht nur Georg Amor Schnieder, sondern euch auch. Herzlich willkommen zu unserer Sendung. Monika sitzt wieder mir gegenüber. Hallo Moni.
2: Hallo ihr alle da draußen.
1: Es war vorgestern, der 1. Juni, der internationale Kindertag. Und im Zuge dessen haben wir auch noch einen Gast bei uns zu begrüßen. Carsten. Moin Carsten.
3: Hallihallo.
1: Du bist von Zora. Genau. Und da reden wir gleich drüber, über Kinder, Trauma, Pädagogik. Du erläuterst gleich nochmal richtig und korrekt. Wir machen erstmal weiter mit Musik, Kids von Materia, und dann hören wir uns gleich wieder. Viel Spaß.

0: Und damit nochmal wunderschönen guten Abend. Das war Kids von Materia. Ich habe schon angekündigt, es geht um den internationalen, oder der Aufhänger ist der internationale Kindertag am 1. Juni. Ein Tag, der so an drei Ziele nochmal erinnern soll, die Rechte und Bedürfnisse von Kindern darauf aufmerksam zu machen und sie auch zu stärken. Ja, wer jetzt denkt, der internationale Kindertag, der ist doch am 20. Juni, der hat auch recht. Denn es gibt so gesehen zwei Ursprünge. 20. September, Entschuldigung. Gut, dass hier Qualitätskontrolle stattfindet bei uns.
1: Ja.
0: Der Ursprung vom 1. Juni, das war in Ostdeutschland ursprünglich gewesen. Da kannst du ja nicht mehr zu sagen. Ne? Ich habe jetzt ja nicht den Text, kannst du nicht.
1: Okay. Da war ich noch nicht dabei. bei dem Fall.
0: Also am 8., das war 1948, da hat die Internationale Demokratische Frauenföderation vorgeschlagen, mal so einen Kindertag zu machen. Das wurde dann 1949 dann festgelegt. Und 1950 hat dann der Weltbund der demokratischen Jugend tatsächlich das alljährliche Ereignis eingeführt. Ja, aber auch in Westdeutschland gibt es den Internationalen Kindertag am 20. September. Das war dann eben damals über die BRD, denn die UN hat dann vier Jahre später eben, also nach 1948, sechs Jahre später, 1954, viele Zahlen gerade, den Internationalen Kindertag vorgeschlagen. Das wurde dann beschlossen. Ausüben durfte jedes Land, jedes Mitgliedsland ihn so, wie es wollte und auch an welchem Tag, wie es wollte. Das war dann in der BRD, der 20. September. Ja, und dann nach der Wiedervereinigung hatten wir jetzt auf einmal zwei Tage. Ne? Die haben wir auch beide beibehalten. Was noch ein wichtiger oder ein witziger Fakt nicht ist, es gibt eine UN-Konvention zu Kinderrechten. Jetzt verlässt sich meine Stimme. Zu Kinderrechten, die haben fast alle Staaten in der UN unterzeichnet, bis auf die USA, die dann doch lieber die Kinderrechte eine Sache der Familie lassen wollten. Ja, welche spezielle Kinderrechte haben denn Kinder überhaupt? Ne, fällt dir da gerade spontan was ein?
1: Kinderarbeit.
0: Kinderarbeit, sie haben Recht auf Kinderarbeit.
1: Ja, nee, aber das ist immer so ein Reizthema, weil gerade Kinderarbeit, also alle kaufen die T-Shirts für 1,99 und wir alle wissen, dass die wahrscheinlich nicht von den Erwachsenen hergestellt werden.
0: Aber da hast du recht, Ausbeutung ist
1: genau,
0: einer.
1: Genau, Ausbeutung.
2: Und, also Schutz vor Ausbeutung?
0: Ja. Schutz vor Ausbeutung.
1: Genau, und um das eben so mal zu verdeutlichen, fällt mir immer sofort diese T-Shirt für 1,99 ein. Aber um nochmal darauf zurückzukommen mit dieser ganzen internationalen Sache und so weiter und so fort. Du hast ja gerade, Fakt ist, dass wir nach der Wende in meinem Ort, wo ich herkomme, zwei Kindertage gefeiert haben. Wir haben immer den 1. Juni genommen und den 20.
0: Ja, das ist ja.
1: Nein, ich meine, wir haben es wirklich getan, machen ja nicht alle.
0: Ach so,
1: aber bei uns
0: so.
1: In der Kommune waren die freien Träger der Kinder- und Jugendhilfe und so, wir waren gut vernetzt alle und haben dann wirklich meistens jedes Jahr zweimal gefeiert.
0: So, worum es jetzt bei uns heute geht, also ich nenne noch mal kurz diese Rechte, ich habe es mir hier irgendwo aufgeschrieben, Schutz vor Hunger, vor Armut, vor Ausbeutung, Folter, Drogen, und worum es heute gehen wird, physischer und auch psychischer Gewalt und Diskriminierung. Ja, dazu haben wir bei uns Carsten Röhl von Zora. Magst du mal dazu was kurz sagen? Was ist Zora? Wer ist Zora und wer bist du?
2: Ja, hi. Zora. Zora ist ein kleiner, feiner Träger. Ich wollte gerade Jugendhilfeträger sagen, stimmt aber nicht ganz. Wir sind mal gestartet als ein e.V. im Gründungsjahr 2008, haben sich ein paar Leute zusammengetan und die kamen alle aus der Jugendhilfe und wollten was Eigenes starten in Vorpommern-Greifswald. Das haben sie dann auch getan. Aber schon immer auch im Anliegen eher so einen ganzheitlichen Ansatz mit drin gehabt, dass es auch ihnen generell um einen guten, nachhaltigen Umgang mit Bauen, mit Wohnen, mit Gemeinwesen auch ging. Und so federführend war aber der Bereich Kinder- und Jugendhilfe, also im Kern stationäre Kinder- und Jugendhilfe, klingt jetzt ein bisschen krass. So stationär klingt nach Krankenhaus, Station
1: nein,
2: oder so.
1: Nein, wir wissen.
2: Stationär heißt nichts anderes, als dass die Kinder bei uns wirklich leben. Also das ist nicht ambulant, also das machen wir auch noch ein bisschen. Aber schlussendlich ist Zora dann gewachsen über den Kernbereich der stationären Kinder- und Jugendhilfe. Mittlerweile traumapädagogische stationäre Kinder- und Jugendhilfe. Wir haben jetzt aktuell im Landkreis Vorpommern-Greifswald 6 Wohngruppen mit jeweils 4 Plätzen für Kinder und Jugendliche und mit einer sehr hohen Personaldichte. Und die Kinder leben bei uns aus verschiedensten Gründen, weil sie halt nicht bei ihren Herkunftsfamilien leben können.
0: Jetzt hast du gerade von Traumapädagogik geredet. Was ist denn das überhaupt?
2: Traumapädagogik ist eine recht junge Disziplin und ist speziell ausgerichtet, also jung heißt, die Ursprünge in Deutschland sind glaube ich so 20 Jahre alt oder so. Es gibt mittlerweile eine zertifizierte Ausbildung zur Traumapädagogin, die wir als Leitungsteam und auch mit den Fachkräften damals bei Zora 2018 das erste Mal gemacht haben, zusammen mit dem ITB aus Berlin, Institut für Traumapädagogik Berlin. Schönen Gruß nach Berlin, ihr seid gut, ihr seid super. Weil das machen wir mit ihnen immer noch, wir machen Inhouse-Schulungen und der Ansatz bei Zora ist, dass jede Fachkraft diese Ausbildung macht. Traumapädagogik nimmt halt so auch wieder ganzheitlich die Kinder und Jugendlichen mit ihren Geschichten in den Blick und schaut, was tut den Kindern gut, was brauchen die an Haltung, auch an wirklichem Know-how, an Fachlichkeit, um eben auch mit ihrer Geschichte, die oft eben Traumatisierung beinhaltet, eben gut gefördert zu werden. Und Traumapädagogik ist auch für die Mitarbeitenden super, weil diese Ausbildung, mein Chef bezeichnet sie immer als eine Reise und ich kann bestätigen, das ist eine, führt auch dazu, dass man seine eigene Geschichte sehr in den Blick nimmt und auch guckt, wo könnte ich in der Zusammenarbeit mit schwer belasteten Kindern und Jugendlichen auch selber vielleicht so berührt, schlimmstenfalls irgendwie getriggert werden. Und das ist eine tolle Haltung, also diese Traumapädagogik hat eine tolle Haltung, die einfach auch zu uns als Zora sehr gut passt und die den Kindern und Mitarbeiterinnen einfach sehr gut tut. Ein paar Schlagworte, es geht um den sicheren Ort für die Kinder und Jugendlichen, es geht um Transparenz, um Partizipation, um eine Haltung auch des guten Grundes, also dass man das Verhalten des Kindes nicht immer gleich abstempelt, sondern auch immer dahinter guckt und schaut, wo kommt das her und wo in der Geschichte des Kindes hatte mal zum Beispiel sehr aggressives Verhalten auch mal einen guten Grund, eine Berechtigung, weil das Kind dafür sein eigenes Überleben zum Beispiel gesorgt hat. Also es ist einfach ein super Gesamtpaket. Traumapädagogik ist sehr wichtig für unsere tägliche Arbeit.
0: Wie kann ich mir das dann vorstellen? Also ihr habt dann einen Jugendlichen, eine jugendliche Person, die bei ihr aufnehmt. Reagiert ihr dann auf Verhalten, um es zu korrigieren oder Erfahrungen, die oder Verhalten, das aus Erfahrungen resultiert ist, was nicht gut für das Kind ist? Oder habt ihr ein pädagogisches Ziel, das ihr ansteuert mit pädagogischen Maßnahmen?
2: Es ist, also du hast gerade schon zwei Worte benutzt, die kombinierten was sehr Gutes ergeben, nämlich die Traumapädagogik. Und also wenn jetzt die Kinder zu uns kommen, haben sie ja eben viele negative Erfahrungen gemacht und oft eben auch gerade im Verhältnis zu erwachsenen Bezugspersonen erlebt, dass es missbräuchlich, vernachlässigend, übergriffig, vielleicht sogar gewalttätig und so weiter war. Und die Traumapädagogik spricht an der Stelle von korrigierenden Beziehungserfahrungen, die wir den Kindern jeden Tag geben, dadurch, dass wir eben Konflikte nicht mit Gewalt lösen, dass wir Konflikte nicht mit Bestrafung lösen. Es heißt aber nicht, dass, ich habe ja auch vom guten Grund gesprochen, das wird manchmal falsch verstanden oder missverstanden, dass nur weil wir einen guten Grund sehen für das Verhalten des Kindes, hat das Verhalten des Kindes trotzdem eine Konsequenz. Das heißt, wenn ein Kind einen Mitarbeiter beleidigt oder etwas zerstört von einem anderen Kind oder ein anderes Kind schlägt oder also wirklich was Negatives im Verhalten macht, was einfach man nicht so stehen lassen kann, dann führt das Verständnis für das Verhalten, also in der Geschichte des Kindes, ne, mit dem guten Grund, nicht dazu, dass es sanktionsfrei bleibt. Ne? Man muss immer mit dem Kind gemeinsam überlegen, okay, wow, was ist denn jetzt hier los gewesen? Wem haben wir, hast du geschadet, wo müsstest du dich vielleicht entschuldigen oder auch eine Wiedergutmachung anbieten und wo fällt für dich vielleicht jetzt auch was flach, weil wir jetzt einfach durch den Konflikt die Zeit nicht mehr haben für den gemeinsam geplanten schönen Nachmittag oder für einen Ausflug oder sonst was. Also ne, es hat schon auch Konsequenzen. Monika hat, glaube ich, gerade signalisiert, dass sie was sagen will.
1: Nein, sich nee. Was fragen. Weil frag mal. Das ist ja, wir haben dir ja versprochen, dass ein Gespräch wird.
2: Ja.
1: Dass du keinen Monolog halten musst und dann irgendwann. Nein, ich, was mich interessieren würde, wir haben uns ja, hatten ja ein Vorgespräch eben. In welchem Alter sind die Kinder bei euch?
2: Das hat sich in den letzten Jahren auch ein bisschen verschoben. Wir hatten in den Anfangsjahren von Zora sehr viele Anfragen, immer so im Jugendalter. Auch erst, sage ich mal, in Anführungszeichen. Da hat sich das so ein bisschen verändert durch unsere Profilierung für den Bereich Traumapädagogik. Das Jugendämter, also man muss dazu sagen, wir haben Kinder, die bei uns leben, wir haben Anfragen bundesweit von Jugendämtern, weil wir eben schon auch ein spezialisiertes Angebot vorhalten, einen sehr geschützten Rahmen mit eben nur 4 Kindern pro Wohngruppe. Und dadurch hat sich auch, also wir hatten so das Gefühl, irgendwann haben die Jugendämter aufgehört, ist jetzt böse gesagt, aber nur aufs Geld zu schauen, weil wir hatten oft Karrieren von Kindern, die vor uns im zarten Alter von 11 Jahren schon 4, 5 Einrichtungen hatten. Und das hat sich ein bisschen geändert. Wir haben jetzt tatsächlich aktuell Kinder im Alter von, der ist schon 6 geworden, glaube ich, also 6 bis 18 Jahren. Also aber es verschiebt sich runter, also wir nehmen auch echt jüngere Kinder ab 5, 6 Jahren auch schon auf.
1: Also das hört sich für mich wirklich sehr, sehr nach schwerer Arbeit an. Denn es ist ja nur wirklich was völlig anderes, mit einem 5-6-Jährigen zu arbeiten, als mit jemandem, der schon 12, 14, also pubertierend. Wie löst ihr das Problem? Im Ende seid ihr ja, sag mal so, immer dieselben Mitarbeiter. Mhm. Und es gibt ja nicht umsonst Kleinkindpädagogen und dann gehen die ja nach oben. Mhm. Wie kommt ihr damit klar?
2: Also wir arbeiten mit Fachkräften, die entweder meistens sind Erzieherinnen, also Erzieher und Erzieherinnen oder Heilpädagogen, nee, Heilerziehungspfleger. Auch Sozialarbeiterinnen sind auch sehr herzlich willkommen, aber wir haben hauptsächlich Erzieherinnen und Heilerziehungspflegerinnen und die sind schon auch ausgebildet, also eigentlich fehlt den Erzieherinnen, wenn man davon reden kann, dass irgendwas fehlt, so der Jugendbereich oft ein bisschen. Die sind eher für die Kleineren gut vorbereitet. Und die HEPs, also die Heilerziehungspflegerinnen, die sind eigentlich sehr gut auch noch zusätzlich vorbereitet auf die ganzen Herausforderungen durch psychische Erkrankungen. Also eigentlich sprechen wir von Behinderungen, seelischen Behinderungen dann, was ja auch sehr herausfordernd ist. Und ich glaube, deine Frage zielt auch ein bisschen auf das Alter. Es ist schon auch wirklich, also ich habe auch selbst, arbeite momentan nicht in einer Wohngruppe oder als Haushalter in einer Wohngruppe, aber ich habe auch schon längere Vertretungen gemacht für Kollegen in der Wohngruppe. Und wenn man dann so einen 5-jährigen Knirps, sage ich jetzt mal, aufnimmt und die ihn bringenden Bezugspersonen gehen dann, das fühlt sich auch nicht richtig an. Das fühlt sich, da denkt man etwa ganz viel in einem Moment, hier ist was völlig falsch. Was macht denn dieser Junge jetzt hier bei uns? Also was, und gleichzeitig ist es dann immer wieder das Bewusstsein, wow, aber es ist so schön, dass wir eben professionell aufgestellt, mit wirklich guten institutionellen Rahmenbedingungen, mit einer guten Ausbildung, mit einer guten Haltung, diesen Kindern auch dann einen möglichst sicheren Ort bieten können für die weitere Entwicklung. Na, und ja, das ist schon sehr herausfordernd. Also gerade die Jüngeren und auch die Geschichten, die dahinter stecken. Also wir lesen ja dann auch, die kommen ja meistens schon mit einer kleinen Akte und Vorgeschichte, die wir dann auch biografisch natürlich aufarbeiten. Das ist echt tricky. Also das berührt einen, muss es auch. Also wir müssen auch mit den Kindern natürlich in Beziehung kommen und das müssen mitschwingen. Und gleichzeitig ist es auch eben Teil der Traumapädagogik, dass wir sehr gut auch auf uns achten und uns immer wieder auch ein Stückchen in dieser professionellen Gestaltung der Nähe auch wieder ein bisschen distanzieren. Ganz kurz zu uns nochmal, ist Zora unserem Arbeitsmodell an der Stelle, weil das habe ich in meiner Karriere, also ich vielleicht nochmal ganz kurz zu mir. Ich habe irgendwann mal 1998 Diplom Soziale Arbeit in Berlin gemacht und arbeite seitdem, das habe ich im Vorgespräch mit Georg gerade festgestellt, 28 Jahre in der Jugendhilfe. Wow.
1: Gott, bist du alt.
2: Ja, wann bin ich alt, genau. Das war so, huch, wie konnte das passieren? Und jetzt reißt mir der Faden vor lauter Lachen.
0: Warte, wie ging es denn los dann?
2: Wie bitte?
0: Wie ging es denn los in der Jugendhilfe?
2: In der Jugendhilfe, ich habe tatsächlich, damals lief auch Supernanny im Fernsehen.
1: Ja.
2: Ich habe quasi als Supernanny angefangen, da konnte man noch direkt nach dem Studium in Berlin als Honorarkraft beim Bezirksamt als Familienhelfer, Einzelfallbetreuung, betreutes Einzuwohnen, alles Mögliche so machen. Das wurde dann in die Hände von freien Trägern übergeführt damals, so 2000, 2001 rum. Und habe dann auch weiter in Berlin noch in anderen Arbeitsfeldern in Obhutnahmestellen und ja ambulante Erziehungshilfen gearbeitet. Und dann bin ich schon nach Greifswald gekommen, 2005, und habe da angefangen im Labyrinth, in der offenen Kinder- und Jugendarbeit, und habe da so roundabout 10 Jahre, ich glaube 9 waren es, dann offene Kinder- und Jugendarbeit mit einem Bezug zur Musik gemacht, habe dann den Bandraum betreut und Veranstaltungen und Reisen gemacht. Das war cool, irgendwann aber einfach zu Ende, war eine Etappe. Und seit 2013 bin ich bei Zora. Und da habe ich erst auch direkt in der Arbeit mit einem Jugendlichen, der nicht beschulbar war, angefangen, so heilpädagogisches Arbeiten, Tagesbetreuung. Und dann so nach und nach in den Bereich Schulhilfe gewechselt, das Team dort mit aufgebaut. Und bin jetzt schlussendlich immer noch in dem Bereich als Teamleiter. Am Anfang waren es 2, 3 Kollegen, jetzt sind es 19. Also wir begleiten die Kinder, die bei uns leben. Das sind ja insgesamt 26. Davon begleiten wir 20 Kinder auch in die Lebensweltschule mit ambulanter Betreuung, Integrationshilfe. Ja. Da bin ich als Teamleiter zuständig.
0: Und arbeitest am Wohlbefinden, ne, der Kinder. Bei dem Thema bleiben wir nämlich auch gleich. Und lockern mal ganz kurz auf mit diesem ernsten Thema. Moni, du warst in der Tanzwelt.
1: Ja, ich war in der Tanzwelt. Die Tanzwelt. Die Tanzwelt ist ein Verein, der ja Tanzen anbietet für alle Generationen, aber eben auch für Kinder. Und da war ich direkt am 1. Juni, weil die haben ein richtig großes Kinderfest gemacht. Und nicht nur für ihre Mitglieder, sondern eben, da konnte jeder mitbringen, wen er wollte, Freunde und so weiter. Und da war ich gewesen. Aber lieber Georg, ich würde sagen, bevor du unser Interview abspielst, spiel uns mal ein bisschen Musik ein.
0: Darauf war ich nicht gefasst. Moni hat gesprochen.
1: Ja.
0: Das mache
1: ich. Wir haben so viel gelabert. Und dann hinterher das Interview und dann ist schick. Aber jedenfalls, Leute, es ist wirklich süß da. Ich kann es nur empfehlen.
0: Okay, wir machen weiter mit Kids von NGMT. Viel Spaß damit.
1: Ich wusste doch nicht, wie ich dir das sagen.

0: Hallo Leute, ich bin heute in der Tanzwelt in Greifswald. Das ist ein Verein, der sich eigentlich darum kümmert, dass unsere Kinderchen sich bewegen. In den schönsten Formen. Und in der Tanzwelt, da war ich schon mal, steigt heute eine große Kinderfete zum Internationalen Kindertag. Deswegen habe ich mich jetzt hier heute eingeladen, aber ein bisschen vorher, weil ansonsten sind die Herrschaften ja voll beschäftigt. Jetzt sitzt hier vor mir eine junge Frau. Mit wem habe ich es denn heute zu tun?
1: Hallo, ich bin Becky Eulenstedt. Ich bin die zweite Vorstandsvorsitzende des Vereins Tanzwelt Greifswald e.V. Und ich freue mich auch ganz doll, dass wir hier jetzt einmal über das Fest heute sprechen können und ein bisschen erzählen können, was wir heute so machen.
0: Das hört sich erstmal gut an. So, jetzt sagten Sie ja schon, Sie sind die zweite Vorsitzende vom Verein. Was passiert denn heute am Nachmittag?
1: Wir haben ein ganz buntes Programm auf die Beine gestellt, von Mitmachangeboten, wo die nochmal reinschauen können, was haben wir hier zu bieten in den Kursen, aber auch so ein bisschen sich ausprobieren können beim Turnen. Wir haben ein paar Matten hingelegt zum Jonglieren, Drehteller, wir können ein bisschen basteln, malen und es wird auch Waffeln geben, ganz viel zu essen, Kuchen, Kaffee für die Familien und es können auch Kinder von außerhalb mitkommen, also es müssen keine Vereinsmitglieder sein, die können einfach alle hier mal vorbeischauen und sich das angucken.
0: Der Leistungsdruck ist jetzt nicht so wie vielleicht bei einer Sportart, wo man sich dann anmeldet, ich sag mal Schwimmen oder Laufen oder Leichtathletik, also der Druck ist hier nicht vorhanden.
1: Nein, wir haben aber trotzdem die Möglichkeit, wenn Kinder irgendwie den Wunsch haben, zum Beispiel später, sie wollen dann doch auf die größere Bühne. Wir arbeiten schon daran, dass auch die, die es möchten, gefördert werden mehr. Und da können wir auch ein bisschen je nach Person drauf schauen. Also an so Tagen wie heute kann man natürlich mal reinschnuppern. Wir haben aber auch sonst immer zwei kostenlose Probestunden für Jung und Alt. Also wir haben da immer die Möglichkeit, dass sie sich da nochmal erstmal reinfinden und gucken, ist das was für sie? Das geht immer. Und man kann uns ja auch jetzt zum 4.7., das ist unser Gründungsdatum, haben wir auch den ersten Auftritt. Da kann man auch immer mal schauen, erstmal von der Zuschauerreihe aus, ist das vielleicht was für mich? Da sind natürlich auch immer alle herzlich eingeladen.
0: 4.7. bitte nochmal. 4.7. ist hier eine Veranstaltung um.
1: Wie viel Uhr haben wir ehrlich gesagt, glaube ich, noch nicht festgelegt. Aber das ist gerade alles noch in der Planung. Da wird es auf jeden Fall noch Werbung geben. Aber genau, um unsere Gründung zu feiern und uns vorzustellen nochmal.
0: Dankeschön.
1: Vielen Dank für die Möglichkeit.
2: Ja, so, das war das Interview mit der Tanzwelt. Ja. Monika kam hier gerade reingestürmt, hat noch das Kind
0: begrüßt. Ja, wollte gerade sagen, also nochmal die Tanzwelt, schönen Dank dafür, dass ihr euch mit mir unterhalten habt und ich kann es bloß jedem empfehlen. Das sind ganz, ganz liebe Menschen, die sich mit den Kindern beschäftigen.
2: Ja, Tanzwelt findet ihr im Domcenter, ne? Sollten wir vielleicht nochmal sagen, Rotgerber Straße. Aber zurück zu dir, Carsten. Ich habe nochmal, ich habe die Frage hier eigentlich gerade, ich muss nochmal hinscrollen, Entschuldigung. So, wir haben eben gerade über Gewalt geredet. Auf eurer Website sprecht ihr von Schutz für Jugendliche vor jeglicher Form von Gewalt. Welche Form von Gewalt erleben denn Kinder und Jugendliche oder haben Kinder und Jugendliche erlebt, die bei euch waren?
3: Ja, also meistens, also die Fallanfragen haben sich ja durch unser traumapädagogisches Profil auch weiterentwickelt in die Richtung, dass die Kinder oft wirklich dramatischste Geschichten haben in Richtung Vernachlässigung, Missbrauchserfahrungen, Übergriffigkeit, verbale Gewalt, psychische Gewalt, körperliche Gewalt. Da gibt es leider nichts, was es nicht gibt. Also viele der bei uns lebenden Kinder haben da wirklich schwerste Gewalterfahrungen gemacht in den Bereichen. Und da ist auch das ICD-11, die internationale Klassifizierung von Krankheiten, hat auch eine neue Diagnose, jetzt legt mich nicht fest, wie es genau heißt, aber es ist so ein bisschen so kumulative Traumatisierung, also so dieses, also entwicklungsbezogene Traumatisierung, also immer wiederkehrende Situationen mit denen, die eigentlich auf dich aufpassen sollen und die bei dir Hilflosigkeit erzeugen, weil sie übergriffig sind oder dich vernachlässigen oder einsperren oder schlagen oder missbrauchen.
2: Du hast gerade diesen Schlüssel, den ICD-Schlüssel erwähnt.
3: ICD 11 ist einfach nur die 11. Ausgabe von diesem weltweiten Werk, genau.
2: Welchen Vorteil hat denn das, dass es den gibt dafür, für diese Problematik?
3: Das ist für uns total wichtig, weil wir uns auch mit den F-Diagnosen, also F ist der Bereich, ihr kennt das vielleicht von der Krankschreibung, meistens steht da unten G, weil wenn man was am Hals hat, dann ist es körperlich und dann steht da G irgendwas. Und die F-Diagnosen, da haben wir tatsächlich auch ein eigenes Arbeitsbuch zu, weil die Kinder kommen ganz oft eben mit irgendwelchen umschriebenen Beeinträchtigungen und da gibt es dann so Zahlen dazu und Buchstaben und wir befassen uns sehr damit, was dahinter steckt und wie sich das aufs Verhalten auswirkt, damit wir auch im pädagogisch, wir sind ja keine Ärzte, wir sind auch keine Therapeuten, aber wir sind Pädagoginnen, pädagogisch da auch drauf Rücksicht nehmen können. Also dass wir die Kinder nicht überfordern, auch nicht unterfordern, auch nicht in Watte packen an der Stelle, wo es gar nicht nötig ist, aber ihre Diagnosen im Blick haben und auch, das sind Kinder, die entwickeln sich, auch im Blick haben, stimmt das, passt das? Also da kommt manchmal ein Kind mit einer Diagnose und wir sagen so nach einem halben Jahr, ja, das zeigt aber gar nicht das Verhalten dazu. Na, und dann kann man das auch sehr, sehr gut auf Augenhöhe mittlerweile, haben wir da auch, glaube ich, einen guten Ruf in Ueckermünde und Strahl sind in den KJPs mit den Ärzten da auch sehr gut drüber reden. Das gibt uns Sicherheit, wenn wir uns da ein bisschen auskennen.
2: Auf eurer Website steht auch, ihr wollt den Kindern ermöglichen, sich zu entfalten, ja, auch ihre Individualität zu entdecken. Ja. Dazu brauchen Kinder einen sicheren Lebensort und sie kommen ja aus einer Gewaltsituation in der Regel, wenn sie bei euch landen. Was ist ein sicherer Lebensort? Was bedeutet das für ein Kind? Was muss es dafür geben?
3: Das ist tatsächlich einfach eine hohe Verlässlichkeit auf allen Ebenen. Es gibt einen so einen Spruch, ich cheate jetzt ein bisschen für die für diese Probezeit-Endgespräche, die es bei uns gibt. Woran soll man Kinder beteiligen? An möglichst allem. Also unser Ansatz ist, unsere Haltung ist, die Kinder wirklich mit an Entscheidungen für ihren Alltag, auch für ihre Hilfe, auch für die Erwachsenenwelt, die sie umgibt, immer wieder zu beteiligen und auch transparent zu sein. Also wer hat hier was zu sagen, wann und wo kannst du dich wirklich einbringen, dass die Kinder einfach eine möglichst hohe Sicherheit haben. In der Traumapädagogik hieß es immer der sichere Ort. Jetzt heißt es mittlerweile, weil das entwickelt sich auch weiter und die Erkenntnis da, naja, einen ganz sicheren Ort, den gibt's eigentlich nicht, aber den möglichst sicheren Ort wollen wir den Kindern geben auf allen Ebenen.
0: Ja, ich hätte da noch eine Frage. Die Kinder kommen zu euch. Welchen Weg müssen sie gehen, um zu euch kommen zu können?
3: Das ist ein Glück, ein Glück oder auch ein Pech, aber es liegt nicht in der Entscheidung der Kinder. Und der Weg führt entweder über die Sorgeberechtigten, die sich Hilfe suchen, oder das System Jugendamt, was ja auch einen Schutzauftrag hat und Kinder durchaus auch aus Familien eben draußen nimmt, wenn es eben klar ist, dass es da eine akute oder eine chronische Kindeswohlgefährdung gibt.
2: Wenn ich das bemerke, jetzt für die Zuhörerinnen und Zuhörer, wenn ich das bemerke, dass ein Kind Hilfe braucht im Umfeld, was kann ich denn da tun, weil es unter Gewalt leidet?
3: Ja, das ist eine gute Frage. Da gibt es natürlich ganz verschiedene Ebenen. Also ob man das eben als Nachbar mitkriegt, oh, da knallt es immer in der Wohnung nebenan oder die schreien so viel oder so. Oder ob man das institutionell irgendwo als Kinderärztin, als Erzieherin in der Kita oder als Lehrkraft in der Schule bemerkt. Da gibt es natürlich erstmal den ganzen Bereich so Zivilcourage und man kann auch mal, auch wenn es unangenehm ist, mal selber eine Meldung eben beim Jugendamt oder auch schlimmstenfalls die Polizei und wenn es gerade ganz akut ist, nebenan. Und was sehr schön ist, es gibt in Vorpommern-Greifswald auch wieder eine offizielle Stelle dafür, die Frau Wiemer, das ist die Fachkraft Kinderschutz und die ist zumindest beratend und vermittelnd auch tätig. Wenn man da einfach gerade nochmal eine Frage hat, kann man sich an die gute Frau wenden.
0: Wie findet man die?
3: Also, ich könnte jetzt einfach mal die Telefonnummer sagen, oder?
0: Nee. Achso, also ich meine das
3: googeln,
0: jetzt anders.
3: Kinderschutz Greifswald, also, oder?
0: Jetzt ganz einfach, so wie Georg eben gesagt hat, also ich bemerke einfach, dass da irgendwas nicht stimmt in der Familie. ja, wie auch immer. Ja. Und dann wäre es eben der einfachste Weg, dass man wirklich sich an Herrn Google, Frau Google wendet und dazu eingibt. Ja. Oder eben, wenn ich es richtig verstanden habe, mich einfach im Landkreis in der Verwaltung durchfrage. Also mein Problem vorbringe und versuche zu erklären und dass man mir dann dort weiterhilft und mich an diese Dame verweist.
3: Genau, es ist eigentlich wie mit so vielen bei uns in Deutschland eigentlich ganz gut organisiert, weil als Besorgter oder, also das klingt so, das ist so abgenutzt, der Begriff, als jemand, der sich Sorgen um ein Kind macht, egal wo man dann ins System reingeht, eigentlich muss man gut weitervermittelt werden. Also ob man die 112 anruft, habe ich am Wochenende auch schon mal gemacht, als eine Jugendliche bei uns am Tisch saß, die nicht nach Hause wollte. Da wird man vermittelt zu dem Bereitschaftsdienst vom Jugendamt und dann beraten die ein. Oder, ja, was weiß ich, also man wird hoffentlich sinnvoll weitervermittelt. Das, denn das der erste Schritt, also sich zu trauen, erstmal da einzustehen, zu sagen, Moment, das ist hier nicht so, da stimmt was nicht, ich möchte da gerne dazu beitragen, dass es einem Kind besser geht oder dass was geklärt wird. Das ist so das Wichtigste und dann findet man hoffentlich auch einen guten Ansprechpartner.
0: Denn das ist ja das Wichtige, dass man den Leuten das vermittelt, dass es so schlimm gar nicht ist, weil das Weggucken ist ja eigentlich das Schlimmste, was uns passieren kann, wenn so ein Kind oder Jugendlicher in Not ist.
3: Ja.
0: Ja. Denn ich habe es auch schon erlebt, wie schwer es ist, als Jugendlicher jetzt, also irgendwo hinzugehen und sagen, ich möchte nicht mehr in meiner Familie wohnen und dann selber vielleicht mit 12, 13, 14 oder auch ein bisschen älter zum Jugendamt zu gehen. Aber wenn da jemand ist, also so einfach wie möglich, wem irgendetwas auffällt, einfach hingehen, sagen so und so und dann wird man weiter geschickt oder beraten.
3: Und es gibt ja zusätzlich auch diese Sorgentelefonnummern, da kann man auch anrufen, auch als Erwachsener. Oder eben doch als Kinder gibt es ja auch so Hotlines. Also ja. Wir haben schon einiges.
2: Ja, jetzt haben wir gerade konkret über Gewalt auch geredet und was man dann tun kann, wenn einem das auffällt. Ich würde noch mal gerne auf die Hintergründe und auch während der Entwicklung auf Faktoren eingehen. Welche Rolle spielen denn Armut, Bildungsungleichheit oder psychische Belastungen in eurer Arbeit?
3: Auf jeden Fall psychische Belastungen, fangen wir mit dem letzten an, spielen eine große Rolle bei den Kindern, weil die sehr psychisch belastet sind, oft ja auch, wie vorhin schon beschrieben, durchaus sogar diagnoserelevant beeinträchtigt. Und das auch immer auch wieder was macht, auch zu einer psychischen Belastung bei den Mitarbeitenden führt. Ne? Also das ist ja, wenn man sich täglich, also wenn man sich das einfach nur vorstellt, lebt täglich mit einem Menschen zusammen, dem es einfach nicht gut geht. Und ist in Beziehung mit dem. Wir müssen ja mit den Kindern mitschwingen. Also es ist, wir müssen in Beziehung kommen. Und gleichzeitig ist es dann immer wieder wichtig, auch auf die eigene psychische Gesundheit zu gucken. Und da haben wir auch für die bei uns arbeitenden Menschen doch ein recht breites Angebotsspektrum von betrieblicher, also so sportlichen Angeboten über so eine App, die wir anbieten, über eine Psychologin, mit der wir arbeiten und ja andere entlastende Sachen, Supervision, Fallberatung und so, dass wir da auf die psychische Belastung gucken. Was waren die anderen beiden Bereiche?
2: Armut und Bildungsungleichheit.
3: Ja, Bildungsungleichheit finde ich auch, also ich bin ja bei Zora auch als Koordinator für den schulischen Bereich zuständig und ich muss sagen, das ist wirklich gut, dass ich auch als Koordinator für Zora so die Kontakte über die Jahre zum Schulamt, zu den Schulen mit aufgebaut habe, weil da ist auch, gibt es durchaus auch eine Benachteiligung für Kinder und Jugendlichen, die in der Jugendhilfe sind. Und es ist sehr gut, wenn das jemand einfach sozusagen das Vertrauensverhältnis schon mal für die Kinder aufgebaut hat, dass sie gut in das System mit integriert werden können. Also es ist berechtigterweise eine hohe Belastung für so eine Klassenlehrerin zum Beispiel, wenn einfach ein Kind mit schwersten Verhaltensauffälligkeiten, mit einer Impulsregulationsstörung einfach so in die Klasse gesetzt wird. Und hier mach mal Unterricht mit dem. Das funktioniert auch nicht. Ne? Und ich sage nicht, dass es andere oder dass es häufig vorkommt. Also wir machen es auf jeden Fall nicht so. Und versuchen eben diesen Nachteil in der bisherigen Bildungskarriere auch, den die Kinder oft erlebt haben, auch auszugleichen durch eine gute Begleitung und eben, ja, dass wir den integrativen Bedarf eben selber mit abdecken.
2: Wir hatten im Vorgespräch nochmal geredet, dass auch die Eltern natürlich ihre Päckchen mitbringen. Mhm. Und Armut. Armut ist ja eine Belastung für Familien oder auch für Eltern. Ist das so, dass Kinder aus Armfamilien oder von Armut betroffenen Familien eher ein Risiko haben, bei euch zu landen oder unter Gewalt zu leiden?
3: Oh, das ist, glaube ich, ein Gesamtpaket. Da sollte es Studien zu geben. Da würde ich mich jetzt nicht aus dem Fenster lehnen, das selber einzuschätzen. Ja. Ich kann es nur fallbezogen auf die Kinder bei uns sagen, dass wir durchaus nicht nur Kinder aus ärmeren Familien haben, die bei uns untergebracht werden müssen. Also es gibt keinen ganz direkten Zusammenhang. Das ist ein sehr komplexes Gebilde. Ich glaube, Armut erzeugt aber immer Stress in der Familie, erzeugt Verschiebungen, die für die Kinder auch mit Gewalterlebnissen und so, also da so reinmünden können. Das ist schon ein hoher Stress für Familien, sich im Bereich der Armut zu bewegen.
0: Also ich habe ja nun, wir unterhielten uns ja vorhin mit Jugendlichen gearbeitet, zwischen 16 und 25, und musste wirklich feststellen, dass 50-50. Also bei uns waren Jugendliche, die aus Mittelstand, armen Verhältnissen, also ich sag mal jetzt alles, was so heute mit Bürgergeld bezeichnet wird, aber auch Leuten, die eben für ganz, ganz wenig Geld gearbeitet haben, aber auch mit Mittelständlern, wie ich eben schon sagte, also eine ganz normale Familie, was wir darunter verstehen, und aus komischerweise hatten wir mindestens 30% junge Leute aus sehr, sehr gut situierten Familien, wo du immer wieder im Vorgespräch mit der Zeit, wenn du den kennengelernt hast oder sie kennengelernt hast, festgestellt hat, dass da die größte Belastung die Einsamkeit war. Die Eltern, also mir fällt jetzt gerade so ein Fall ein, die Eltern haben damals in, 5 Autohäuser gehabt und hatten 2 Söhne. Und das Einzige, was sie nicht hatten, eine Beziehung zu ihren Kindern. Ja, und da ist eben nicht beide, aber der eine ist bei mir gelandet, also wirklich mit großen Auffälligkeiten. Und deswegen, wie du sagtest, also Armut heißt nicht gleich Vernachlässigung oder Ähnliches. Die Gefahr ist halt größer, dass man so viel Probleme hat mit dem Geldproblem, dass es da eben öfter mal vielleicht die Nerven einfach nicht ausreichen. Aber generell ist es überall vertreten.
2: Und da möchte ich nochmal was zu UNICEF sagen. Die alljährlich bringen sie eine Studie raus zum Kinderwohlbefinden, unter anderem auch in reicheren Staaten. Ne, unter anderem ist ja Deutschland ein reicher Staat. 37 Länder waren es, glaube ich, in dieser Studie insgesamt als wohlhabende Länder. Und Deutschland ist nur auf Platz 25. Ja.

0: betroffen ist. Aber ja, es geht ja auch um so Ungleichverteilung. Ja, das
1: war ja eigentlich
0: unangenehm.
1: Der Aufhänger. Wir hatten uns ja vorher darüber unterhalten, ob wir diese Sendung machen. Und ich hatte diese Studie gehört und habe dann Georg angerufen und habe gesagt, du, Ad1 hier, 25. Platz, Deutschland im Ranking, Ad2, 1. Juni, Kindertag. Wir machen es, ob wir eine Sendung darüber machen können. Im komplexen Sinne, also mit euch jetzt als Gäste und dann eben mit Tanzwelt als was Schönes. Und dann haben wir ja noch ein Interview, da war ich gestern, da geht es um die Demokratie-Karawane. Lasst euch überraschen nachher, da geht es um Grundschulkinder. Eine ganz andere Sache.
0: Ich finde diesen ganz kurzen diesen Zusammenhang noch ganz, ganz verrückt. Ne, an der Bildung wird gespart, an den Kita-Plätzen, das hattest du ja auch noch erwähnt. Ja. Ne? Es wird gesagt, ja gut, Kitas, der Bedarf geht,
1: zurück.
0: Geht zurück, aber trotzdem ist der Betreuungsschlüssel immer ganz schlecht.
1: Ja.
0: Ne? Und dann auch noch ja für die Zukunft die Rentenlücke, die steigt für alle jungen Generationen immer weiter, sie wird immer größer und gleichzeitig wird dann gesagt, ja gut, jetzt könnt ihr auch Wehrdienst eigentlich mal wieder leisten und das hier alles verteidigen, was wir versaubeutelt haben, um das mal ein bisschen zu framen. Das unangenehm, ne? Um da mal ein bisschen Meinung wieder mit einfließen zu lassen. Ich brauche mal ein bisschen Schaum wieder vom Mund.
1: Ja, was ich da noch, also wir haben uns beide unterhalten, also Georg und ich, welche Themen wir denn so und also ich stehe da einfach mehr in den Dingen und habe dann angefangen mit den Kitas. Ich sage, du musst dir das einfach mal vorstellen. Die Geburtenrate war 25 die schlechteste seit 1990, 91, also seit dieser Wendezeit. Die Geburtenrate, die wir jetzt haben, also so schlecht runtergeknallt, also die Kinder werden im Moment nicht mehr. Dann nimmst du alles, was du eben gesagt hast, die ganzen kleinen Dinge. Und dann wundere ich mich doch überhaupt nicht mehr, dass ja die Leute im gebärfähigen Alter sich dreimal überlegen, ob sie noch ein ob Nachwuchs erzeugen.
0: Jetzt habe ich eigentlich noch die Frage gleich an dich, was gibt dir eigentlich Hoffnung, Carsten? Ne? Denn ich muss sagen, du hast mir das alles gerade geschildert und gesagt, was ihr eigentlich für einen krassen Schlüssel habt, ne? Welche Möglichkeiten ihr habt, welche Möglichkeiten auch, also es für Kinder gibt, die betroffen sind, das macht mir tatsächlich ein bisschen Hoffnung, dass diese Leute auch abgeholt werden. Ne? Aber jetzt zu dir. Was gibt dir an deiner Arbeit Hoffnung?
2: An meiner Arbeit Hoffnung gibt mir, also ganz konkret haben wir uns am Montag zu einer Veranstaltung getroffen und hatten zwei Ehemalige eingeladen, die bei uns gelebt haben, um mal aus ihrer Sicht über Zora zu erzählen. Und darüber hinaus sind wir individuell auch immer wieder mit Einzelnen, die bei Zora gelebt haben, auch im Kontakt. Also wie gesagt, wir leben ja auch in der Beziehung mit den Kindern und Jugendlichen und wenn die uns verlassen, dann bleiben wir, also ist irgendwie eine Verbindung da und manche nutzen das auch und wir wollen das auch stärker in Fokus nehmen und Hoffnung macht es, weil das ist im Alltag tatsächlich manchmal sehr kleinschrittig, die Erfolge, die man mit den Kindern hat oder auch eben nicht hat, so gefühlt, aber Hoffnung macht es für mich wirklich, dass diese Arbeit so sinnvoll ist, wenn die sich dann tatsächlich rückblickend bedanken und beschreiben können, wie wertvoll ihnen diese Zeit war, auch wenn es zum Beispiel in der Jugend sich überhaupt nicht so angefühlt hat, also für uns als Mitarbeitende, weil da nur Rebellion war und dann aber dieselbe Jugendliche jetzt mit Mitte 20 sagt, nee, es war richtig cool bei euch und ich habe mich sicher gefühlt. Das war das erste Mal in meinem Leben, dass ich mich sicher gefühlt habe, ja, oder gesehen gefühlt habe. Und das sind so die Sachen, die einen darin bestärken, dass das eben sehr sinnvoll ist, was wir tun und eben die Hoffnung besteht, dass man einfach in einzelnen Leben wirklich was entscheidend mit zum Positiven wenden kann. Wir können nicht die ganze Welt auf einmal verändern.
1: Also eine kleine Geschichte, weil du das gerade so sagtest. Ich hatte mal eine Teilnehmerin, die war 17, aber richtig krass drauf. Richtig. Und die wurde von ihrer Mutter so schlecht beeinflusst. Nicht schlecht behandelt, sondern schlecht beeinflusst. Und wir hatten beide sehr schwere Auseinandersetzungen. Und nach Jahr und Tag gehe ich durch die Stadt, kommt eine junge blonde Frau auf mich zu mit noch jemand und guckt mich an, grinst über die ganze Gesicht und sagt, ah, da kommt die böse Frau. Ich habe geguckt, erstmal gestutzt und dann kam die auf mich zu und meinte, oh, Frau Schilling, so schön, Sie zu sehen und tralala. Und sagte dann zu ihrer Freundin, Frau Schilling, sagte die andere, ja. Und meinte dann zu mir, wenn Sie nicht gewesen wären, wäre ich heute nicht da. Die war nämlich in einer

0: Zwischenzeit hatte die abgeschlossen, examinierte Alterspflegerin, Altenpflegerin. Also besser geht's nicht. Und genau wie du sagst, also das, die Hoffnung, die man irgendwo immer hat, ja.
1: Die Sendung neigt sich zum Ende. Wir haben am Ende ja noch ein Interview. Ja. Deshalb müssen wir uns jetzt auch schon verabschieden. Carsten, vielen Dank, dass du da warst. Thema war heute Internationaler Kindertag. Und wir hatten zu Gast Carsten Röhl von der Kinder- und Jugendhilfe, ZORA. Ja, danke, Carsten.
2: Ja, vielen Dank. Die Zeit ging super schnell rum.
0: Ja. Ja. Und dann haben wir jetzt das Interview, von dem ich vorhin sprach. Das ist die Karawane, die Demokratie-Karawane. Es geht um Grundschulkinder, die besucht werden, denen Bücher vorgestellt werden, die malen. Und diesmal, wo ich war, ging es um das Friedenstier.
1: Wir verabschieden uns mit Bonn Panorama. Wir hören uns dann in 2 Wochen wieder. Am Mikrofon waren
0: Monika Schilling
1: und Georg Amos Schnieder. Bis zum nächsten Mal.
0: Ich bin heute in der Grundschule in Görmin. Görmin ist ein kleines Dörfchen. Und die Grundschule ist auch eine kleine Grundschule. Wenn ich mich hier umgucke, ist das ein wunderschöner Ort für Kinder. Es ist im Grün, so kann man das sagen. Große Bäume, viel, viel, viel bunte Wiesen. Kein englischer Rasen, nein, noch richtige Wiesen. Und für mich ist das wirklich ein wunderbarer Unterschied zu den Schulhöfen, die man jetzt oft sieht, die über die letzten Jahre alle versiegelt worden sind. Nur noch Stein. Und wenn die Sonne richtig scheint, dass sich das richtig aufheizt. Ich bin heute hier, um ein Schulprojekt zu begleiten. Wir werden gleich die Klassenlehrerin der ersten Klasse kennenlernen.
3: Ja, hallo, ich bin Jürgen Göbel und Klassenlehrerin in der ersten Klasse an der Grundschule Görmin. Wir hatten heute im Rahmen der Demokratiekarawane einen Workshop, bei dem Kinder ein Friedenstier zeichnen durften. Die Buchillustratorin Anne-Kathrin Behl, zugleich auch Autorin ist, war da und hat die Kinder angeleitet, in kreative Prozesse zu kommen. Und die Kinder haben anschließend ein Friedenstier gestaltet, was auch im Landesratsamt dann ausgestellt wurde. Die Kinder haben das sehr offen angenommen, das Thema, waren freudig dabei, mit ganz vielen tollen Ideen für die Tiere, bei der Umsetzung der Tiere. Und ja, es sind ganz tolle Werke entstanden. Die Kinder können sich so nochmal mit anderen Prozessen auseinandersetzen, auch gerade in der heutigen Zeit nochmal zu schauen, was bedeutet Frieden, was mache ich in meinem kleinen einzelnen Fall für die Förderung des Friedens und genau, einfach darüber nochmal nachzudenken.
0: Das sind Erstklässler, also zwischen 6 und 7 Jahre. Haben Sie den Eindruck, dass es bei Ihnen ankommt, um was es geht?
3: Hier ist es, denke ich, erstmal wichtig, dass die Kinder lernen, für sich zu wissen, was ihnen wichtig ist, wie der Umgang miteinander ist und was sie für einen wertschätzenden Umgang tun können. Und das im ganz Großen und Ganzen, denke ich, ansatzweise haben sie es schon verstanden, aber das erstmal im Kleinen schauen wir.
0: So, meine lieben Hörer, mittlerweile bin ich ein Stückchen weitergefahren und bin hier im Landmarkt in Dersekow. Habe jetzt aber 2 Damen hier mit am Tisch, die sich jetzt vorstellen werden.
4: Ja, hallo, mein Name ist Birgit Behl und ich komme aus Greifswald und bin im Bürgerhafen Greifswald als Ehrenamtliche tätig und mache dort sehr gerne irgendwelche Projekte für Kinder.
0: Welches Projekt, wo war ich denn heute?
4: Das Projekt, wo du warst und wo wir waren, nennt sich Demokratiekarawane. Das läuft schon seit Herbst letzten Jahres. Der Name sagt es prinzipiell schon. Es ist ein Projekt an Grundschulen zum Thema Demokratie. Und der Begriff Karawane deutet darauf hin, dass wir durch die Schulen im Landkreis Vorpommern-Greifswald ziehen und dort immer für ein paar Wochen dieses Projekt gestalten. Es ist so, erstmal bekommt die Schule ein großes Bücherpaket, das sie über 6 Wochen, solange wir an der Schule sind, nutzen können mit Büchern, die zu diesem Thema Demokratie gehören. Und wir bieten für die Zeit für jede Klasse, wenn das gewünscht ist, 2 Lesungen an, die aber auch mit Spiel und verschiedenen Aktionen verbunden sind. Und zum Schluss einen Workshop zum Thema das Friedenstier.
0: Wie reagieren denn die Kinder? Sie sind ja doch noch recht jung.
4: Das ist, glaube ich, der Vorteil, dass sie noch recht jung sind, weil sie reagieren durchweg außerordentlich positiv. Und ich habe den Eindruck, dass beide Seiten, sowohl die Kinder als auch wir und die Lehrerinnen, auch sehr viel Spaß dabei haben.
0: Dann danke ich dir erstmal für die Ausführungen und mache jetzt weiter mit der jungen Frau, die mir gegenüber sitzt.
5: Ja, hallo, ich bin Anne-Kathrin Behl. Ich bin selber Kinderbuchillustratorin, Kinderbuchautorin und habe an dem Buch Das Friedenstier mitgestaltet und wurde auch im Rahmen des Demokratieprojektes eben nach Greifswald eingeladen, um genau den Kindern das Buch näher zu bringen.
0: Wie sehen Sie das? Welchen Eindruck hatten Sie heute zum Beispiel in der Klasse? Also ich war ja kurz drin und die Kinderchen waren ja alle ruhig. War völlig verdutzt. Eine Ruhe. Waren alle ungemein beim Malen und so weiter und so fort.
5: Und das ist eben das Tolle, dass allein das Malen und das sich kreativ ausleben ist ja schon, das sorgt ja schon für inneren Frieden. Und das ist sofort in so einer Klasse zu spüren. Die Kinder sind sehr neugierig, hängen an den Lippen. Und wenn sie sehen, Bilder sind nicht einfach da, sondern die entstehen. Und das kennen sie ja auch. Dann sind sie voll dabei.
0: Wir reden über Demokratie und Frieden. Das Projekt heißt Demokratiekarawane. Warum dieses Thema?
4: Ja, ich glaube, das Thema Demokratie ist, wenn man von einem wichtigen Thema spricht oder wichtigen Themen, das Wichtigste, das wir momentan haben. Und ich finde es halt außerordentlich wichtig, dass Kinder mit diesem Gedanken schon aufwachsen und alle Bereiche, also wir haben zum Beispiel auch Kinderrechte, UNICEF, wir haben das Thema Wahlen auch bearbeitet auf ganz kindgemäße auf ganz kindgemäßer Ebene. Und da merkt man, dass die Kinder noch sehr offen sind für diese Themen, dass da noch ganz viel auch Empathie ist, dass sie aber auch zum Thema Demokratie zum Beispiel schon sehr gut wissen, dass das heißt, dass man sich auch gegebenenfalls mal unterordnen muss. Zum Thema Frieden sind sie, also was Frieden und Krieg anbetrifft, sind sie sehr, sehr offen. Wir haben Schulklassen erlebt, die konnten uns in der 2. Klasse schon die Straße von Hormus erklären, was mich vollkommen fasziniert hat, weil die in der Schule schon jeden Tag Kindernachrichten gucken. Und wie gesagt, ich finde, man kann nicht erst im Abi-Alter oder auch nicht erst in der 5. Klasse anfangen, weil die Kinder sich jetzt schon entwickeln und auch Sichtweisen entwickeln. Und das klappt wunderbar. Also von daher. Also wir arbeiten alle ehrenamtlich, die Mitarbeiterinnen oder die Ehrenamtlichen des Bürgerhafens und bekommen kein Geld dafür. Aber diese Veranstaltungen sind natürlich trotzdem auch finanziell sehr aufwendig. Und da sind wir sehr, sehr dankbar, dass die Sparkasse Vorpommern uns einen Riesenanteil für diese Aktion gesponsert hat. Und auch das Landesamt für politische Bildung, die sind auch mit einem nennenswerten Beitrag dabei gewesen. Und wir werden jetzt von den vielen Bildern, die die Kinder an den Schulen gezeichnet und gemalt haben, vom Friedenstier werden wir dann auch eine Ausstellung haben im Juli, am 2. Juli im Landratsamt. Und da, denke ich, können wir uns auch bei unseren Sponsoren und Spendengeldgebern nochmal bedanken und ihnen zeigen, dass das Geld wirklich gut angelegt war.
0: Das war ein sehr, sehr schönes Schlusswort, von wegen, das Geld ist sehr gut angelegt. Ich danke euch und ich hoffe, dass dieses Projekt noch lange, lange weitergeht.

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0: Am heutigen Donnerstag zeigt sich der Himmel wechselnd bewölkt. Am Nachmittag ziehen von Westen her Schauer und teils kräftige Gewitter auf. Dabei sind örtlich Starkregen, Sturmböen und Hagel möglich. Örtlich sind Unwetter durch orkanartige Böen nicht ausgeschlossen. Die Temperaturen steigen auf 19 bis 23 Grad. Dazu weht ein mäßiger, zeitweise starkböiger Süd- bis Südwestwind. In der Nacht zum Freitag bleibt es wolkig, während Schauer und Gewitter allmählich nachlassen. Die Tiefstwerte liegen zwischen 14 und 11 Grad bei schwachem bis mäßigem Süd- bis Südwestwind. Der Freitag verläuft überwiegend wolkig. Im Tagesverlauf kommen von Westen erneut Schauer und Gewitter auf. Die Höchsttemperaturen erreichen 19 bis 21 Grad. Der Südwest- bis Westwind weht mäßig und zeitweise stark böig. In der Nacht zum Sonnabend lassen die Schauer nach und die Wolken lockern zunehmend auf. Örtlich kann sich dichter Nebel bilden. Die Temperaturen gehen auf 13 bis 9 Grad zurück. Der Wind weht meist nur noch schwach aus Südwest bis West. Am Sonnabend präsentiert sich das Wetter heiter bis wolkig. Die Schauerneigung bleibt gering, sodass es überwiegend trocken bleibt. Die Höchstwerte liegen zwischen 19 und 21 Grad. Dazu weht vorwiegend schwacher Südwestwind. In der Nacht zum Sonntag ist es wolkig, örtlich fällt etwas leichter Regen. Die Temperaturen sinken auf 13 bis 9 Grad bei schwachem Wind. Das war's auch schon vom Wetter. Kommen Sie gut durch den Donnerstag. So klingt Ihr Freitag im Mediatop Radio. 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
1: 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Hallo, guten Abend, gute Nacht, heute am 11.03.2026. Das letzte Mal haben wir uns gehört, das war im letzten Jahr 2025, seitdem ist einiges passiert. Mein Name ist Paul Bark und ich bin heute für euch wieder da in der Late-Night-Sendung. Warum, wieso, weshalb es eine gewisse Funkschule gab, persönliche Gründe, sehr viel Wahlkampf. Wisst ihr, ich bin ja politisch aktiv, dazu persönliche Sachen, ne? Melancholische, depressive Phasen, Urlaube, Besuche, Haushalt, der ganze Schnadderadatz. Aber ich bin für euch jetzt wieder hier und wir reden heute über gewisse Themen. Was ist so in der letzten Zeit passiert? Worüber können wir sprechen? Was ist denn so, worüber wir reden, fluchen und so weiter können, wenn ihr wisst ja, Late Night ist für alles da. Für alles. Wir haben keinen Gast. Ich hoffe, das meine ich heute. Deswegen wird ein Thema, worüber ich gerne reden möchte, was aber noch nicht geht. Dafür brauche ich Gäste oder einen Gast oder Gästin, whatever. Ihr wisst schon, das ist, muss ich planen und vorausschauend weiterführen. Deswegen muss ich, hier nebenbei, hört ihr meine Stimme vielleicht leiser, lauter, also ist gut. Ich glaube, das ist besser. Falls ihr denkt, Abendessen mit mir, ja, das gibt's vielleicht auch, weil ich sitze ja dann hier live vor Ort. Nee, nicht live. Ihr seid in Greifswald. Ich bin in Trier und ich nehme das heute Nachmittag auf. Ein bisschen Musik gibt es zwischendrin, noch nichts Neues. Da muss ich noch, die muss ich noch einspielen und reinziehen und ihr kennt den ganzen Kleideradatsch. Aber das Thema, worüber ich heute reden will, ist halt allgemein, was ist jetzt passiert. Wir haben eigentlich wieder das Jahr, wir sind schon wieder in der Vergangenheit zurück, wir haben schon wieder einen Golfkrieg, beziehungsweise in der Golfregion, ne? Iran wurde angegriffen und das ist alles ganz schön kacke. Darüber können wir reden, darüber wollen wir heute nicht reden, das ist schon, die Realität ist depressiv genug. Wir können auch darüber sprechen, dass auch, wir haben genug Probleme hier vor Ort, in unserem Land, sei es, dass ein Jens Spahn nicht belangt wird, dass nicht mehr eine richtige Anzeige kommt, nicht mehr eine richtige Untersuchung, wegen seiner Maskenaffäre, das ist eigentlich schon, das ist eine wortwörtlich eine Schweinerei, worüber wir hier reden müssen. Und das Ganze, ja, ist in einer Zeit, oh Gott, ich habe keine Ahnung. Mittlerweile, also wer mich kennt persönlich, weiß, wie ich aussehe. Ich bin ja ein äußerst privilegiertes Wesen, ein privilegierter Mensch. Ich bin nicht nur weiß, es ist hetero und in Deutschland groß geworden. Das ist schon dreifach privilegiert. Ich glaube, ich bin sogar vierfach privilegiert, weil ich halt Ende der 80er, also 89, geboren wurde, meine Kindheit in den 90ern verbracht und meine Jugend in den 2000ern. Und da war halt das größt, schlimmst mögliche Ereignis 9/11. So, und jetzt alle, die jetzt aufwachsen, die tun mir, Jugendliche, die tun mir richtig leid. Also mein Alltagsproblem war, was mache ich am Wochenende? So vor 20 Jahren. Ja, vor 20 Jahren. Was, so war meine Themen, was mache ich am Wochenende? Was mache ich im Sommer, wenn es regnet und der Strand ist direkt vor Ort, gut zocken? Das gab es auch schon damals. Wie kriege ich alle meine Pokémon und der ganze Kram? Oder ist mein, sind meine Kumpels zu Hause, wenn ich vorbeifahre? All das. Das waren meine Alltagsprobleme. Wenn ich heute gucke, hier in Trier zum Beispiel, die Jugendlichen, die im gleichen Alter sind, die haben jetzt die Sorge, Wehrpflicht, dass sie eingezogen werden und dann nicht in einer Zeit, wo gesicherter Frieden ist, sondern in einer Zeit, wo wir im Jahres, wo wir jetzt schon den Ukraine-Krieg im vierten Jahr haben, also wir haben den vierten Jahrestag des Angriffs überstanden, oder Jahrestag klingt so fröhlich, also er hat sich das vierte Mal gejährt, der Angriffs, der Tag des Angriffs Russlands, und jetzt haben wir auch noch den Iran. Und es sind ja nicht mal alle Krisen auf der Welt und nicht mal alle Kriege. Wir haben auch noch Venezuela, wir haben noch Ecuador, darüber redet auch keiner. Wir haben die ganzen Bürgerkriege auf dem afrikanischen Kontinent. Wir haben den Genozid in Gaza und all das alles. Und das ist ja völlig verrückt. So, und jetzt stehe ich und die wachsen auf und dann heißt es, ja, ja, wir kriegen 500 Milliarden Sondervermögen und das geht in die Bundeswehr, die so abgewrackt ist, die so viele technische Fehler, das schon zu meiner Zeit, als es die Wehrpflicht noch gab, ich habe gedient, unter dem Motto, kenne deinen Feind, da kann man sich das so gar nicht vorstellen. Da hat auch die Hälfte nicht funktioniert. Da musstest du dein Visier irgendwie anpassen. Und hieß es ja, okay, wenn der rote Punkt da ist, musst du halt 3 Meter nach links ziehen, damit das funktioniert. Ja, und das ist, da gehen 500 Milliarden rein, während wir marode Schulen haben, fehlen keinen guten öffentlichen ÖPNV und sowas alles. So parallel ist eine Regierung an der Macht, die an fossilen Brennstoffen festhält. Haha, der Iran-Krieg, Spritpreise gehen hoch, Überraschung. Nicht nur das, jetzt hat kam die ganze Nachricht, dass VW und Porsche Gewinnverluste einbüßen müssen, und zwar Porsche kommt richtig krass um 93%, haben immer noch Gewinn gemacht, aber trotzdem entlassen sie 50.000 Mitarbeiter, anstatt den Vorstand zu entlassen oder ihr Ziel zu verändern, das, was sie machen sollten. Ihr seht, größter Wahnsinn auf der Welt. Und was kann man dagegen machen? Keine Ahnung. Ja, vor allem würde ich von mir sagen, Resilienz üben. Kann man nicht so viel verändern. Ihr könnt euch politisch aktivieren, ihr könnt auf Demos gehen, ihr könnt die Jugend unterstützen, ihr könnt einfach keine erzkonservativen und reaktionären Parteien wählen, sei es CDU, CSU und AfD. Bei der FDP klappt es ja auch, weg vom Fenster jetzt. Endlich im Heimatland der Bundeswehr, das ist im Heimatland der FDP, das ist mal eine positive Nachricht. In Baden-Württemberg, raus aus dem Parlament, geil, jetzt hat sie gar nichts mehr. Die sind nirgendwo drinne. Das kann denen richtig teuer zu stehen kommen, weil, ja, sie sind halt weg und es gibt halt bessere Alternativen. Und das ist es jetzt. So, aber was haben wir denn noch? Was ist denn da? Wir können fliehen. Eskapismus, ja, geht in die Kunst, Kultur, aber selbst die leidet drunter. So, wir haben Massenentlassungen in Videospielstudios, wo es nur um Shareholders geht. Das ist alles hier, die Endstufe des Kapitalismus ist erreicht. Also schon länger, die haben wir seit der Finanzkrise sehr wahrscheinlich, ist nur noch nicht so aufgefallen. Also 2008 die Finanzkrise für alle Jüngeren unter euch und noch nicht Geborenen damals. Und wir sind jetzt in einem Zeitalter, das ist einfach völlig abgefuckt. So, und anstatt, dass man solidarisch miteinander umgeht und versucht, okay, es geht allen Menschen gut und alle haben mindestens ein gutes Leben. Das heißt nicht, dass das Geld zum Überleben da ist, sondern dass sie halt einfach ohne Angst vor der nächsten Rechnung auf dem Konto und das nicht, also ohne Angst, also dass sie nicht am Ende des Monats rechnen müssen, jetzt habe ich noch 300 Euro auf dem Konto, weiß jetzt nicht, ich habe noch eine Woche, also es sollte klappen, aber wenn da plötzlich doch der Kühlschrank kaputt geht, ist es schon wieder weg. So, dass die Leute halt genug Geld haben auf dem Konto. Also wenn du schon versuchst, ein System mit Lohnarbeit zu hochzuhalten, sollten sie halt auch genug haben, um zu konsumieren. Das ist der nächste problematische Gedankengang, dass die Leute denken, wir produzieren zu wenig. Nein, die Leute konsumieren zu wenig. Woran liegt das? Zu hohe Mieten, zu hohe Dinge, zu hohe Preise. Und der größte Faktor, den wir hier haben, ist halt, die meisten Leute arbeiten halt in der unteren Mittelschicht und im Niedriglohnsektor und haben halt das Geld nicht. Und es geht für Leute, wenn du zu zweit in einem Haushalt lebst und beide verdienen 2.500 Euro netto, ist das schon richtig gut. Damit hast du ein relativ sorgenfreies Leben. So, wenn du aber nur 1.500 im Monat kriegst und du wohnst alleine und du musst davon allein in einer Einzimmerwohnung vielleicht 400, 500 Euro Miete zahlen, dann sitzt du noch 1.000 Euro davon Rechnung, Internet und der ganze Kladderadatsch und schon geht es immer weiter runter. Und dann hast du am Ende des Monats, wenn du Glück gut bist, kommst du auf deine, weiß ich nicht, 300 Euro. Und dann heißt es ja, spar die mal. Ja, aber du willst ja auch mal was Gutes tun. So. Also, das ist ein Problem. Du gibst halt weniger aus. Aber andere Debatte, wir wollen positiv reingehen. Wir wollen was Positives finden. Das ist so der alltägliche Wahnsinn, dem wir gerade gegenüberstehen. Was kann man anderes sagen, als Marx hatte recht. Aber wir können auch positiver in die Zukunft schauen. Und das sollten wir machen. Wir sollten positiver in die Zukunft schauen. Hoffnung organisieren. Wir sollten Hoffnung walten lassen, weil wir können was ändern. Jeder Einzelne von euch kann was machen. Sei es, dass er auf Demos geht, das ist das Mindeste, was man machen kann. Auf Demos geht. Also wenn da irgendwo was ist. Ne, das ist das Mindeste, was ihr machen könnt. Ihr müsst euch nicht ehrenamtlich. Ich verlange von keinem Menschen, dass er sich jetzt aufrauft und sagt, ich engagiere mich, wenn er persönlich nicht dazu in der Lage ist. Aber vergesst nicht, ihr seid nicht allein. Ihr seid da. So, und natürlich ist die Frust da, aber es ist auch ein langwieriger Prozess. Redet also mit Leuten, redet mit euren Eltern, euren Großeltern vor der nächsten Wahl, wenn die ansteht, und sagt, bitte wählt nicht CDU oder so, sondern wählt bitte eine Partei, die progressiver denkt und nicht an eine Zeit, an versucht, irgendwie den Wohlstand der 80er Jahre aufrechtzuerhalten, der nicht existiert, weil allein schon das Manager-Angestellten-Verhältnis nicht mehr das gleiche ist. Damals war es bei 8:1 oder 30:1 bei Geschäftsführer. Also relativ human und nachvollziehbar. Heute ist es bei 300:1. Und da sind noch nicht die Bonizahlungen drin, die sie jetzt kriegen. Ne? Wir sehen das. Schafft es nicht die Gewinnverluste, sie müssen entlassen, sodass der Manager und die Shareholder halt Boni kriegen. Ich reg mich wieder auf, das geht so nicht. Wir müssen was Positives finden. Wir können was Lustiges finden. Jetzt müsste ich die FDP erwähnen. Sie ist raus aus dem Landtag in Baden-Württemberg. Und die nächste Woche in Rheinland-Pfalz, da kommt sie gar nicht rein, weil sie bei Sonstiges gelistet ist. Ja. Einige würden sagen, schade, ich sag witzig. Ich hätte gerne noch eine andere Partei, die so weit runter ist. Ja. So viel dazu. Ihr wisst ja auch, wir leben in einer Zeit Videospiele. Wir reden jetzt über Kunst und Kultur, weil es gibt auch positive Sachen. Die Oscars stehen vor der Tür. Nächste Woche, 16.3. Oscars stehen vor der Tür. Einer meiner Lieblingsfilme letzten Jahres ist nominiert und zwar hat sogar Oscar-Rekord gebrochen. Jetzt können wir positive sprechen. Fucking Sinners hat den Rekord für die meisten Nominierungen der Oscars gebrochen. 90 Nominierungen, das hat vorher noch kein Film geschafft. Das heißt nichts, ist trotzdem geil. Plus, zum allerersten Mal in der Geschichte, und shame on you, Oscars, zum allerersten Mal in der Geschichte der Oscars ist sogar eine Flinterperson, also eine weiblich gelesene Person, für die etwas Konservativen unter euch, die mit dem Begriff nicht an oder die was mit dem Begriff nicht anfangen können, eine Flinterperson ist nominiert als beste Kamerafrau. Und dazu noch POC, also richtig geil. Es ist trotzdem shame on you, Oscars, dass das noch nicht vorher passiert, also Academies, dass das noch nicht vorher. Es gibt fantastische Cinematografinnen, die geile Sachen, geile Bilder einfangen. Und jetzt ist es soweit, weil geile Bilder. Übrigens, guckt Sinners. Ich empfehle es hier aus vollstem Herzen. Einer der besten Filme aus dem letzten Jahr. Und sehr wahrscheinlich eventuell Oscar. Also wird Oscar, den anderen Oscar gewinnen. Das steht an, das haben wir jetzt. Der Frühling ist da, Allergiesaison, geil, Alter, ich muss Tabletten nehmen. Sonst niese ich mir das Hirn aus der Nase, weil die fucking Birken auch hier nicht zu wenig sind. Keiner geht gegen Birken vor und das regt mich einfach auf. So, aber trotzdem Frühling, yeah, es wird wieder warm, wärmer und trotzdem kann ich euch sagen, ich hasse diese Jahreszeit. Also nicht hassen, aber ich finde sie nervig. Weil es ist genau die Jahreszeit, du kannst tagsüber im T-Shirt und kurzer Hose rumlaufen, aber sobald die Sonne weg ist, musst du schon wieder deine Winterjacke raus, weil es wieder so hart abkühlt. Na, du rennst halt also eigentlich mit 3 Rucksäcken rum, weil da überall noch deine Thermosachen drin sind, weil sonst ist scheiße. Außer du schaffst es rechtzeitig wieder nach Hause, dann ist egal. Aber am Wochenende bist du ja abends meistens länger unterwegs, also brauchst du irgendwas Langes. Ja, dafür mag ich den Herbst ein bisschen mehr, weil der Herbst, da ist es, bleibt es relativ warm, wenn du da siehst, okay, heute kannst du einen Hoodie anziehen, dann kannst du den ganzen Tag einen Hoodie anziehen, es wird dir nicht zu warm und es wird dir nicht zu kalt. Meist. Den geregelten Menschen, es gibt Ausnahmen, die haben immer, aber die kennen das schon. Übrigens, gib mir mal Tipps, wie man das am besten alles macht. Sehr wahrscheinlich kommt jetzt einfach Jacke unterm Arm oder so. Das so viel dazu. Krass, ne? Also, ich rede viel. Wir können auch über Gaming sprechen, das habe ich ja auch gesagt, ne? Gaming steht ja auch hoch im Kurs gerade. Das sind ja ein paar Spiele draußen, die jetzt gerade raus sind. Wir haben Pocopia draußen, was überraschend gut ist. Wir haben Resident Evil 9 draußen, was also sehr gut ist. Und das nicht, also nicht überraschend, sondern sehr gut ist. Und da gibt es auch ein paar Themen, über die wir reden können. Über Community und sowas alles. Und zum Beispiel das letzte Beispiel. Nee, ich habe es oft zum Beispiel gesagt. Zum Beispiel, Beispiel, Beispiel, Beispiel, Beispiel. Nein, also mir ist in letzter Zeit aufgefallen, wir reden jetzt über was anderes, Positiveres und versuchen uns über Leute lustig zu machen oder nicht. Keine Minderheiten, sondern Personen, die halt so agieren, weil das manchmal ziemlicher Quatsch ist. Bei Resident Evil 9 Übrigens, Resident Evil wird dieses Jahr im März, ich weiß gar nicht wann genau, kann sogar sein, übernächste Woche, wenn wir wieder da sind, dass du da schon den 30. feiern. Kriegst du dann einfach mit, wenn ich drüber spreche, weil das ist mein Thema für nächste Woche, Resident Evil. Und cozy und wie man, warum auch Resident Evil 9 ein cozy Game ist. Aber dazu mehr nächste Woche. Mal gucken, ob ich Mina rankriege. Vielleicht noch Leonie, das wird lustig. Aber, und jetzt kommt der Punkt, das Spiel war natürlich vorher Marketing, große Kampagne, geiler Reveal-Trailer, gutes und hat einen Hype losgetreten. Und jetzt gibt es die ersten Reviews, vor allem bei Steam, wo Leute negative Reviews unterschreiben und sagen, das Spiel ist zu gruselig und geben dann eine schlechte Bewertung. Und ich sitze da und denke so, aha, okay, wir reden von einem Spiel, von einem Spiel aus einer Reihe, das dies 30 Jahre gibt und die, glaube ich, über, weiß ich nicht, 15 Hauptableger hat. Also, warum, liebe Leute, warum, liebe Konsumentinnen, informiert ihr euch nicht vorher über dieses Spiel, bevor ihr kauft und merkt, das ist ziemlich gruselig? Sorry. Also, ich habe kein Mitleid. Und es ist nicht das erste Mal, dass ein Hype-Spiel oder ein Spiel, was hochgehypt wird gerade, dass es viele SpielerInnen anlockt, die dann enttäuscht sind oder die dann sich irgendwas kritisieren, worüber man sich vorher informieren kann. Und ich habe das Gefühl, dass das vor allem in der Videospielbranche und in diesem Bereich gar nicht mehr so häufig passiert. Als Beispiel kann ich nur erwähnen, aufgefallen, sehr wahrscheinlich, ihr könntet natürlich hier schreiben, dies und das, aufgefallen ist es mir bei Elden Ring, kam 2021 raus, ja, 2021, also mitten in der Pandemie, und es war natürlich, hat das einen Hype, weil George R. R. Martin hat irgendwie mit drin gewerkelt, am Ende hat er nur die Background-Story geschrieben, das soll anscheinend ein riesiges Werk sein, ich glaube 300 Seiten oder so, und das ist immer noch nicht veröffentlicht, eine Schande übrigens, eine Schande, das würde ich gerne lesen, aber dort auf dieser Basis entstand dann das Spiel, was dann nochmal 1000 Jahre später gespielt hat. So, irgendwie so. Aber das ist okay. Also die Grundsachen von George R. Martin sind in der Welt zu sehen und zu erahnen. Und das hat einen Hype losgelöst. Plus Open World und all das. Und dann wurden natürlich die ersten Server-Sams, die ersten Tests und dann kamen so ein bisschen die ersten Previews und dann ja und hier und da. Und dann kamen die Tests. Und die Tests kamen sehr früh. Also du hättest noch dein Spiel stornieren können, du hättest alles machen können. Und dann steht da wirklich drin, für wen ist das Spiel was? Da haben sie wirklich so, egal welche Internet, also welches Medium, welches Medienhaus, die haben alle reingeschrieben, okay, für dich ist es, wenn du eine Frusttoleranz hast, ist es nichts für dich, wenn du halt fordernde Kämpfe nicht magst und ständig, ne, und auch scheitern und wiederholen musst. So, das ist es. Und jetzt kommt's, und es hieß auch vor, es ist das einstiegsfreundlichste Souls-Spiel. Und das stimmt auch. Es ist halt das einstiegsfreundlichste Souls-Spiel. Du kriegst ein Tutorial-Gebiet. Du musst es nicht machen, aber du hast die Wahl. Und kriegst du halt die Gameplay-Mechaniken, kriegst die ersten Punkte und all das. Theoretisch kannst du das dauerhaft wiederholen und dann hast du auch schon, aber so levelt man übrigens nicht in diesem Spiel. Also so farmt man nicht in diesem Spiel, aber es ist prinzipiell auch möglich. Aber, und jetzt kommt der Punkt, über den wir reden müssen und was ich erwähnen möchte. Das Spiel ist grandios. Also wirklich, es ist grandios, es ist ein tolles Spiel, es ist ein großartiges Spiel und es ist fantastisch. Elden Ring. Und trotzdem haben Leute sich beschwert über den Schwierigkeitsgrad, dass es zu schwer ist. Dabei ist das Spiel von einem Studio, was nicht neu ist, sondern From Software heißt, und die haben immer nur schwere Spiele gehabt. Also zum Beispiel Sekiro ist noch schwerer und kam halt ein paar Jahre vorher raus und wurde Game of the Year. Da hat sich keiner beschwert drüber, aber dieser Hype hat dafür gesorgt, dass die Leute sich drüber beschweren. Wir reden jetzt nicht über die Diskussion über den Schwierigkeitsgrad und warum das Spiel unbedingt so schwer sein sollte. Das ist eine andere Debatte, aber dass die Leute sich dann darüber aufregen und nicht vorinformieren, ist halt für mich, da liegt es an den Schuld der SpielerInnen. Nicht an den Entwicklern. So, dann musst du dich nicht drüber aufregen. Informier dich vorher, wenn du ein Spiel kaufst. Das gleiche gilt auch für Ark Raiders. Was ein ähnliches Ding ist. Das war nicht von Anfang an so gehypt, sondern es kam erst dadurch, weil die Community, die da existierte, schon angefangen hat, auch freundlich zu spielen, dass man eher miteinander macht und anstatt gegeneinander, vor allem Solo-Runden. Und natürlich gibt es immer Leute, die das nicht machen. Das ist das Spiel. Es ist ein PvE-PvP-Spiel oder PvP-PvE, whatever. Die Reihenfolge ist egal. Aber du kannst auf andere Spieler schießen und du kannst ja auch aus Versehen abschießen, wenn du nicht in Dreierteam rumläufst. Und da gibt es Leute, die regen sich drüber auf. Die sagen dann, das geht so nicht. Und jetzt nicht verwechseln, ich mag das Spiel sehr und ich spiele es gerne solo und ich bin der freundlichste Typ und helfe lieber allen, als irgendwas anderes zu machen. Ich habe trotzdem in diesen 90 Stunden, die ich das Spiel gespielt habe, schon ein Kill und ich weiß nicht, bis heute nicht, wann und wo. Also kann ich dir nicht sagen, ich weiß nicht, wann ich diesen Kill gemacht habe. Auf einmal hatte ich einen. So. Und da hat jemand auf mich geschossen und ich habe dann gedacht, was? Und habe zurückgeschossen. So. Aber egal. Also ich weiß nicht, ob es der war, aber es war, irgendwo war ein Kill und ich habe keine Ahnung, wann und wie. Aber egal, egal. Darum soll es ja nicht gehen, auf jeden Fall. Auch ich wurde schon abgeknallt und all das Ganze. Und das gehört dazu zum Spielen. Am Ende, ja, ist halt nur, es ist erstens nur ein Spiel und zweitens, come on. Ich verstehe, wenn Leute sagen, ja, du kannst ja diese, mit diesen Shortcuts, don't shoot und sowas alles, kannst du ja rumlaufen. Und die Leute, wenn das jemand macht und geht mit dir raus und ist mit dir schon dieser, in diesem Extraction Point, und schießt sie dann in den Rücken. Das ist ein Dickmove. Das ist ein richtiger Dickmove. Und das ist eine Ratte und das ist doof. Gehört aber auch zum Spiel dazu. Aber wenn sich Leute aufregen, dass geballert wird, ach Leute, so, weißt du, auch Hype. Und das gleiche geht, Marathon hat jetzt auch aktuell das Problem und Resident Evil 9 jetzt auch. Deswegen an alle da draußen, die Videospiele spielen oder gerade angefangen haben und merken, es ist ein Spiel gehypt, informiert euch genau vorher über dieses Spiel. Guckt euch Let's Plays an. Vor allem sowas wie Elden Ring oder Ark Raiders, da werdet ihr nicht gespoilert. Aber guckt euch an, wie es funktioniert. So, fragt die StreamerInnen, wie das funktioniert. Guckt euch sowas an. Da gibt es welche, die ballern sich ab und es gibt Leute, die spielen friendly, aber die erklären es. Fabian Siegesmund ist zum Beispiel so einer. Der erklärt es genau, wie das funktioniert. Informiert euch vorher. Egal wo. Auch, ihr geht ja auch nicht in einen Film rein und erwartet bei einem Denis Villeneuve-Film wie bei Blade Runner, dass auf einmal Fast and Furious auftaucht. Ne? Und beschwert euch danach, dass ihr das ja nicht... Warum? Bitte. Es sind keine blinden Spiele. So bei einer beim Sneak Game, wenn ihr sagt, okay, ich habe das Spiel blind gekauft, weil das gab so ein Surprise-Ding, und ihr wisst, und ihr bezahlt halt nur die Hälfte vom Spiel und ihr wisst halt nicht, was für ein Spiel ihr kriegt. Okay, das ist dann wieder was anderes. Aber so nicht. Also, genug Rage für Leute, die sich nicht informieren. Macht das generell überall. Also das ist nur ein Beispiel bei der Gaming-Branche. Macht das jetzt zum Beispiel auch bei den nächsten Wahlen oder so. Nutzt den Wahlomat und nutzt aber auch, das guckt euch immer, guckt einfach mal ins Parteiprogramm. Ja, das kostet, ne, es ist Zeit, manchmal hat man nicht die Zeit, aber guckt einfach mal rein. Lest euch das durch. Lest euch das Hauptparteiprogramm durch. Vor allem bei so Parteien wie CDU, CSU, also bei allen Parteien. Aber dann steht auch drinne und achtet nicht nur auf die Floskeln, die an den Wahlplakaten stehen. So, das sind halt Floskeln, die ihr seht. Damit wollen sie natürlich, dass ihr sagt, oh ja, den wählen wir. Sondern guckt mal genau rein, ob es euch betrifft oder nicht. Jetzt sind wir schon wieder bei Politik, das wollte ich gar nicht. Parallel kann ich euch sagen, ich esse nebenbei ein bisschen. Das werdet ihr nicht hören, vielleicht doch. Mal gucken, ich habe Hunger. Deswegen hören wir uns gleich, aber lauft nicht weg. Also werde ich nicht, weil wenn ich gleich wieder da bin, habe ich ein paar gegessen und dann seid ihr eh noch da. Deswegen, machen wir das so. Einfach. Weil es mir so gefällt. Haha, lol. Vielleicht fällt mir auch noch gleich was ein, was ich, über was wir noch reden können.

Ja. Oh, da war plötzlich ein Song da. Haha, City of the Dead von Hollywood Undead. Die sehe ich übrigens dieses Jahr seit Jahren mal wieder beim Mainstream Ende Juni, das letzte Juni-Wochenende in Münster. Da gibt's, glaube ich, weiß gar nicht, ich glaube, es gibt noch Tickets, also falls da jemand anderes noch Lust hat, coole Bands, dann sieht man sich vielleicht spontan da. Wenn nicht, dann nicht. Ihr wisst ja. Aber Gold. Jetzt rede ich über, nee. Wir hatten jetzt gerade dieses tolle Thema über Gaming, weil ich ja meinte, das ist halt ein bisschen anstrengend alles. Manchmal mit Leuten, die so auf diesen Hype aufspringen und dann sich beschweren, dass das Spiel so ist wie angekündigt und nicht so, wie sie sich das vorgestellt haben. Apropos Gaming, es gibt ja Leute, die kaufen, also FOMO ist ja allgegenwärtig, für all die es nicht wissen, Fear of Missing Out, dass man irgendwas vergisst, verpasst, weil man nicht dabei ist. Da ist die Welt heutzutage viel, viel einfacher durch Streaming und so und Let's Plays, dass man da halt nichts verpasst, wenn man halt zuguckt. Aber es gibt Leute, ich zähle mich auch dazu, die manchmal ihrem FOMO unterliegen. So, manchmal kommt der FOMO, kickt rein und dann sitze ich da und sage, shit, und wieder ein Spiel gekauft. Und manchmal kann man einfach warten, bis die im Sale sind. Auch hier ein kleiner Tipp für alle, die jetzt anfangen oder jetzt beginnen mit Videospielen oder sich da mal reinfuchsen. Je nachdem, was ihr habt, habt ihr einen PC, würde sich sogar der Game Pass lohnen, weil gibt es viele Spiele, die halt einfach also vor allem sogar neue Spiele und manche sogar von Release an große AA- und AAA-Spiele, die ihr dann halt für so eine monatliche Gebühr spielen könnt und anspielen könnt, bevor ihr sie kaufen könnt. Wartet aber auf Sales. Also wenn ihr nicht Riesenfan der Reihe seid und sagt, ihr wollt das wirklich durchballern von Anfang an und habt richtig Bock drauf, wartet auf Sales. Überlegt euch wirklich, ob ihr euch jetzt ein Spiel kauft oder nicht. Also, so, manchmal ist so, da kann man so abwiegen, ja, okay, weiß ich nicht, wartet Tests ab, ne, bestellt nicht vor. Also, generell nicht. Das sagen ganz viele, bestellen auch selber vor. Dazu, sorry, zähle ich mich auch. Aber prinzipiell, wenn ihr euch nicht sicher seid, ob ihr ein Spiel jetzt spielen sollt, also nicht aus der eigenen Überzeugung von Anfang an, sondern eher, weil ihr merkt, der FOMO kickt, dann wartet. Ne, wenn ihr so Spiele anspielen könnt, seid ihr zum Beispiel auf der Gamescom oder auf der Cactus oder auf anderen Messen und ihr merkt, das Spiel hat grundsätzlich was, was euch reizt und das wollt ihr dann mehr erleben, dann könnt ihr es holen. War bei mir letztes Jahr Kingdom Come Deliverance 2 so. Ich habe es auf der Gamescom angespielt, spontan, weil die Schlange, weil wir Zeit hatten, war ich mit meinem Bruder da und schon eine Schlange, ich habe ein bisschen gespielt, dann war vorbei. Und da habe ich gerade so, eigentlich finde ich das geil, das Spiel. So das Ganze drumherum. Und dann habe ich das Spiel mir danach, als rauskam, auch gekauft und dachte so, geil. Und dann habe ich auch den Season Pass nachträglich noch geholt und dachte so, ja, klar, weil das Spiel, so grundsätzlich habe ich da richtig Spaß mit. Und so, also wenn sowas da ist, dann macht das. Aber wartet auch Tests ab. Das ist immer ganz gut. Ich habe zum Beispiel auch den Test von Pokopia abgewartet und dann erst gekauft, weil war so in meinem Kopf, ja, wenn der Test nicht überragend geil ist und die mir sagen, okay, und durchs Video und durch die Berichte habe ich gemerkt, okay, ist schon geil. Und so geht ran. So, und das gilt auch für mich jetzt für nächste Woche. Crimson Desert kommt ja raus. Das Spiel sieht sehr interessant aus. Da warte ich aber auch die Tests ab. Die kommen erst einen Tag vorher raus. Das Spiel hat den weirdesten Release. Normalerweise, also für alle, die nicht in der Gaming-Branche drin sind oder nicht Videospiele spielen oder die Spiele, wenn spielen, die erst viel später kaufen und nicht zum Release. Spiele haben eigentlich normalerweise so ein Release-Zeitfenster. Also entweder 0 Uhr, ja, also kommt es an dem Tag 0 Uhr raus, dann kann man spielen. Wird es aktiviert in deiner Zeitzone, dann hängt es immer davon ab, ist das weltweit an eine Zeit gekoppelt, das heißt zum Beispiel, sagen wir mal, ein Spiel sitzt hier in Europa,
und sagt, okay, hier in Deutschland kommt das Spiel 0 Uhr raus, dann kommt es vielleicht in Neuseeland 10 Stunden später raus oder so. Gibt es diesen legendären Neuseeland-Trick bei einigen Spielen, dass du dann halt beziehungsweise eine feste 0 Uhr und dann ist es da, aber wenn es bei uns 0 Uhr ist, ist es da so und dann heißt es, okay, in der Zeit kommt es auch erst da raus. Aber es gibt auch Spiele, die kommen überall in jeder Zeitzone 0 Uhr raus. Und dafür gibt es zum Beispiel den Neuseeland-Trick, der geht leider nur auf der Xbox. Da kann man seine Sprachzone auf Neuseeland stellen, da ist das Spiel schon, was ihr schon gekauft habt und gedownloadet habt, ist schon aktiviert und dann könnt ihr es spielen in der Zeitzone. Und das funktioniert sehr gut. Und das war dann meistens immer schon so 15, 16 Uhr am Tag vorher. Habe ich bei einigen Spielen so gemacht. Das war sehr witzig. Und dann stellt man sich am nächsten Tag wieder um und dann ist wieder, dann könnt ihr weiterspielen. Aber ist trotzdem cool. Aber Crimson Desert hat nicht nur den Test, das Testembargo fällt nicht nur einen Tag vorher um 23 Uhr, also es kommt, glaube ich, am 19. Am 19. soll es veröffentlicht werden, am 19. ist Release-Tag. Am 18. 23 Uhr fällt das Testembargo, da schläft jeder. Und am 19. um 23 Uhr ist das offizielle, ist der offizielle Release. Also ab da kann man es spielen. So, also eigentlich erst am 20. Also eigentlich ist es schon am 0 Uhr am 20. Ich glaube, das ist aber so ein wieder Zeitfenster, weil das ist, glaube ich, nicht überall zeitgleich rauskommen. Also das ist überall zeitgleich um 0, sondern also es kommt zeitgleich überall raus auf der Welt und nicht zeitzonenversetzt. So ist es. Und normalerweise ist es aber so, dass wenn es zeitzonenversetzt überall rauskommt, ist es bei uns meistens dann immer nachmittags. So, jetzt kommt es aber eigentlich erst am 20. raus. Ihr habt also die Tests, habt ihr noch einen Tag Zeit, aber da zu gucken und dann zu kaufen. So, am Ende, so läuft ungefähr ein Release ab. Früher hatte man, also früher, beziehungsweise heute gibt es immer noch, manchmal hat man Glück, wenn ihr die Spiele als in Disc-Version kauft, dann kann es sein, dass die immer ein paar Tage früher kommen. Aber meistens in der heutigen Welt funktionieren die nicht, weil es immer noch einen Day-One-Patch gibt. So. Und der wird dann noch nicht downgeloadet. Also hängt immer davon ab, wann der Preload startet. Wenn der Preload schon eine Woche vor, manchmal ist es so bei einigen Spielen, der Preload startet schon früher, dann könnt ihr es auch dann wird es zwar erst später freigeschaltet, aber der Preload ist schon da. Aber egal. So viel dazu. Jetzt siehst du, jetzt habe ich darüber gesprochen, so über Gaming und all das. Andere positive Sachen. Frühling, Sommer, Herbst und Winter. Bald ist Ostern in ein paar Wochen, in zwei sogar, wenn mich nicht alles täuscht. In zwei Wochen. Das heißt, nächstes am 25. Da hören wir uns ja nochmal. So, da hören wir uns einmal so live. Und ich bin dann ein paar Tage später fahre ich nämlich nach Zingst am 27. Über Ostern. Ostern ist die Woche darauf. Nee, nicht in zwei Wochen, sondern in drei Wochen, am 3. Da haben wir uns nicht in der Woche. 3. ist Karfreitag. Und dann ist schon wieder Ostermontag am 6. und dann geht es wieder normal weiter. Das ist aktuell der Stand der Dinge. Meine Damen und Herren, wir unterbrechen diese Sendung für einen Wetterbericht, denn es regnet hier in Trier. Und ich weiß nicht gerade, wie ich weitermachen soll. Es fehlt mir ein Gast. Ich will jetzt auch nicht abbrechen, aber es ist halt alles so anstrengend. Wir können auch drüber reden, wie das AI kacke ist und ChatGPT kacke ist, weil das wird alles teurer, die RAM-Preise werden teurer. Ja, jetzt lachen vielleicht einige noch, aber auch irgendwann werden die Smartphones teurer und irgendwann kann sich keiner mehr was leisten, wenn nicht der Lohn zeitgleich ansteigt und ist kein wirklichen, naja, egal. Wir könnten über Hobbys reden, ne, dass Gaming eigentlich gar kein teures Hobby ist, sondern ein normal bezahlbares Hobby. Jetzt kommen bestimmt gleich wieder Leute um die Ecke. Was? Das ist ganz schön teuer. Ja, aber ihr habt eigentlich primär alle 6 Jahre eine Anschaffung einer Hardware. Falls nicht kaputt gehen sollte, aber da habt ihr meistens mittlerweile 3 Jahre Garantie drauf oder so. Selbst beim PC vertauscht ihr einzelne Komponenten aus. Ihr kauft ja, ich glaube, keiner kauft sich einen komplett neuen PC, sondern da wird einfach Komponenten phasenweise mal zwischendurch ausgeglichen. Erst die Grafikkarte, dann wird irgendwann die RAMs ausgeglichen, dann wird irgendwann das Mainboard nochmal ausgetauscht.
Ja. Da sind wir, aber es wird alles teurer. Ja, Grafikkarte, eine gute, kostet über 2000 Euro. Das sind 3 PS5 Pros, ne? Würde ich nur mal sagen. Und diese Grafikkarten sind dann auch schon wieder, gut, Nvidia gibt dieses Jahr keine 60er-Serie raus, die kommt sehr wahrscheinlich dann erst nächstes Jahr, das heißt ja ein bisschen mehr Puffer. Außerdem, ich glaube, mittlerweile, weil Nvidia ja auf KI und DLSS und Upscaling setzt, könnte ich glaube auch mit der 40er sehr gut arbeiten. PC-Handhelds sind immer mehr im Kommen und ach, ihr wisst das Ganze, ihr wisst alles. Alles, was gerade rauskommt, ist hot. So wie ihr, die zuhört. Und ich habe jetzt wirklich gar kein Thema mehr. Ich bin so raus. Ich habe jetzt mich ein bisschen aufgeregt, ich habe ein bisschen dies und das gemacht. Nächste Woche gibt es eine bessere Folge mit mehr Inhalt, also mit nicht so ein Kauderwelsch, sondern mit Gast und dadurch auch ein Thema. Witzig, warum auch Horrorspiele wie Resident Evil cozy sind. Aber für heute reicht's. Wir haben genug geredet. Der Rest wird jetzt Musik sein, der hintereinander folgt. Und damit, ja, hören wir uns nächste Woche wieder. Bisschen verkürzt heute, aber ich kriege trotzdem noch Musik auf die Ohren. Übernächste Woche, am 25. hören wir uns nach Obscurissimo. Und bis dahin, tschüss.

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0: Liebe Hörerinnen und Hörer des Media Top Radios, wir, die Skribifaxe, begrüßen Sie ganz herzlich zu unserer Juni-Sendung. Es ist ja nicht zu fassen, in Bälde ist das halbe Jahr schon rum. Eben war noch Weihnachten und nun marschieren wir schon wieder auf Weihnachten zu. Aber keine Angst, wir präsentieren Ihnen heute noch keinen Weihnachtsbaum. Bei uns geht es heute um Hobbys. Auch eine ganz wichtige Sache im Leben. Dazu lassen wir uns musikalisch begleiten von einem Jazz-Titel aus Stephans Kramkiste mit dem Titel I Don't Mean a Thing. Ein flotter Titel, der zu unserem Thema passt. Beginnen wollen wir unseren heutigen Beitrag mit Ingrid Zirklewski und ihrem Gedicht Meine Hobbys.
1: Meine Hobbys lieb ich sehr und vermiss sie umso mehr. Es geht um mein Augenlicht, also darf ich manches nicht. Deshalb mache ich ab sofort leider nun auch keinen Sport. Was man wohl am Tag so treibt, wenn man weder liest noch schreibt, Fernsehen gucken langweilt mich. Darum überlege ich, was ich doch noch machen kann. Und ich fange zu reimen an. Oh, es wird ja ein Gedicht. Merken kann ich mir das nicht. Und ich schreibe es nun auf. So bin ich gleich besser drauf. Dafür gehe ich jetzt ins Bett. Denn da ist es auch ganz nett. Schlafe dann beruhigt ein, morgen wird es besser sein. Wenn man nur nichts übereilt, ist bald alles gut verheilt. Und ich fang zu lesen an, weil ich das dann wieder kann. Freude ist so riesengroß, fällt wie Glück mir in den Schoß. Und wenn ich mir noch was strick, dann wird das bestimmt ganz schick. Niemand ist an allem schuld. Lieber Gott, schenk mir Geduld. Weiter geht es sowieso. Und das macht mich wieder froh. Freue mich, was noch geschieht, wenn man wieder besser sieht. Gegenwärtiger Verzicht bringt mir neue Zuversicht.
0: Es folgt der Beitrag Käthe und ihre Hobbys, geschrieben von Marlies Matz.
2: Bevor Käthe abends ins Bett geht, schreibt sie kurz auf, was ihr an dem Tag besonders gut gefallen hat. Auf einem kleinen Zettel steht dann zum Beispiel: Ich wurde vom Gesang einer Amsel geweckt, die auf einer Straßenlampe vor meinem Fenster saß. Es war ein schönes Konzert. Oder sie hat notiert: In der Kaufhalle begegnete ich nach längerer Zeit wieder einmal meiner Nachbarin. Wir haben lange sehr nett miteinander geplaudert. Käthe schreibt nur positive Erlebnisse auf. Die Zettel legt sie zusammengefaltet in ein großes Glas. Wenn sie sich an einem Tag mal nicht so gut fühlt, holt sie diese Zettel aus ihrem Glücksglas, wie sie es nennt, hervor und liest sich die Zeilen darauf laut vor. Dann freut sie sich über all die schönen Dinge, die sie bisher erleben durfte. Und schon geht es ihr wieder besser. Gerade will sie wieder 2-3 Sätze vom heutigen Tag aufschreiben. Aber die Miene vom Kugelschreiber, der gerade ihr Lieblingsstift ist, weil er so leicht in der Hand liegt, scheint leer zu sein. Eine neue Miene ist im Schubfach nicht zu finden. Sie will sich nicht darüber ärgern und hat auch gleich eine geniale Idee. Sie erinnert sich an den Schuhkarton, in dem sie seit Jahrzehnten schon Kugelschreiber sammelt. Wir wissen ja, dass das Sammeln etwas ist, das uns Menschen in den Genen liegt. Schließlich stammen wir von Jägern und Sammlern ab. Kugelschreiber zu sammeln ist ein schönes Hobby, findet Käthe. Es bekommt immer wieder neue Impulse, weil an diesen besonderen Stiften heute kein Mensch mehr vorbeikommt. Es sind diese Stifte mit den Kugelminen, die ein sauberes und schnelles Schreiben ermöglichen, ohne Tintenflecken zu hinterlassen. In jedem Haushalt findet sich mehr als einer davon und in jedem Büro zählt er zu den wichtigsten Accessoires. Käthe hat nun wieder einmal eine Kugelschreibemine leer geschrieben und sie hat keine neue, volle Mine mehr im Schrank. Aber sie hat einen Karton voll mit Kugelschreibern. Sind die alle leer? Sie weiß es nicht genau. Wahr ist, dass kein leerer Kugelschreiber bei Käthe im Müll landet. Das ist so ein Spleen von ihr. Sie kann einfach keine leeren Stifte wegschmeißen. So sind schon über 200 Kugelschreiber zusammengekommen. Na, darunter wird doch bestimmt einer sein, der noch schreibt. Schnell hat sie den Karton hervorgekramt und öffnet ihn. Ihr Herz beginnt tatsächlich schneller zu schlagen. Ja, was für eine große Freude sie überkommt, als ihr Blick auf all die bunten Stifte fällt, Kugelschreiber in den unterschiedlichsten Formen und Farben. Auch bunte Drehbleistifte sind darunter, mit ganz dünnen Minen. Schon zu DDR-Zeiten hat Käthe Kugelschreiber aufgehoben, wenn sie leer geschrieben waren. Entweder hatte sie diese auf der Arbeit selbst genutzt oder es waren welche, die sie irgendwie erworben hatte und die ihr durch das Material oder die Farben besonders gut gefielen. Sie konnte sich kaum von einem Stift trennen. Zu ihrem ältesten Kugelschreiber gehört zum Beispiel einer mit der Aufschrift Neubrandenburg, Bezirksvorstand Freier Deutscher Gewerkschaftsbund und dem darüber abgebildeten Emblem des FDGB. Auch das Wahrzeichen der Stadt, die vier Tore, fehlt hier nicht. Dieser Stift erinnert sie an die Jahre ihrer beruflichen Laufbahn in der DDR. Das ist jetzt fast 50 Jahre her, als dieser Kuli einst ihr tägliches Schreibutensil im Büro war. Mehr als 70 Jahre, also uralt, ist ein außergewöhnlich aussehender Drehbleistift, den Käthe einst ihrem Vater abgeluchst hatte, weil er ihr so gut gefiel. Dieser Stift begleitet Käthe immer noch durchs Leben. Er ist wie ein treuer Freund, immer zur Stelle, wenn er gebraucht wird. Ein Andenken an ihren Vater, das sie wie ihren Augapfel hütet. Dieser für sie schon besondere Stift, aber auch zahlreiche weitere in ihrem Karton, sind mit bestimmten Erinnerungen oder ganz besonderen Anlässen verbunden. Wie zum Beispiel ein Kugelschreiber, auf dem steht Mensch Prachtl und darunter ist eine Internetadresse angegeben, die lautet www.prachtl.de CDUMV. Die Farbe des Druckkugelschreibers ist gelb-weiß. Diesen bekam Käthe einmal persönlich von Rainer Prachtl überreicht. Während seines Wahlkampfes klopfte er an so manche Tür der Bürger seiner Stadt, um mit ihnen ins persönliche Gespräch zu kommen. Das liebten die Menschen an diesem Politiker sehr. Ihm zu gedenken hat gerade eine Straße in der Stadt seinen Namen erhalten, Rainer Prachtlweg, 1950 bis 2024 Präsident des Landtages von Mecklenburg-Vorpommern. Das kann man auf neu angebrachten Schildern lesen. Solche Gedanken, die Käthe durch den Kopf gehen, als sie den Stift von Rainer Prachtl in den Händen hält, durchströmen sie beim Betrachten fast jedes ihrer gesammelten Schreibutensilien. Wenn sie dann gedanklich einige Jahre zurückreist, kann sie viele kleine Geschichten über sie aus ihrer Erinnerung hervorholen. Mit der Wendezeit dann standen auch Käthe die vielen Werbestifte zur Verfügung, die damals noch was ganz Besonderes waren. Jede Partei, jede Firma bedruckte die Kugelschreiber, die sehr praktisch waren und ausreichend Werbefläche boten mit ihrem Namen und Logo und verteilte sie kostenlos auf ihren Veranstaltungen als sogenannte Giveaways. Einige Stifte von diesen waren sogar sehr edel und elegant. Sobald Käthe irgendwo einen neuen Kugelschreiber ergatterte, legte sie diesen in ihren Karton und wie zu erwarten ist der mit den Jahren immer voller geworden. Käthes Sammelleidenschaft für Kugelschreiber hat sich bis heute nicht gelegt. Sie freut sich über jeden neuen Stift. So bemerkt sie auch, dass die Stifte mit der Mine sogar mit der Mode gehen, was ihre Farbe, die Länge und das Aussehen angeht. Da sie so unwahrscheinlich vielfältig sind, ist Käthe nicht der einzige Mensch, der Stifte sammelt und gar nicht genug davon bekommen kann. Aber Käthe ist keine echte Sammlerin. Sie macht das eher nur so nebenbei. Bei richtigen Sammlern sind spezielle Modelle von bestimmten Herstellern gefragt. Besonders begehrt sind bekannte Namen wie Pelikan, Lamy, Schneider oder Städtler. Diese Hersteller bringen in regelmäßigen Abständen neue Stifte auf den Markt und machen Sammler damit glücklich. Auch hier gibt es limitierte Editionen oder spezielle Modelle, die natürlich den Sammlerwert noch erhöhen. Es gibt Messen oder spezielle Sammlerbörsen, auf denen Sammler ihre Sammlung erweitern oder ergänzen können. Käthe weiß, dass ein Kugelschreiber zum Sammlerstück wird, wenn er selten, limitiert oder von einem renommierten Hersteller ist. Auch besondere Designs oder historische Modelle können den Wert steigern. Der Inhalt von Käthes Kugelschreiberkarton hat nur einen emotionalen Wert für sie selbst. Eines Tages wird sie sich von ihrer Sammlung trennen. Nur die ihr Liebsten wird sie behalten. Es gibt Vereine, die alte Kugelschreiber annehmen, um ihre wertvollen Bestandteile wieder einem guten Zweck zukommen zu lassen. Sie wird eine Stelle finden, wo sie ihre Stifte abgeben kann. Das hat sie sich vorgenommen. Aber eine Weile möchte sie sich noch an ihrem Hobby erfreuen und ab und zu in schönen Erinnerungen schwelgen. Es ist spät geworden, als Käthe den Karton endlich zuklappt und ihn wieder an seinen Platz stellt. Auf einen neuen Zettel schreibt sie an diesem Abend mit dem Drehbleistift ihres Vaters folgende Sätze. »Meine Kugelschreiber schreiben alle nicht mehr. Ich erfreue mich trotzdem an ihnen, weil sie mich schon mein Leben lang begleiten und jeder Einzelne seine besondere Geschichte hat.«
0: Sibylle Tenner nannte ihren Beitrag »Hobbys in meinem Leben« und davon gab es so einige, wie Sie hören können.
3: Hobbys haben mein Leben immer bereichert. Sie sind Farbtupfer, die das Leben bunter machen. Man hat Freude daran, kann sich entspannen, ist kreativ, taucht ein in andere Welten oder erschafft sie neu. Hobbys fördern die persönliche Entwicklung und stärken auch soziale Kontakte. In meiner bisherigen Lebenszeit gab es nicht nur ein Hobby. Begonnen hat es in der 3. Klasse. Ich tanzte in einer Volkstanzgruppe meiner Schule. Einmal als Schneeflocke, erinnere ich mich, in einem weißen Tüllkleid. Wir traten nicht nur bei uns an der Pestalozzi-Schule auf. Mit dem Wechsel an die POS 1 in der 5. Klasse taten sich andere Türen auf. Ich sang im Chor, war im Zeichenzirkel und ab der 7. Klasse trainierte ich beim SC Neubrandenburg Leichtathletik. Vor Beginn des Studiums habe ich mich an der Volkshochschule den Grundlagen der englischen Sprache gewidmet. In der Studentenzeit war Leichtathletik wieder aktuell für mich. Aber ich habe mich auch von den Mädels in unserer Wohneinheit zum Stricken verleiten lassen. Es war leider nicht von Erfolg gekrönt. Mein Erstlingswerk, ein Pullover für meine kleine Nichte, wurde nie vollendet. In den 1980er Jahren habe ich alles, was an Kursen an der Volkshochschule zum Thema bildende Kunst angeboten wurde, mitgemacht. Sogar das Abitur Kunsterziehung. Letztendlich mündete es in eine Tätigkeit an der Kunstsammlung Neubrandenburg. 7 Jahre habe ich dort gearbeitet. Mein großer Wunsch, ein Fernstudium der Kunstwissenschaften in Halle zu beginnen, wurde leider nicht mehr umgesetzt. Trotz Einladung zur Immatrikulation wurde dieser Studiengang für Erststudierende gestrichen. Eine Auswirkung der Wendezeit. In den 1990er Jahren kamen wieder der Tanz, Jazzdance und der Sport, das Joggen, in mein Leben. Obwohl, das Joggen hatte ich nie ganz aufgegeben. Durch die Natur zu laufen bei jeder Jahreszeit gab mir Kraft und ich hatte viel Freude daran. In der 2. Hälfte der 1990er Jahre begann ich, mich für den Buddhismus und Spiritualität, Meditation und Malerei zu interessieren. Ich fuhr zu Seminaren und Veranstaltungen nach Berlin, Süddeutschland und Italien. Zu Kongressen ins Allgäu von 1998 bis 2016. Ein Höhepunkt war für mich die Ausbildung zur Prana-Heilungsanwenderin 2011 in Wien. Die Erfahrungen daraus habe ich für mein privates, aber auch für mein berufliches Leben nutzen können. So zum Beispiel damals in der Partnervermittlung, bei den Gesprächen mit den Menschen. Bis heute gehören diese Interessen zu meinem Leben und immer wieder gibt es Neues zu entdecken. Nicht nur in Büchern, sondern auch oft online. In jüngster Vergangenheit wurde meine Aufmerksamkeit auch auf die Fotografie und das Schreiben von Geschichten gelenkt. In Groß Nemerow sollte eine Fotoausstellung gezeigt werden. Mitmachen war eine Option für mich. Fotos hatte ich genug. Die Vorbereitung war gar nicht so einfach von der technischen Seite her. Es hat aber alles geklappt und war auch wieder mit sehr viel Freude verbunden. Von der Jury erhielt ich einen dritten Platz für meine Fotos. Die Sache mit dem Schreiben hatte seine ersten Funken bei einem Spaziergang am frühen Abend des Ostermontags vor 4 Jahren. Mein Besuch war gerade abgereist. Ich räumte noch etwas im Garten, als mich Frau Beckmann, die ihren Bungalow in Klein-Nemerow hat, ansprach. Sie wollte mit ihrem Hund Vito noch eine Runde gehen. Ich schloss mich ihr an. In unserem Gespräch unterwegs stellte sich heraus, dass ich die Tochter eines ehemaligen Kollegen von ihr war. Das konnte sie gar nicht fassen. Sie erzählte auch von der Schreibwerkstatt, der sie angehört und dessen Leiterin sie ist. Wenn ich Lust habe, könnte ich gern mal dazukommen, meinte sie. Das tat ich dann auch. Heute bin ich immer noch dabei, zusammen mit Dagmar, Ilona, Marlies und Ingrid. Sie sind zwar alle professioneller im Schreiben. Die Freude am Miteinander überwiegt für mich. Es ist eine Bereicherung, sich miteinander auszutauschen. Jeder hat seine Sicht auf die Dinge und doch ist alles miteinander verbunden. Mein Lieblingshobby habe ich noch gar nicht genannt. Es ist das Lesen. Seit der Kindheit, seit dem ersten Märchen, der ersten Geschichte, begleitet es mich. Gelesen wurde zu früheren Zeiten auch unter der Bettdecke mit einer Taschenlampe. So war man ganz für sich mit den Abenteuern der Protagonisten. Im jugendlichen Alter kamen Romane hinzu, dann auch Sachbücher und Zeitschriften. Die Welt des Lesens ist eine faszinierende Welt der Worte, in die man eintaucht, die man durchlebt und aus der man um einen Schatz erfahrener wieder auftaucht. Im Grunde genommen kann man sagen, so ist es mit jedem Hobby, das man ausübt. Man taucht ein, durchlebt es und hat seine Erfahrungen daraus. Also leben wir mit unseren Hobbys und machen dadurch die Welt lebendiger und bunter, uns allen zur Freude.

0: Von einem ganz besonderen Hobby berichtet uns Ilona Neumann in ihrem Beitrag.
1: Ein seidenes Hobby. Vor einigen Jahrzehnten kam ein Hobby auf, das bis heute von vielen in den verschiedensten Arten betrieben wird. Die Seidenmalerei. Farben auf dem angenehmen, seidigen Stoff, das war damals neu und machte auch was her. Man konnte Kleidung und Accessoires daraus herstellen, aber auch einfach bildliche Darstellungen als Wandschmuck waren möglich. Da war Kreativität gefragt. Viele betrieben damals dieses Hobby. Heute hat das etwas nachgelassen. Auch Hanna fand diese Art, etwas Neues zu schaffen, interessant und suchte sich eine Gruppe, mit der sie es betreiben konnte. Sie fand Interessenten und eine Kursleiterin, die sich schon längere Zeit damit beschäftigten. Wobei diese Leute eine besondere Art der Seidenmalerei betrieben. Sie stellten Aquarelle auf dem dünnen Stoff her, der so gut geeignet war, Farben aufzunehmen. Schnell fand Hanna heraus, dass sie sich die schwerste Variante der Seidenmalerei ausgesucht hatte. Es brauchte viele Versuche, bis sie den Dreh so einigermaßen heraus hatte. Aber sie liebte die Herausforderung und es machte ihr außerdem großen Spaß. Von Anfang an malte sie Aquarelle, also nur Bilder, auf dem weichen, angenehmen Stoff. Diese Art der Seidenmalerei hatte so ihre Eigenheiten. Wenn sie mit dem dünnen Pinsel einen hellgrünen winzigen Punkt auf die Seide tupfte, dann verlief die Farbe in alle Richtungen und konnte zu einem fast kreisrunden Fleck mit einem scharfen dunklen Rand werden. Wenn Hanna das so wollte, war es gut. Aber das meiste auf ihrem Bild waren ja keine runden Flächen mit einem solchen Rand. So lernte sie nach und nach, dass man sowohl das unkontrollierte Verlaufen der Farbe als auch das Entstehen des Randes verhindern konnte. Zum Beispiel vermied man den Rand, wenn man die Farbe mit dem Finger oder einem Tuch verrieb. Dann verwischte sich auf diese Weise der Rand und die Farbe hatte keine scharfe Abgrenzung mehr. Ebenso konnte sie die Farbe, wenn sie zu weit verlaufen war, mit einem Tropfen Alkohol aufhellen oder gar zurückdrängen. Das waren alles Techniken, die sie bald gut anwenden konnte. Und so nahm sie sich etwas vor, was sie bislang noch nicht gewagt hatte. Sie wollte ein Landschaftsbild aus der Toskana auf Seide malen, mit der Aquarelltechnik. Ob es ihr gelingen würde? Sie nahm ein Stück Seide, das etwas größer war, als das Bild werden sollte. Auf ihrem Arbeitsplatz lag eine Glasscheibe in A2-Format. Die reichte für dieses Bild. Nun befestigte sie mit Klebeband die Seide auf der Glasplatte. Hanna musste Acht geben, dass die Seide ganz glatt gespannt war, wenn sie anklebte, denn nur auf der glatt gespannten Seide ließ sich malen. Aber das ging gut. Nun konnte es losgehen. Zuerst sah sie sich das Bild noch einmal an. Es war ein schönes Bild, das Urlaubserinnerungen an einen Sommer in Italien hervorrief. Die Farben gefielen ihr, denn sie strahlten eine angenehme Ruhe und inneren Frieden aus. Es waren vorrangig helle Farben, nur die Zypressen mit ihrem dunklen Grün stachen da hervor. In der Mitte des Bildes waren Teile eines kleinen Dorfes zu sehen. Ein Kirchturm überragte die Hausdächer. Straßen waren nicht erkennbar, denn die Häuser standen ziemlich dicht und viele Bäume versperrten die Sicht. Auch die Bauten sah man nur teilweise, weil Sträucher sie verdeckten. Im Vordergrund gab es nur Baumkronen zu sehen. Da es ein Herbstbild war, strahlten sie in den schönsten Farben dieser Jahreszeit: Goldgelb, Orange, Rot und verschiedenes Grün. Alle Pflanzen hatten noch den größten Teil ihrer Blätter und so leuchteten sie im sonnigen Tag. Der Bildhintergrund war weniger auffallend. Hügel füllten ihn aus, die typischen Herbstfarben zeigten, allerdings in Pastell. Helles Grün, Gelb und Braun vermischten sich vor einem typisch italienischen hellblauen Himmel. Das Bild wirkte auf Hanna immer fröhlich und machte gute Laune. Darum wollte sie es nun malen. Mit einem Stift, dessen Spur später beim Malen oder Fixieren verschwand, skizzierte sie die Häuser und die Natur. Dann begann sie mit der Bildmitte. Die Häuser auf dem Bild hatten einen hellen, altrosa Ton. Sie mischte die Farbe auf der Palette an und begann, die Konturen auszufüllen. Mit einem anderen Stift hatte sie die Umrisse der Gebäude vorher korrekt gezeichnet. Dieser Stift verhinderte das weite Verbreiten der Farbe. Wie ein Zaun ließen seine Striche die Farbe nicht weiterlaufen. Dennoch musste Hanna sehr aufpassen. Voll Konzentration achtete sie darauf, dass der Farbton gleich blieb und auch wirklich nur die Konturen der Häuser füllte. Es gelang. Mit einem kleinen Föhn trocknete sie nun das Bild. Erst jetzt konnte sie die Fenster oder Balkone der Häuser malen. Das war nicht sehr kompliziert. Die Schwierigkeit bestand nur darin, dass es ja sehr kleine Stellen waren und man doppelt aufpassen musste, damit nicht alles verlief und das Haus wie eine Ruine mit schiefen Fensteröffnungen oder Mauern aussah. Hanna nahm einen kleinen, schmalen Pinsel und malte die winzigen Fenster einfach schwarz. Das entsprach sicher nicht der Natur, aber sie hoben sich dadurch sehr gut von den altrosa Hauswänden ab. Dieser Gegensatz belebte das Bild. Nun musste sie den Gebäuden noch Dächer geben. Auf dem Foto waren es Ziegeldächer. So musste Hanna nun die Farbe dazu mischen und dann ganz vorsichtig auf die Seite geben. Es gelang. Hanna atmete auf. Mit dem Pinsel und fast trockener Farbe verteilte sie noch kurze Striche auf den Dächern, die die Ziegel erahnen ließen. Dann konnte sie sich dem Vordergrund widmen. Die Schwierigkeit bestand diesmal darin, dass sie die Farben nicht in den bereits fertig gemalten Teil laufen ließ. Dann war die Mühe umsonst gewesen. Aber erst einmal begann sie am unteren Rand und da konnte sie die Farbe laufen lassen, wie sie wollte, denn Bäume waren ja nicht unbedingt ganz exakt. Die Äste wuchsen, wie die Natur es wollte. Das war also nicht ganz so schwierig. Als sie die Kronen der Laubbäume fertig hatte, malte sie vorsichtig die Zypressen dazwischen, denn die überragten bekanntlich die meisten anderen Bäume. Es passte gut zueinander, fand sie. Das dunkle Grün zwischen dem Gelb, Orange, Olivgrün und anderen Grüntönen. Als die Farben trocken waren, konnte sie wieder mit fast trockener Farbe Äste und Zweige andeuten, so dass sie nun wirklich wie Bäume aussahen. Jetzt hatte sie den Trick schon raus, dass ihre Farben nicht ineinander liefen, sondern dorthin sich ausbreiteten, wohin sie es wollte. Nun kam der Hintergrund dran. Das war am leichtesten. Mit dem Konturenstift malte sie die Umrisse der Hügel auf die Seide. Dieser Stift verlief nicht, sondern malte ganz normal. Wenn er dann mit dem Wasser der Farbe in Berührung kam, verschwand er. Sollten Reste übrig bleiben, war er nach dem Fixieren verschwunden. So musste Hanna nur darauf achten, dass die helle Farbe für die verschiedenen Hügel nicht ineinander lief und die Konturen eines Hügels erhielt. Aber so ganz einfach war es auch nicht. Mit dem Finger verrieb sie die scharfen Ränder, denn die wollte sie nur an bestimmten Stellen haben. Aber nach und nach schaffte sie es, alles natürlich aussehen zu lassen. So fehlte jetzt nur noch der Himmel. Das war mehr Wasser als Farbe, denn es war auf dem Bild ein blassblauer Himmel, der sehr gut zur Landschaft passte. Fast hätte der helle braune Hügel eine blaue Kuppe erhalten, aber es gelang ihr, mit der Farbe des Hügels die Himmelsfarbe zurückzudrängen. Nochmal gut gegangen. Farben mit viel Wasser, also die helleren, ließen sich leichter an ihren Platz verweisen als die dunkleren. Und die Farbe Grau machte stets Mühe. Die ließ sich aus unbekannten Gründen nicht so leicht dirigieren. Aber die brauchte sie ja zum Glück nicht. Nun hatte sie noch Zeit, kleine Korrekturen vorzunehmen. Zum Beispiel die eine Hauswand noch etwas exakter zu begradigen. Denn manchmal lief die Farbe, wenn man sie nicht gleich mit dem Föhn trocknete, auch später noch ein klein wenig dorthin, wo sie nicht hin sollte. Das musste Hanna natürlich unterbinden bzw. korrigieren. Zum Glück war das diesmal leicht gelungen. Das ist nicht immer so. Aber bei diesem Bild klappte es. Eine Weile schaute Hanna sich ihr Bild an. War noch irgendwo ein Fehler? Eine falsche Farbe an einem falschen Ort? Sie fand nichts. So konnte sie die Klebebänder lösen und der Kursleiterin die Seide zum Fixieren geben. Durch das Fixieren wurden die Farben endgültig auf die Seide gebrannt. Nun konnte man kaum noch etwas ändern. Alles war nicht mehr zu korrigieren. Aber Hanna wollte das ja auch nicht. Dann besprachen die 6 Kursteilnehmer noch, welche Farbe das Passepartout dazu haben sollte. Das machten sie immer so. Man einigte sich auf Grau. Wenn Hanna heute das Bild, das in ihrer Wohnung hängt, anschaut, freut sie sich immer wieder, dass sie es gewagt hatte, aus dem Foto ein solches Bild zu machen. Es strahlt einfach gute Laune aus. Und das kann doch jeder gebrauchen, oder?

0: Eine junge Frau ist zu uns gestoßen mit Namen Valeria Fink. Und sie als Fink und wir als die alten Eulen, die ja unser Skribifaxen-Logo sind, passen ja eigentlich ganz gut zusammen, sind die Vögel ganz unter sich. Sie schreibt gerne und bisher nur für sich und ist zu uns gekommen und wir wollen mal schauen, was wir miteinander so bewegen können. Ihr Beitrag heißt Mein Hobby.
1: Ach, wie schön ist es doch, sich die Zeit nehmen zu können. Zeit für Dinge, die nichts bringen müssen. Keine Leistung für Geld. Einer freiwilligen Sache nachzugehen. Aber nicht als Ehrenamt, bei dem man auch etwas für die Außenwelt tut, sondern Zeit für sich. Man tut sich selbst etwas Gutes und erfüllt damit nur die eigenen Wünsche. Ich atme tief ein und ein leichtes Lächeln zeichnet sich auf meinem Gesicht ab. Die Sonne scheint und wärmt mich, die Vögel singen und alles um mich herum blüht. Ich setze mich auf eine Bank am Wegesrand mit einem Stift und Papier in der Hand. Ich möchte etwas darüber schreiben, wie schön ich es doch wieder finde, in der Natur zu sein. Ich schreibe gern in der Natur. Doch schon bald, nachdem ich mich hinsetze, entdecke ich ihn. Ein kleiner Mann sitzt am Wegesrand im Gras. Neben ihm ein riesiger Busch, der ihm Schatten spendet. Um ihn herum hochgewachsene Kleeblätter und gigantische Butterblumen. Er sitzt schräg mit dem Rücken zu mir. Der Wind ist stark und wirbelt alles um ihn herum hin und her. Doch der Mann sitzt unerschütterlich da. Obwohl er so klein ist, wirkt er irgendwie so stabil und bedrohlich. Ich sehe nur seinen Rücken und seine Arme. Sie sind angewinkelt, als würde er etwas in den Händen halten und darauf hinunterblicken. Ich kann nicht erkennen, worauf er sich so konzentriert. Ich sitze auf der anderen Seite des Weges, fast gegenüber von ihm, und beobachte ihn. Er kann mich nicht sehen, und ich starre ihn an, ohne mich dabei auch nur ein bisschen unwohl zu fühlen. Normalerweise mache ich so etwas nicht. Ich beobachte keine Fremden so lange, schon gar nicht so offensichtlich. Aber ich kann nicht wegsehen. Je länger ich ihn anschaue, desto klarer wird er. Er trägt eine dicke Jacke mit Kragen. Tarnmuster, so wie Soldaten sie tragen. Und ich bin mir sicher, er ist einer von denen. Einer, der sich zur Ruhe gesetzt hat vielleicht, so fest wie er dort sitzt. Er wirkt, als wäre er verwurzelt, als hätte er nichts mehr zu erledigen, keine Einsätze mehr im Kriegsgebiet. Er ist jetzt heimgekehrt. Und ich merke, wie sich etwas in mir verändert. Die Distanz zwischen uns wird größer. Ich bin Pazifistin. Erst überkommt mich Abneigung und danach Mitleid. Nichts, worauf ich wirklich stolz sein kann. Da sitzt du also, denke ich, wie ein Stein. Nichts kann dich erschüttern. Du hast Schlimmeres erlebt. Deine Gefühle bestimmt abgestumpft, deine Seele zerbrochen. Der Wind bewegt den Ort um ihn herum, aber nicht ihn. Bestimmt siehst du die riesigen Kleeblätter gar nicht oder die schönen Butterblumen. Egal wie schön es um dich wird, es reicht nicht, um diese Hölle zu überdecken, die man im Krieg erlebt. Und egal wie viel Leben oder Liebe um dich herum ist, du bleibst einfach sitzen, wie eine Mauer. Aber eine Mauer, die so klein ist, dass sie völlig bedeutungslos wirkt und ihren Zweck gar nicht erfüllen kann. Ich atme schwer aus und beobachte ihn noch eine Weile. Vielleicht irre ich mich auch, denke ich. Vielleicht ist da noch etwas in dir. Vielleicht hoffst und wartest du auf einen Moment der Menschlichkeit? Ich lehne mich nach vorne. Nur ein kleines Stück, als würde ich dadurch mehr erkennen können. Uns trennen vielleicht 2 Meter, aber ich sehe ihn nicht besser. Er ist einfach zu klein. Ich lehne mich noch weiter vor. Nichts verändert sich. Ich zögere. Will ich wirklich aufstehen? Bin ich bereit, falls mein Bild von ihm zerstört wird? Was, wenn ich mich täusche? Was bist du wirklich? Ich mache schnell ein Foto. Und dann noch eins. Nur für den Fall, dass ich nicht zurück kann. Damit dieser Moment gespeichert bleibt. Damit ich mir später sicher sein kann, ich habe ihn so gesehen. Und das war echt. Kurz überlege ich, einfach sitzen zu bleiben. Aber dann kommt ein anderer Gedanke. Was, wenn er gleich weg ist? Was, wenn er gar nicht so fest dort sitzt, wie es wirkt? Verschwindet er gleich, sobald sich der Wind dreht? Ich reagiere plötzlich schneller, als ich gedacht hätte. Ich bin bereit, aufzustehen und packe mein Notizbuch weg. Wie aus dem Nichts kreuzt eine Frau mit einem riesigen Hund meinen Weg und der Hund läuft genau in seine Richtung. Ich bin kurz vor dem Herzstillstand. War's das jetzt? Wird er gleich weg sein? Aber der Hund läuft einfach an ihm vorbei und sieht ihn nicht. Und er lässt sich von ihm auch nicht stören. Unbewegt. Ich muss jetzt zu ihm, bevor es zu spät ist. Ich stehe auf und sehe ihn nun von oben. Und plötzlich wirkt sein linker Arm irgendwie viel größer. Zu groß im Verhältnis zu seinem Körper. Ihn aus dieser Perspektive zu sehen, enttäuscht mich. Er ist nicht so perfekt, wie ich dachte. Ich mache noch einen Schritt auf ihn zu und mein Gesicht verzieht sich. Er ist kein Mann mit Jacke. Er ist kein Soldat. Er ist eine trockene Baumwurzel, die aus dem Boden ragt. Ich mache ein letztes Foto. Dann gehe ich zurück zur Bank und setze mich wieder hin. Ich schaue in seine Richtung. Da ist er wieder. Als wäre nichts gewesen, sitzt er da ganz unerschütterlich, während alles um ihn herum vom Wind durchwirbelt wird. Du wirst noch lange hier sitzen, denke ich mir, und sehe ihn nun mit ganz anderen Augen. Keine Neugier mehr, keine Spannung, keine Angst, irgendetwas zu verpassen. Dann stehe ich auf und gehe. Vielleicht wirst du jemanden nach mir nochmal so in den Bann ziehen. Vielleicht genau auf derselben Bank zwischen Wieghaus 16 und 18 auf der Wallseite. Vielleicht rutscht diese Person dann auch ganz nach rechts und vielleicht schweift ihr Blick dann zufällig über den Weg zu diesem kleinen Busch. Und links daneben sitzt er mit dem Rücken vom Weg abgewandt. Eigentlich winzig, keine 10 Zentimeter groß, so klein, dass man ihn fast übersieht.

Als nächstes erzählt Dagmar Beckmann über ihre Hobbys. Sie nannte ihren Beitrag »Meine Hobbys«. Hobbys, früher nannte man es zuweilen auch Steckenpferd, sind persönliche Interessen, die zumeist in der Freizeit wahrgenommen werden. Es macht Spaß, sich mit ihnen zu beschäftigen. Spaß und Freude sollte in unserem Leben nicht zu kurz kommen. Sie bilden oft den gelungenen Ausgleich zum sogenannten Ernst des Lebens, der Pflicht, die uns auferlegt, selbstständig für unseren Lebensunterhalt aufzukommen. Die meisten Menschen verbinden das mit dem Begriff Arbeit. Gewiss, es gibt auch solche Menschen, die mit dem sprichwörtlichen goldenen Löffel im Munde geboren werden und sich unbekümmert dem Nichtstunmüssen hingeben können. Aber auch oder vielleicht gerade für diese ist es allemal wichtig, Freizeitaktivitäten zu betreiben, die ihnen Freude bereiten. Schließlich kann man auch mit viel Geld und finanzieller Unabhängigkeit nicht den ganzen Tag nur in der Nase bohren. Es geht also bei den Hobbys um Interesse, Freude, persönliche Vervollkommnung. Aber es ist mehr oder weniger freiwillig, locker und jederzeit austauschbar. Man kann auch mehrere Hobbys gleichzeitig oder auch nacheinander haben. Anders verhält es sich mit der Berufung. Sie ist ernsthafter, zwingender und ist ohne unser eigenes Zutun einfach da. Da ist eine gewisse Eignung für etwas, das in uns steckt und das gerne aktiv gelebt werden möchte. Und es liegt an uns, ob wir diesem inneren Anliegen nachgehen und es zum Blühen bringen. Manchen Menschen, nicht allen, gelingt das. Es ist gerade andersherum als beim Hobby. Man wählt nicht eines aus, sondern man wird auserwählt. Und es kann zu einer Lebensaufgabe werden, dieser Berufung gerecht zu werden. Ich selbst bin keine Auserwählte. Ich begnüge mich mit Hobbys. Sie machen Spaß und erfordern nicht so strenge Disziplin bei ihrer Umsetzung. Meine erste Liebe waren die Geschichten und am allerliebsten die Märchen, die mir meine Eltern erzählten oder vorlasen. Ungeduldig wartete ich darauf, in die Schule zu kommen, um endlich selbst lesen zu können. Gleichzeitig liebte ich alles Leben, das da dicht neben mir krabbelte und fleuchte. Ich sammelte es ein, brachte es mit nach Hause und versorgte es nach bestem Wissen und Gewissen. Beides, die Liebe zu den Büchern und Geschichten, als auch zu den Tieren, sollte mich lebenslang begleiten und die Grundlage für meine derzeit beglückenden Hobbys werden. So wurde ich später Bibliothekar, was zwar nicht Berufung, aber immerhin Beruf wurde. Längst habe ich dem Beruf aus verschiedensten Gründen entsagt, aber die Liebe zu den Büchern und dem Lesen blieb. Viele Jahre lang habe ich mit großen Mühen schön illustrierte Märchenbücher zusammengetragen. Diese wertvolle Sammlung nimmt in meiner kleinen Alterswohnung eine Fläche von etwa 6 Quadratmetern ein und erfreut mich täglich allein durch ihre Ansicht. Natürlich wurden sie nach allen Regeln bibliothekarischer Arbeit sortiert. Da gibt es weltweite Märchenzusammenstellungen, Märchen eines einzelnen Verfassers, Märchenreihen verschiedener Länder und Märchenbände, die einem einzelnen Thema gewidmet sind. Alles natürlich alphabetisch geordnet. So habe ich einen guten Überblick über den großen Buchbestand. Ich habe die Hoffnung noch nicht aufgegeben, dass ich jetzt im Alter die Zeit und Muße finden werde, jedes einzelne dieser wunderbaren, fantasievollen Buchfreunde in die Hand zu nehmen, in ihnen zu blättern, mich an den herrlichen Illustrationen zu erfreuen, zu lesen und zu genießen. 2 Regalreihen sind nicht märchenhaft geprägt. Hier stehen Nachschlagewerke und einige ausgewählte Bücher, die mich sehr beeindruckt haben. Eine Art Lieblingsbücher, die ich alle schon mehrfach gelesen habe und die mich jedes Mal erneut zutiefst berühren. Auch meine 2. große Kindheitsliebe, die Tiere, begleiten mich lebenslang. Mit zunehmendem Kindesalter reichte es mir nicht mehr, alles aufzusammeln, was ich in Wald und Feld so gefunden hatte. Darum wurde auf mein beharrliches Drängen ein Katzenkind gekauft. Ich war entzückt. Es war flauschig, weiß, mit einer schwarzen Nasenspitze und grasgrünen Augen. Ich taufte sie Kike, weil sie so gerne auf unserem mannshohen, ebenholzfarbenen Vertiko saß und stundenlang aus dem Fenster unserer Berliner Wohnung in Berlin-Pankow auf die Straße kiekte.
Ich liebte sie sehr, aber es nahm kein gutes Ende mit Kike und mit mir. Wir spielten gerne Verstecken. Sie wurde in das Badezimmer gebracht. Ich hatte Zeit, mich irgendwo in der Wohnung zu verstecken. Dann suchte Kike, bis sie mich gefunden hatte, schnurrte triumphierend und hangelte mit ihren kleinen, bekrallten Pfötchen zu mir herunter. Ich lachte, lobte sie und wir waren beide sehr zufrieden. Aber Mutti bemerkte, dass sie dabei immer auf meine Augen zielte, die derzeit durch zu viel Tränenflüssigkeit immer glänzten und damit Kikes spezielle Aufmerksamkeit auf sich zogen. Das war Mutti zu gefährlich und Kike musste weg. Vati trug sie unbemerkt mit der Aktentasche davon und ich erfuhr nie, was mit ihr geschehen war. Das war der erste herbe Verlust in meinem jungen Leben. Es folgte Bärli, ein kleines Wollknäuel von Hund, der noch ganz bequem in zwei Handflächen eines Erwachsenen passte. Ich war wiederum total verliebt. Aber auch mit uns ging es nicht gut aus. Nach etwa 2 Wochen entdeckte Mutti, dass Bärli Würmer hatte und so verschwand auch er übergangslos aus unserem Leben. Was blieb, war ein Foto von Mutti, Vati und Bärli und meine tiefe Sehnsucht nach einem Hund. Das führte zu dem Kuriosum, dass ich mir einen Kalender zulegte, in dem ich mir gewissenhaft eintrug, wann und wie lange ich einen Hund aus der Nachbarschaft ausführen durfte und was es dabei zu beachten gab. Glücksersatz eben. Als ich größer wurde, waren es dann erst Mäuse, später Goldhamster, danach Meerschweinchen. Ich liebte sie alle innig und sie erreichten bei mir ein ansehnliches Alter. Erst viel später, ich war schon verheiratet und hatte 3 Kinder, kam ich durch einen eher spaßigen Zufall zu einem Hund. Es war ein zierlicher Kurzhaardackel. Wenn er etwas wollte, setzte er sich auf seine Hinterbeine, Rückenkerzen gerade, Vorderpfötchen in Kopfhöhe und fixierte sein Gegenüber konzentriert. Wenn er damit noch nichts erreichte, zwinkerte er als Zugabe noch listig mit seinen Knopfäugelein. Dann sah er aus wie ein Erdmännchen. Er wurde deshalb auf den Namen Erdmann getauft. Dem ersten Erdmann folgte später ein zweiter Erdmann, gewissermaßen ein ähnliches Modell, etwas dunkler, etwas höher, aber mit der gleichen Bettelfunktion ausgerüstet. Ihm folgte die Pointer-Mix-Hündin Laura aus dem Tierheim in Sadelkow. Einjährig, sehr lebhaft, verfressen, anhänglich und von sanftem Wesen. 11,5 Jahre hatten wir gemeinsam. Wir waren ein tolles Team, haben sogar einige Preise im Hundesport Agility gewonnen. Ich war untröstlich, als ich sie krankheitshalber einschläfern lassen musste. Die entstandene Lücke war riesig, zumal ich 3,5 Jahre davor auch meinen Mann an den Tod verloren hatte. Und nach nur 6 Wochen kam er, der junge Wilde, zu mir. Er hieß Sky von Reinholds-Hüsung und war ein kräftiger, muskulöser Dalmatiner, 3 Monate alt. Hei, da war aber wieder Leben in der Bude. Deshalb hieß er denn Vito, dieses vitale Hundejunge. Ich ging mit ihm zum Arbeiter-Samariterbund zur Hundestaffel und wollte ihn ausbilden lassen als Rettungshund. Nach einem halben Jahr Einsatz und vielen Stunden der Erziehungsarbeit auf dem Hundeplatz hat man uns dann mitgeteilt, dass unsere weitere Zusammenarbeit nicht erwünscht sei. Ich erfuhr, dass man der Meinung war, dass diese anspruchsvolle Arbeit in meinem Alter nicht sinnvoll wäre, was man mir aber nie offiziell so gesagt hat. Das hat mich sehr heruntergezogen, denn es war das erste Mal in meinem Leben, dass man mir mein Alter als grenzwertig darstellte. Abgestürzt, aber wieder aufgestanden, Krönchen gerichtet und weiter ging es. Oder wie man so sagt, wenn eine Tür

Radiosendungen unter dem Pseudonym Skribifaxe. Wir schwammen zusammen im Tollensesee und waren viel unterwegs in Wald und Feld, sowohl zu Fuß als auch mit dem Fahrrad. Wir verstanden uns blind. Schauten wir einander an, wusste jeder, was der andere wollte. Wir waren ein perfektes Paar. Er strukturierte meinen Tag und mein Leben, hielt mich gesund und fit. Nach etwas mehr als 13 Jahren musste ich ihn krankheitshalber einschläfern lassen. Das geschah in sehr würdiger und berührender Form auf unserem Grundstück in Klein-Nemrow. 3 liebe Freundinnen waren dabei, um Vito mit zu verabschieden für den Gang über die Regenbogenbrücke. Dies war ein großer Einschnitt in meinem Leben. Ich war allein, vermisste ihn so sehr, meinen lieben Gefährten. Ich bekam Depressionen, stand so sehr neben mir, dass ich im Folgejahr 4 Autounfälle verursachte. Dies führte letztlich dazu, dass ich gerade mein Grundstück verkauft habe und mein Auto verkaufen musste. Alles hat seine Zeit, auch Grundstücke, Autos und vor allem ein Hund. Diese einschneidenden Veränderungen waren und sind der Beginn eines neuen Lebensabschnittes. Weniger flexibel, aber sicherer und altersgerechter. Nun wird Zeit sein für die anderen, vielleicht sogar für neue Hobbys. Mein 3. lebenslanges Hobby ist die Bewegung. Als Kind verbrachte ich meine Freizeit auf dem Spielplatz um die Ecke am Klettergerüst. Ich brachte es zu einer erstaunlichen Perfektion. Noch heute profitiere ich von diesen vielen sportlichen Übungen meiner Kindheit. Damals war es für mich keine Sporteinheit, sondern nur pures Vergnügen, Spaß an der körperlichen Aktivität. Und auch das hat sich erfreulicherweise bis heute gehalten, da ich nun immerhin 81 Jahre alt bin. Bewegung und Sport sind kein ärztlich verordnetes Muss, sondern mein zutiefst inneres Bedürfnis. 3-mal in der Woche gehe ich zu Yoga, Spinning und anschließend in die Sauna. Und ich bin immer betrübt, wenn diese Alltagsroutine einmal ausfallen muss aus Gründen, die nicht ich zu verantworten habe. Ich bin der Dinosaurier zwischen all den viel jüngeren Sportlern und alle sind lieb zu mir und freuen sich, wenn ich mit ihnen mitradle. Und nun habe ich mein einmaliges Grundstück in Klein-Nemrow verkauft, habe es in gute Hände gegeben und es wird dort weitergehen. Auch bei mir sollte es weitergehen. Ich musste das Auto abgeben und stehe nun vor neuen Anforderungen. Nun bin ich dabei, mein Leben in Neubrandenburg ohne Grundstück und Auto zu organisieren. Schwierig, aber nicht unmöglich. Ich habe ja weitere Hobbys. Ich bin Mitglied der Neubrandenburger Schreibwerkstatt, schreibe Geschichten und Gedichte, mache monatlich eine einstündige Sendung im Radio mit unseren Texten, mit Musik und Moderation. Ich arbeite ehrenamtlich im Seniorenbüro und neuerdings singe ich dort auch einmal wöchentlich Volkslieder, die ich sehr liebe. Es wird sich zeigen, wie viel Zeit mir für neue Hobbys bleibt. Vielleicht wird mein neues Hobby meine Person sein. Nun habe ich Zeit, meiner Gesundheit zu leben. Jeder möchte gerne alt werden, aber dabei nicht krank sein. Auch das ist schwierig, aber nicht unmöglich. Zur Erhaltung von Lebenskraft und Lebensfreude braucht man Freunde und Hobbys. Ich werde es packen.

0: Und noch einmal Ilona Neumann mit einem Gedicht mit dem Titel Auf Hobbysuche.
1: Jahre der Arbeit sind nun vorbei. Ich fühle mich endlich richtig frei. Jetzt habe ich Zeit. Was soll ich tun? Ich kann mich doch nicht nur ausruhen. Also überlege ich hin und her, was nun für mich das Beste wäre. Ein gutes Hobby, das wäre doch klasse. Doch welches nur? Es gibt eine Masse. Vielleicht könnte ich noch mehr dann lesen. Das wäre doch sicher schön gewesen. Abzutauchen in andere Gefilde, wobei ich mich auch gleich noch bilde. Ich könnte doch mal Fotos schießen. Das würde ich schon sehr genießen. Ich könnte sie einsortieren dann. Und manchmal sehe ich sie an. Selbst malen wäre eine Option. Ein bisschen zeichnen kann ich schon. War in der Schule doch ganz gut. Ist das jetzt ein alter Hut? Ich könnte auch mehr Sport noch treiben. So würde ewig fittig bleiben. Doch strengt das nicht zu mehr.

ich dich an, ob ich das auch durchhalten kann? Vielleicht sollte ich im Chor doch singen. Das würde sicher Freude bringen. Ist meine Stimme dafür gut? Hab ich dafür genügend Mut? Zur Volkshochschule könnte ich gehen, die Möglichkeiten mal besehen, einen Kurs vielleicht auch dort belegen. Das könnte auch mein Hirn anregen. Und reisen würde ich liebend gerne, was Neues sehen in der Ferne. Das wäre doch ein Abenteuer, doch leider meistens mächtig teuer. Selbst stricken könnte ich doch noch mehr. Das beruhigte mich schon immer sehr. Gestrickte Mode ist doch in. Vielleicht wäre da was für mich drin. Könnte ich nicht auch einen Garten haben und immer fleißig dort jetzt graben? Da sehe ich dann, was wächst, gedeiht. Es braucht dazu auch sehr viel Zeit. Vielleicht könnte ich auch tauchen lernen. So viele hörte ich davon schwärmen. Doch ist das für mich wirklich richtig? Was anderes ist doch auch noch wichtig. Ich könnte auch wandern, nicht allein. Das soll gesund, belebend sein. Da wird man fit, hörte ich sagen, aber auch über müde Beine klagen. So viele Hobbys, eine große Wahl. Ein gutes Finden ist eine Qual. Am besten ist, dass ich dranbleibe und tu, was ich gern tu. Ich schreibe.

Nachdem Ilona Neumann in ihrem letzten Beitrag zum Schluss wiederum beim Schreiben gelandet ist, brauchen wir uns also um die Fortsetzung unserer Radiosendung keine echten Sorgen zu machen. Ihr und auch uns fällt immer wieder etwas ein. Im nächsten Monat, im Juli, geht es dann um das Thema ein besonderes Ereignis. Lassen Sie sich also überraschen. Wenn Sie wollen, dann können Sie uns im Juli hören am Donnerstag, den 2. Juli um 13 Uhr als Erstsendung oder am Donnerstag, den 16. Juli um 13 Uhr als Wiederholungssendung. Bis dahin wünschen wir Ihnen alles Gute, schönes Wetter, gute Laune und bleiben Sie schön gesund. Tschüss, Ihre Skribifaxe.

Jawohl, auch wenn das Wetter ein bisschen rumschmollt mit uns, wir lassen uns die gute Laune nicht verderben. Hier ist die Sendung von der Peene bis nach Texas aus dem Mediatop Studio Malchin. Und das heißt eine Stunde gute Laune, egal ob das kalt ist, ob das schneit, ob das friert oder 40 Grad sind. Country Music geht immer. Und so ist es auch heute wieder. Es ist Donnerstag, pünktlich 14 Uhr. Ja, und am Mikrofon ist euer Mecklenburger Cowboy Jan Tessin. Und los geht es mit guter, good old Germany Country Music. So, genau.

Nimm doch mich, ein Mann mit Bauch, der tut's doch auch. Also an alle Frauen und Mädels da draußen, mir geht's genauso. Nimmt ein Mann mit Bauch, der tut's doch auch. Hier ist die Sendung von der Peene bis nach Texas und mit den ersten drei deutschen Country-Klassikern. Western Junior, davor war Truckstop, genau, und Anfang machte Dagmar, the Lady of Country. Grüße ich unsere drei Kraftfahrer, Salz und die beiden Peles, Junior und Daddy, wenn sie denn gerade so in der Nähe sind. Ich hoffe, diesmal klappt es. Naja, mal sehen, wir können ja so lange grüßen, bis sie es dann endlich mal hören. Das werde ich ja dann spätestens Donnerstagabend oder Freitagabend erfahren. So, hier ist das Mediatop Studio, Maltin am Mikrofon, euer Mecklenburger Cowboy. Und wo geht es hin? Wo geht das denn? Ja, am Freitagmorgen bin ich im Seniorenheim in Malchow. Die freuen sich auch, die Herren und Damen, wenn ich ein bisschen ein auf Roddy mache und von den hohen Tannen singe. Das ist schön, ist das. Abends bin ich in Schlön auf einer privaten Geburtstagsparty. Und am Samstag bin ich in Hoppenrade bei so einem kleinen Oldtimer-Treffen. Und Sonntag wieder in Warnemünde. Also der Cowboy ist wie immer unterwegs. Ein Bade mit Herz und Seele. Aber weiter mache ich jetzt mit schöne klassische oder ein bisschen Oldtime-Country-Musik. Das hatten wir echt noch lange nicht oder ganz, ganz selten. Das machen wir jetzt mal. Für alle eingefleischten Country-Fans, so ein bisschen Hank Williams oder sowas. Mal gucken, mal schauen.

Annie Ford, Carl Smith und Hank Williams war das. Die gute alte Country-Musik, so aus der Zeit zwischen den 30ern und 50ern. Sie war echt eine schöne, schöne Country. Minimalistische Musik, viel Gesang dabei. Das war schon schöne, coole Country-Musik. Aber ich will euch ja nicht weiter nerven. Übrigens habe ich auch einen neuen Programmpunkt aufgebaut für mich. Und zwar Lounge im Country-Stil. Also wer eine Veranstaltung hat, wo ich so ein bisschen in der Ecke sitze und ein bisschen vor mich hinspielen soll, auch mit ruhiger Country-Musik, kann mich ruhig mal buchen als Mecklenburger Cowboy. 015 20 102 8338 015 20 102 8338, oder man schaut einfach mal Facebook Jan Tessin oder googelt mal den Mecklenburger Cowboy. Macht irgendwie, findet ihr meinen Kontakt auf alle Fälle. Lounge im Country Stil. So machen wir jetzt aber nicht weiter, und hier ist das Mediatop Studio Martin, muss ich auch dazu sagen, mit der Sendung von der Peene bis nach Texas. Jetzt machen wir wieder ein bisschen was für unsere modernen Cowboys, für unsere New Cowboys, damit die wieder ein bisschen in Schwung kommen. Jawohl.

So, das war eben in den vergangenen Minuten ein bisschen Mainstream Nashville Country Music und das alles hier aus dem Mediatope Studio Martin. Die Sendung heißt Von der Peene bis nach Texas jeden Donnerstag um 14 Uhr und am Mikrofon ist euer Mecklenburger Cowboy Jan Tessin. Und ich bin auch wieder on Tour am Wochenende, Freitag früh Seniorenheim nach Malchow, Freitagabend auf dem Geburtstag in Schlön bei Waren. Samstag bin ich in Hoppenrad, nicht Hoppenrad und Wiese, sondern nur Hoppenrade, so heißt das bei Güstrow, also im Oldtimer-Treffen. Und Sonntag früh in meinem geliebten, mein geliebtes Hotel Belvedere in Warnemünde zum Country Brunch. Und ich habe auch ein neues Programmteil. Ich habe Lounge Country Musik oder Lounge Musik im Country Style, so ist es richtig. Also wer eine Veranstaltung hat, wo ich so ein bisschen ruhig in der Ecke sitze und mein Country zwinge und ruhige Country Nummern singen soll, ohne groß wildes Publikum getanze und geklatsche, der kann mich gerne anrufen 015 20 102 8338 oder schaut auf Facebook Jan Tessin, Mecklenburger Cowboy. Irgendwie werdet ihr mich schon finden. Heute in den Social-Medien-Zeitalter findet man ja jeden und auch mich. So, das war eben, wie gesagt, ein bisschen Nashville Mainstream Country Music. Jetzt möchte ich gerne ein bisschen Folk, ein bisschen Cowboy-Western, ein bisschen was Ruhigeres, auch wenn das Wetter mit mir uns hier heute ein bisschen rumschmollt, habe ich ja schon gesagt, brauchen wir ein bisschen was fürs Herz und das machen wir jetzt. See.

Steel Young Band war das eben. Davor Bob Seger, dann war Willie Nelson and Bob Dylan und Maggie und, ach Mensch, wie heißen sie nochmal, die beiden Töchter aus der Serie Nashville. Ach, ich hätte ja auch googeln können, nicht? Naja, aber jedenfalls aus der Serie Nashville, die beiden Töchter. Und das haben ja auch meine Töchter damals gesungen, dieses Lied. Darum habe ich das nochmal rausgeholt. Wunder, wunderschön. Hier ist die Sendung von der Peene bis nach Texas aus dem Mediatop Studio Maltin. Und wir haben es fast geschafft. Und ich grüße nochmal alle drei Kraftfahrer, meine Lieblingskraftfahrer. Das ist Salz und das sind die beiden Peles, Junior and Daddy. Vielleicht hören Sie es ja, ich habe es jetzt zweimal gemacht in dieser Sendung. Und ich grüße so lange. Genau, ich grüße so lange, bis Sie mich mal irgendwann hören, wenn Sie hier durchfahren oder im Frequenzbereich liegen. So, wer Informationen haben will über mich, über mein neues Programm, Lounge Musik im Country Style, der kann mich gerne mal googeln auf Facebook oder mich anrufen 015 20 102 8338. Ich bin der Mecklenburger Cowboy Jan Tessin und wir sind fast am Ende unserer Sendung. Bisschen schöne Musik mache ich noch und ich hoffe, wir sehen uns vielleicht am Wochenende irgendwo, wenn ich unterwegs bin. Oder wir hören uns nächste Woche Donnerstag wieder um 14 Uhr hier aus dem Mediatop Studio Martin. Wenn es heißt, von der Peene bis nach Texas ist ein langer, weiter Weg. Jawohl, so sieht's aus. Also, howdy Folkies, Freunde, und macht es gut. Schönes Wochenende. Bye, bye. Bis nächste Woche. Verantwortlich für diese Sendung war Jan Tessin.

0: Der steht aber wieder günstig. Komm, da gehe ich mal wieder vorbei. Hey, Süßer.
1: Ja, ist gut.
2: Hat er dich da gerade angefasst?
1: Ja, aber... Na und, ist doch was Normales, oder nicht?
2: Nein, ist es nicht. Du müsstest das eigentlich melden.
1: Ja, aber bei wem und wo denn?
2: Es gibt viele Anlaufstellen. Passiert dir das auch in anderen Bereichen?
1: Ja, ich kriege auch manchmal komische Nachrichten von ihm, aber kann man eigentlich nichts machen.
2: Um Gottes Willen, natürlich könnt ihr da was machen. Im Internet unter weißerring.e.v. findet ihr Hilfe. Dort bieten sie Opferhilfe, Gespräche und Begleitungen an. So kann das hier ja nicht weitergehen.

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Am heutigen Donnerstag zeigt sich der Himmel wechselnd bewölkt. Am Nachmittag ziehen von Westen her Schauer und teils kräftige Gewitter auf. Dabei sind örtlich Starkregen, Sturmböen und Hagel möglich. Örtlich sind Unwetter durch orkanartige Böen nicht ausgeschlossen. Die Temperaturen steigen auf 19 bis 23 Grad. Dazu weht ein mäßiger, zeitweise stark böiger Süd- bis Südwestwind. In der Nacht zum Freitag bleibt es wolkig, während Schauer und Gewitter allmählich nachlassen. Die Tiefstwerte liegen zwischen 14 und 11 Grad bei schwachem bis mäßigem Süd- bis Südwestwind. Der Freitag verläuft überwiegend wolkig. Im Tagesverlauf kommen von Westen erneut Schauer und Gewitter auf. Die Höchsttemperaturen erreichen 19 bis 21 Grad. Der Südwest- bis Westwind weht mäßig und zeitweise stark böig. In der Nacht zum Sonnabend lassen die Schauer nach und die Wolken lockern zunehmend auf. Örtlich kann sich dichter Nebel bilden. Die Temperaturen gehen auf 13 bis 9 Grad zurück. Der Wind weht meist nur noch schwach aus Südwest bis West. Am Sonnabend präsentiert sich das Wetter heiter bis wolkig. Die Schauerneigung bleibt gering, sodass es überwiegend trocken bleibt. Die Höchstwerte liegen zwischen 19 und 21 Grad. Dazu weht vorwiegend schwacher Südwestwind.

In der Nacht zum Sonntag ist es wolkig, örtlich fällt etwas leichter Regen. Die Temperaturen sinken auf 13 bis 9 Grad bei schwachem Wind. Das war's auch schon vom Wetter. Kommen Sie gut durch den Donnerstag. So klingt Ihr Freitag im Mediatop Radio. 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

Heute ist der 4. Juni und am 4. Juni 1986 begann eine Konzertreihe, die an 6 Tagen bis zum Abschlusskonzert am 15. Juni 1986 dauern sollte. Ziel der Tour war es nicht, Spenden zu sammeln, sondern das Bewusstsein für die Menschenrechte und die Arbeit von Amnesty International zu schärfen. Die Shows wurden von U2, von Sting, Bryan Adams geleitet und zeigten auch Peter Gabriel, Lou Reed, John Baez und The Neville Brothers und viele, viele andere. Die 6 Konzerte waren die ersten von dem, was später als Menschenrechtskonzerte bekannt wurden. Eine Reihe von Musikveranstaltungen und Tourneen, die von Amnesty International in den USA zwischen 1986 und 1998 veranstaltet wurden. Wie gesagt, die Tour wurde am 4. Juni 1986 in San Francisco eröffnet. Aus allen 6 Konzerten gibt es eine Auswahl der Studiofassung der Lieder, welche damals gespielt wurden. Die Konzertmitschnitte sind leider in einer recht lausigen Tonqualität. Im Opening konnte ich jedoch nicht widerstehen, einen kleinen Originalmitschnitt aus der Konzertreihe zu präsentieren.

Chronologisch waren dies nun eben Bob Geldof und The Purring Rain. Die Gruppe Police war dabei, ihr Titel Message in a Bottle. Auch zu hören Peter Gabriel, sein Beitrag Sledgehammer. Das Konzert soll die Menschen darauf aufmerksam machen, was Amnesty International tut. Es ist nicht unbedingt wichtig, dass jeder ein Lied über Amnesty International hat. Wenn ja, großartig. Aber die Idee sollte Unterhaltung für den Tag sein und keine Predigt. Genau das waren die Worte von Bryan Adams. Er kommt jetzt in der nächsten Auswahl gleich zu Anfang musikalisch zu Wort.

und auch zu sensibilisieren. Ein Monat nach der Tour war die Mitgliederzahl von Amnesty International in den USA um sage und schreibe 45.000 Mitglieder gestiegen. Und hier nun The Grand Dame des Protestsongs Jeanne Baez.

Chronologisch war dies nun John Baez mit dem Mädchen sowie John Armour Trading, Love and Affection und zum Schluss der Auswahl Peter Gabriel Biko. Peter Gabriel hat mit Biko sein 1980er Lied über den südafrikanischen Märtyrer Stephen Biko, einer der stärksten Anklagen gegen die Apartheid, geschrieben und aufgenommen. Eine Frage bleibt jedoch. Werden die fast 200.000 Fans, die die Amnesty-Shows live sahen, oder das riesige Radio- und Fernsehpublikum nur schweigend dasitzen und nicht mehr als nur eine Erinnerung behalten?

Phonologisch waren dies nun Lou Reed und Walk on the Wild Side. Sting war mit dabei mit Russian und zum Schluss der Auswahl richtig U2, Pride in the Name of Love, mit ihrem Leadsänger Bono, der unter anderem sagte: Ich unterschätze unser Publikum nicht. Sie sind ein kluger Haufen. Sie interessieren sich für die Musik und auch für das, was dahinter steckt. Sie werden ziemlich effektiv sein und ich weiß es, weil ich auch einmal Teil dieses Publikums war und ein Teil von mir hat nun durch dieses Konzert einen neuen Samen gesät. Die letzte Show war eine ausverkaufte ganztägige Veranstaltung, die von 12 Uhr bis 23 Uhr lief und auf MTV ausgestrahlt wurde. Mit dabei waren unter anderem John Eddy, The Hooters, Peter Paul and Mary Little Stevens, Bob Geldof, John Arnold Trading, Jackson Browne, Carlos Santana, Yoko Ono, Howard Jones, Miles Davis und Joni Mitchell sowie viele, viele andere. Eine Konzertreihe, die wie gesagt am 4. Juni 1986 ihren Anfang fand. Dies als kleine Erinnerung auf den Tag genau. Ich sage wie immer ganz lieb Tschüss, euer Hoffi.

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muss ich leider an einen kürzlich verstorbenen Titanen des Tenorsaxophons erinnern, der die letzte lebende Verbindung zur Bebop-Ära gebildet hatte. Eine Verbindung, die jetzt unwiderruflich abgerissen ist. Aber erstmal möchte ich meinem Freund Paquito de Rivera gratulieren. Er ist ein begnadeter Altsaxophonist und Klarinettist, der in den 1950ern in Havanna aufwuchs. Er saß dabei in gewisser Weise an der Quelle, denn Paquitos Vater war der kubanische Vertreter von Selma. Und diese französische Firma stellt so ziemlich die besten Saxophone her, die es überhaupt gibt. Paquito de Rivera gehört zu den Gründungsmitgliedern der kubanischen Supergruppe Irakere. Seit 1980 wohnt er am Stadtrand von New York und heute wird er 78. Feliz cumpleaños, Paquito. Er ist zwar Kubaner, aber er liebt auch brasilianische Musik, wie unter anderem im folgenden Stück zu hören ist, Paquitos Samba.

Cat Balloon and the Frostbites waren das mit dem Berlin Blues. Kein Wunder, denn die Sängerin und Mundharmonikaspielerin aus Cleveland, Ohio, die lebt schon seit vielen Jahren in Berlin. Aber sie tritt natürlich nicht nur dort auf, sondern zum Beispiel am Donnerstag nächster Woche, am 11. Juni im Kulturbahnhof Binz auf Rügen. Denn an eben diesem Tag, am 11. Juni, beginnt das diesjährige Binzer Blue Wave Festival für Blues und Blues-Verwandtes. Einen Tag später, am Freitag, dem 12. Juni, gibt es im Restaurant Lotta in Binz ab 22 Uhr ein Konzert mit dem Orgeltrio des ebenfalls in Berlin lebenden italienischen Gitarristen und Sängers Stefano Ronchi alias Steph Rosen. Ihn können wir jetzt hören mit seinem Song Hold Me.

John Hartford spielte den Symphony Hall Rag. Hartford aus New York war als Banjo-Virtuose, Fiddlespieler und als Sänger viele Jahre lang einer der wichtigsten Studiomusiker in der Bluegrass- und Country-Music-Metropole Nashville, Tennessee. Immer wieder trat er auch mit eigenen Projekten in Erscheinung und da schaffte er es, sich den ausgesprochen starken erzkonservativen, um nicht zu sagen reaktionären Tendenzen in der Country- und Western-Szene zu widersetzen. Heute vor 25 Jahren starb John Hartford mit nur 63 an Krebs. Cheikh Ibrahima Ousmane Fahmé alias Cheikh Ibra Fahm wuchs in der senegalesischen Küstenstadt Mbour auf, knappe 100 Kilometer südlich von Dakar. Sein wichtigster früher Einfluss war sein Onkel Coli Cis, der in Youssou N'Dours Band die Gitarre bediente. 2006 veröffentlichte Cheikh Ibra Fahm sein Debütalbum als Sänger. International bekannt machte ihn aber erst später seine 6 Jahre als Frontmann der legendären Afro-Salsa-Band Orchestra Baobab. Inzwischen spielt Cheikh Ibra Fahm auch Saxophon und er ist von Senegal in Westafrika in den Osten des Kontinents umgezogen, auf die Insel Réunion im Indischen Ozean. Sein neues Album Aduna hat er in seiner Wahlheimat in den USA und Kanada eingespielt und das klingt zum Beispiel so.

Rowlands, einem der wichtigsten Tenorsaxophonisten der Musikgeschichte. Der gebürtige New Yorker vom Jahrgang 1930 war das Kind von Migranten von der Karibikinsel St. Thomas. Die gehörte lange zu den dänischen Jungferninseln, bis Kopenhagen den ganzen Archipel 1917 an die USA verkaufte. Seitdem sind es die US-amerikanischen Jungferninseln. Seine karibische Herkunft inspirierte Sonny Rollins immer wieder zu Kompositionen im Calypso-Rhythmus. Am bekanntesten wurde der Titel, den er der Heimat seiner Eltern widmete, St. Thomas. Nach eindeutig rassistischen Erfahrungen bei der Wohnungssuche schrieb Sonny Rollins 1958 die Freedom Suite als musikalischen Beitrag zur Bürgerrechtsbewegung. Nachdem sich seine Nachbarn über den Lärm beschwert hatten, übte er manchmal bis zu 15 Stunden täglich auf der Williamsburg Bridge. Die verbindet die Lower East Side von Manhattan mit Brooklyn. Wie kaum ein anderer konnte Sonny Rollins praktisch endlos über ein Thema improvisieren, ohne zu langweilen oder sich in irgendeiner Form zu wiederholen. 2014 musste er aus gesundheitlichen Gründen das Saxophon an den sprichwörtlichen Nagel hängen. Aber er blieb der letzte noch lebende Musiker der Bebop-Ära aus den späten 40er Jahren. Am 25. Mai ist Sonny Rollins mit 95 in Woodstock bei New York City gestorben. Auch die nächste Künstlerin ist nicht mehr unter uns. Die 2003 in New Jersey verstorbene Kubanerin Celia Cruz wurde in den 60er Jahren zur wichtigsten Sängerin der New Yorker Salsa-Szene und sie war demzufolge auch Mitglied der prominentesten Band dieser Szene, der Fania All-Stars. 1988 nahm diese Band aus dem Umfeld von Fania Records mit Celia Cruz den großen Hit der französischen Gypsy Kings auf.

Little Funk heißt dieser Titel von und mit Peter Erskine. Der ist einer der vielseitigsten Jazz-Schlagzeuger überhaupt. Er spielte in den Orchestern von Stan Kenton und Maynard Ferguson und er wurde einem größeren Publikum bekannt, als er 1978 Alex Acuña bei der Jazz-Rockband Weather Report am Schlagzeug ersetzte. Seit vielen Jahren ist er schon in erster Linie mit eigenen Projekten oder als Gastsolist unterwegs. Heute wird Peter Erskine 76. Happy Birthday! Die CD, auf der sich das folgende Stück findet, bekam ich auf der diesjährigen Musikmesse Jazz Ahead in Bremen am Stand von Lettland. Aja Andreeva und ihre Band namens Very Cool People mit ihrer Version des alten Doors-Hits Light My Fire.

Wir hörten die Flamenco-Sängerin Olga Ituri aus dem andalusischen Sevilla, begleitet vom Berliner Gitarristen Ulrich Gottwald. Live erleben kann man die beiden mit einer ganzen Gruppe von Flamenco-Tänzerinnen und Tänzern übermorgen am Samstag, dem 6. Juni ab 20 Uhr im Café Theater Charlotte in Berlin-Charlottenburg, genauer gesagt in der Beheimstraße 22. Mit der heutigen Schlussmusik möchte ich an Johnny Hammond Smith aus Louisville in Kentucky erinnern. Sein Spitzname deutete schon an, welchem Instrument er sich widmete, natürlich der Hammond-Orgel. Er stand nicht ganz so im Rampenlicht wie seine Orgelkollegen und Namensvettern Jimmy und Lonnie Smith, aber zu einer gewissen Prominenz reichte es trotzdem, vor allem in den 70ern, als Johnny Hammond Smith vom legendären Label CTI unter Vertrag genommen wurde. Heute, vor 29 Jahren, starb Johnny Hammond Smith mit nur 63 in Kalifornien an Krebs. Wir können ihn gleich hören mit seiner Version des Marvin Gaye-Klassikers What's Going On. Verantwortlich war Burkhard Seidel. Ich heiße Wolfgang König und bedanke mich fürs Zuhören. Tschüss, bis nächste Woche.

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0: Am heutigen Donnerstag zeigt sich der Himmel wechselnd bewölkt. Am Nachmittag ziehen von Westen her Schauer und teils kräftige Gewitter auf. Dabei sind örtlich Starkregen, Sturmböen und Hagel möglich. Örtlich sind Unwetter durch orkanartige Böen nicht ausgeschlossen. Die Temperaturen steigen auf 19 bis 23 Grad. Dazu weht ein mäßiger, zeitweise stark böiger Süd- bis Südwestwind. In der Nacht zum Freitag bleibt es wolkig, während Schauer und Gewitter allmählich nachlassen. Die Tiefstwerte liegen zwischen 14 und 11 Grad bei schwachem bis mäßigem Süd- bis Südwestwind. Der Freitag verläuft überwiegend wolkig. Im Tagesverlauf kommen von Westen erneut Schauer und Gewitter auf. Die Höchsttemperaturen erreichen 19 bis 21 Grad. Der Südwest- bis Westwind weht mäßig und zeitweise stark böig. In der Nacht zum Sonnabend lassen die Schauer nach und die Wolken lockern zunehmend auf. Örtlich kann sich dichter Nebel bilden. Die Temperaturen gehen auf 13 bis 9 Grad zurück. Der Wind weht meist nur noch schwach aus Südwest bis West. Am Sonnabend präsentiert sich das Wetter heiter bis wolkig. Die Schauerneigung bleibt gering, sodass es überwiegend trocken bleibt. Die Höchstwerte liegen zwischen 19 und 21 Grad. Dazu weht vorwiegend schwacher Südwestwind. In der Nacht zum Sonntag ist es wolkig, örtlich fällt etwas leichter Regen. Die Temperaturen sinken auf 13 bis 9 Grad bei schwachem Wind. Das war's auch schon vom Wetter. Kommen Sie gut durch den Donnerstag. So klingt Ihr Freitag im Mediatop Radio. 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
4: Der kleine Igel und der große Kürbis. Eine Geschichte von Elke Bräunling. Hey, du! Hey, kannst du mir helfen? Leise hallte der Ruf aus dem Garten. Er kam vom Gemüsebeet. Der kleine Igel, der gerade aus seinem Schlafversteck gekrochen und noch ein wenig verschlafen war, wunderte sich. Wer hatte da gerufen? Er sah sich um, spähte durch die Gräser und sah nichts. Hier, wir sind hier, meine Gefährten und ich. Hier, wo ist hier? Na, hier ist hier, auf der anderen Seite des Weges hinter dem Holzzaun, den die Menschen Gartenzaun nennen. Es war der orangefarbene Kürbis, der nach dem kleinen Igel rief. Er war groß, sehr viel größer als der kleine Igel. Der kleine Igel wunderte sich. »Wie kann ich dir helfen?« fragte er. »Ich bin nur ein kleiner Igel.« »Jeder kann helfen, egal ob klein oder groß,« antwortete der Kürbis. »Hör zu, wir sind in Gefahr. Morgen nämlich sollen wir geerntet werden.« »Geerntet?« Darunter konnte sich der kleine Igel wenig vorstellen. »Was ist das, geerntet?« »Das Kind, das oft hier im Garten spielt, hat es mir erklärt,« sagte der Kürbis. Seine Stimme klang aufgeregt. »Es will mit mir basteln.« »Halt! Nein, nicht mit mir. Es will mich in ein Lichtgesicht verwandeln, weil ich so schön bin. Aber bitte, sag mir, was ist ein Lichtgesicht?« »Ein Lichtgesicht? Oh!« Der kleine Igel zögerte. Er hatte auf seinen Rundgängen einige Lichtgesichter getroffen, und die sahen nicht schön aus. Schaurig und grausig und sehr hässlich waren sie, und sie trugen leuchtende Lichter in ihren ausgehöhlten Bäuchen. Aber sollte er das dem Kürbis sagen? Da aber sprach der Kürbis schon weiter. »Vielleicht kannst du mir helfen, dass ich bis morgen kein schöner Kürbis mehr bin. Hässlich möchte ich sein, viel zu hässlich für ein Lichtgesicht, dass man mich nicht ernten möchte.« Der kleine Igel seufzte. »Das wird nichts nützen«, meinte er. »Lichtgesichter sind nicht schön, jedenfalls sind die, die ich kenne, es nicht.« Dann erzählte er von den gruseligen Lichtkürbissen, die er getroffen hatte. »Aber«, der Kürbis war sehr erschrocken, »er wollte alles sein, nur nicht ein schaurig grinsendes Fratzengesicht.« »Und kannst du mir dabei nicht helfen?« Der kleine Igel schüttelte den Kopf. Es machte ihn traurig, dass er nichts für den armen Kürbis tun konnte. Machte er und knabberte aus Verlegenheit an einem Apfel, der unter dem Apfelbaum lag. Außerdem war er hungrig, schließlich hatte er den ganzen Tag noch nichts gegessen. »Und nun?« fragte der Kürbis. »Ich überlege«, sagte der Igel und spuckte das Apfelstückchen wieder aus. Es schmeckte ihm nicht. Da begann auch der Kürbis nachzudenken. Machte er auch, »könntest du vielleicht ein bisschen an mir überlegen?« »Ich denke doch schon nach«, meinte der Igel. »Nein, du sollst genau so überlegen, wie du es mit dem Apfel tust, mit den Zähnen. Du meinst, ich soll dich aufessen?« Der kleine Igel musste nun aber lachen. »Igel essen kein Gemüse.« »Aber Lachen ist gut«, sagte der Kürbis. »Sag, hast du auf deinen Wanderungen auch ein lieblachendes Kürbisgesicht getroffen?« Der Igel schüttelte den Kopf. »Ich glaube, die Menschen mögen nur hässliche Lichtgesichter.« »Gut, gut«, unterbrach ihn der Kürbis, »ich habe eine Idee. Wir müssen liebe Gesichter haben, ganz liebe, lachende Gesichter. Ist doch ganz einfach, oder? Bitte rufe alle Tiere mit Knapperzähnen herbei, sie sollen uns dabei helfen. Oh, sagte der Igel, ich habe schon verstanden. Eine gute Idee ist das, eine sehr gute und eine lustige dazu. Schnell huschte er davon, um den Igeln, Mäusen, Eichhörnchen, Mardern, Wieseln, Schnecken, Käfern, Ameisen und auch den Vögeln Bescheid zu geben. Und sie kamen alle. Schließlich gab es viel zu tun. Bis zum Morgengrauen überlegten, ach nein, knapperten sie, und als die Sonne ihre ersten Strahlen über den Garten schickte, mussten sie lächeln. Aus dem Kürbisbeet nämlich lachten ihnen viele Kürbisgesichter lieb entgegen. Sie hatten einen breiten, lachenden Mund und fröhliche Augen. Schön sahen sie aus, wie viele bunte Smileys. Jeder, der sie an diesem Morgen sah, musste einfach lächeln. Und die Kinder, ob sie nachher bei der Ernte auch lächeln werden?

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Am 6. und 7. Juni findet in Ludorf das 58. Reitturnier mit KM-Wertung statt. Der Landkreis Mecklenburgische Seenplatte, flächenmäßig der größte im Land, gehört zu den Regionen in Mecklenburg-Vorpommern mit den meisten Reitturnieren nach den Regularien der Leistungsprüfungsordnung, der LPO, sowie zahlreicher weiterer Veranstaltungen mit Pferden nach den Regeln der Wettbewerbsordnung, der WBO. Eines der LPO-Turniere findet am 6. und 7. Juni im 500-Seelen-Ort Ludorf statt, der zur Gemeinde Südmüritz gehört, nur 2 Kilometer von der Müritz entfernt. Das Turniergelände befindet sich im Park hinter dem Romantikhotel Gutshaus, das im 17. Jahrhundert als Herrenhaus errichtet wurde. Offizieller Turnierveranstalter ist der Reit-, Fahr- und Voltigierverein der RFVV Ludorf. Die Turnierleitung bei der 58. Auflage liegt in den Händen von Sabine Siedler und Heiko Frahm. Das 2-tägige Turnier mit Dressur- und Springprüfungen hat 25 Prüfungsteile. Eingebunden ist der beliebte Dressur-Müritz-Pokal mit 2 Wertungsprüfungen in der Klasse L. Ferner werden 6 Springen für die Kreismeisterschaft gewertet, die im Landkreis Mecklenburgische Seenplatte auf mehreren Wertungsturnieren ausgetragen wird. Insgesamt gibt es 8 Dressurprüfungen bis zu Klasse L und 11 Springprüfungen bis zur mittelschweren Klasse. Das Mannschaftsspringen, das im Landkreis Mecklenburgische Seenplatte Tradition hat, enthält auch eine Einzelwertung. Darüber hinaus ist ein Reiter- und Führzügelwettbewerb für die jüngsten Reiter vorgesehen. Der Wettbewerb Jump and Drive gehört als Showwettbewerb ebenfalls zum Programm und sorgt für zusätzlichen Spaß am Sonntagnachmittag. Sportlicher Höhepunkt ist der Großer Preis. Ein 1-Sterne-M-Springen mit Siegerrunde, präsentiert vom Romantikhotel Gutshaus Ludorf. Für die besten 3 Reiter ist ein Sonderpreis von 600 Euro ausgelobt. Auch rund um das Turnier wird Teilnehmern, Besuchern und deren Kindern in Ludorf viel geboten. Unter Leitung von Familie Winkel gibt es im Vereinszelt wieder kulinarische Köstlichkeiten mit selbstgebackenem Kuchen. Der Eintritt

kostet 2 Euro. Für Kinder ist der Zutritt frei. Ein Besuch lohnt sich ganz bestimmt. Für alle interessierten Reiter ist der Online-Nennungsschluss am 26. Mai. Seien auch Sie mit dabei beim 58. Reitturnier in Ludorf am 6. und 7.

0: Am heutigen Donnerstag zeigt sich der Himmel wechselnd bewölkt. Am Nachmittag ziehen von Westen her Schauer und teils kräftige Gewitter auf. Dabei sind örtlich Starkregen, Sturmböen und Hagel möglich. Örtlich sind Unwetter durch orkanartige Böen nicht ausgeschlossen. Die Temperaturen steigen auf 19 bis 23 Grad. Dazu weht ein mäßiger, zeitweise starkböiger Süd- bis Südwestwind. In der Nacht zum Freitag bleibt es wolkig, während Schauer und Gewitter allmählich nachlassen. Die Tiefstwerte liegen zwischen 14 und 11 Grad bei schwachem bis mäßigem Süd- bis Südwestwind. Der Freitag verläuft überwiegend wolkig. Im Tagesverlauf kommen von Westen erneut Schauer und Gewitter auf. Die Höchsttemperaturen erreichen 19 bis 21 Grad. Der Südwest- bis Westwind weht mäßig und zeitweise stark böig. In der Nacht zum Sonnabend lassen die Schauer nach und die Wolken lockern zunehmend auf. Örtlich kann sich dichter Nebel bilden. Die Temperaturen gehen auf 13 bis 9 Grad zurück. Der Wind weht meist nur noch schwach aus Südwest bis West. Am Sonnabend präsentiert sich das Wetter heiter bis wolkig. Die Schauerneigung bleibt gering, sodass es überwiegend trocken bleibt. Die Höchstwerte liegen zwischen 19 und 21 Grad. Dazu weht vorwiegend schwacher Südwestwind. In der Nacht zum Sonntag ist es wolkig, örtlich fällt etwas leichter Regen. Die Temperaturen sinken auf 13 bis 9 Grad bei schwachem Wind. Das war's auch schon vom Wetter, kommen Sie gut durch den Donnerstag. 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
4: Das Monster im Kühlschrank. Eine Geschichte von Cornelia Funke. Mitten in der Nacht wurde Leo davon wach, dass er mörderischen Durst hatte. Verschlafen tastete er sich in die dunkle Küche, öffnete den Kühlschrank und erstarrte.
5: »Mach sofort die Tür zu«, sagte eine ekelhafte Stimme. »Aber ein bisschen plötzlich.«
4: Zwischen der Wurst und dem Pudding saß ein Monster. Ein scheußlich gelbes Monster mit schwarzen Tigerstreifen und einem breiten Maul voll nadelspitzer Zähne. In der einen Tatze hielt es Leos Lieblingswurst, in der anderen eine Gurke.
5: »Na, da staunst du was«,
4: grunzte es und rülpste.
5: »Aber jetzt hast du genug geklotzt. Tür zu, Abadali.«
4: Leo konnte keinen Finger rühren. Wie angefroren stand er da und starrte das schmatzende Ding an. Das Monster kicherte.
5: »Du Zwerg, hast wohl noch nie ein Kühlschrankmonster zu Gesicht bekommen, was?«
4: Es steckte einen schuppigen Arm in die Puddingschüssel und leckte sich genüsslich die Finger ab.
5: Nicht schlecht. Hier lässt sich's aushalten. Aber jetzt Ende der Vorstellung.«
4: Zack, warf es Leo den Rest der Gurke an den Kopf und zog die Kühlschranktür von innen zu. Leo drehte sich um und tappte ins Schlafzimmer seiner Eltern. »In unserem Kühlschrank ist ein Monster«, sagte er.
6: »Schon gut, geh wieder ins Bett«, murmelte seine Mutter. »Du hast schlecht geträumt.«
4: Sein Vater schnarchte einfach nur weiter. Leo zuckte die Schultern und ging zurück in die Küche. Von außen sah der Kühlschrank ganz friedlich aus. Leo öffnete nochmal die Tür.
5: »Du schon wieder«, schnauzte das Monster. »Geh endlich ins Bett, du Zwerg!«
4: Es hockte jetzt eine Abteilung tiefer, vollgeschmiert mit den Resten von 10 Eiern. Die Puddingschüssel sah aus wie frisch abgewaschen und in der Wurstdose lagen nur noch 2 jämmerliche Zipfel.
5: »Gibt's hier eigentlich keinen Käse?«,
4: knurrte das Monster. Grunzend kratzte es sich mit seinen Eigelbfingern den dicken Bauch.
5: »Nein? Na, dann sehe ich mich besser nochmal woanders um, was?«
4: Mit einem Satz hopste es dem entsetzten Leo vor die Füße und schielte mit gelben Katzenaugen zu ihm hinauf.
5: »Mach's gut, Zwerg«,
4: grölte es und strich mit 14 klebrigen Fingern über Leos nackte Zehen.
5: »Bis irgendwann mal.«
4: Dann durchquerte es mit ein paar plumpen Hüpfern die Küche, zog sich am Fensterbrett hoch, öffnete das Fenster und hopste in die Dunkelheit hinab. Leo lief zum Fenster und sah hinaus. Nichts. Nur der Mond am schwarzen Himmel. Also schloss er den leer gefressenen Kühlschrank und kroch zurück in sein Bett. Dort fiel ihm ein, dass er immer noch nichts getrunken hatte. Egal, zum Kühlschrank würde er nicht nochmal gehen. »Sie werden bestimmt sagen, ich war's«, dachte er noch. Dann schlief er wieder ein.

Herzlich willkommen zu Worldwide Wahnsinn und der großen Musical Show. Heute Teil 1. Natürlich wie immer in den verschiedensten Sprachen. Und wie das bei so großen Shows manchmal ist, läuft nicht immer alles nach Plan.

Aus dem Musical Elisabeth. Zum 10. Jubiläum damals kamen nämlich alle Musicaldarsteller aus den verschiedensten Ländern zusammen. Und so entstand auch diese ungarisch-japanische Version des Liedes »Kein Kommen ohne Gehen«. Deshalb kommen wir jetzt gleich zum nächsten Musical und gehen dafür nach Frankreich. 2015 wurde nämlich da das Musical, oder besser gesagt die Musikkomödie »La Légende du Roi Arthur«, also die Legende von König Artus, aufgeführt. Mit ziemlich peppiger Musik, wie ihr gleich hören werdet.

Everything to Win aus dem Musical Anastasia. Gewinnen oder verlieren, das ist auch das nächste Thema. Und dafür lege ich die Karten auf den Tisch. Und dabei kann ich eigentlich nur verlieren, denn ich habe noch nicht den Schlüssel zum Sieg gefunden. Da werde ich mir noch ein bisschen was vom Gambler aus dem gleichnamigen Musical abgucken müssen.

0: zwei wundervolle Songs aus dem Musical und Juliet. Ja, einfach nur und Juliet. Ohne Romeo. Naja, wenn ihr aufgepasst habt, war davon schon ein kleiner Spoiler-Alarm drin. Aber mehr verrate ich jetzt nicht. Denn eigentlich handelt die Geschichte ja nicht nur von Julia, sondern in diesem Musical geht es auch um Shakespeare und seine Frau Anne Hathaway. Und wenn ihr aufgepasst habt, kann es ja nur eine geben. Oder etwa nicht?
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Zwei Songs aus dem Musical Death Note. Einmal die amerikanische Version und die japanische. Übrigens wirklich fantastisch umgesetzt. Ich will nicht spoilern, aber es geht ein bisschen anders aus als der Anime. Aber das ist auch gut so, weil sonst müsste es noch ein zweites Musical geben. Und mit Fortsetzung von Musicals, ja, das ist immer so eine Sache. Aber ich schweife ab. Der Tod hat viele Gesichter. Aber was ist, wenn man nicht sterben kann und ewig leben muss? Dann ist die Ewigkeit doch unendlich lang. Und der Hunger verdammt groß. Ich glaube, ich brauche mal einen Snack. Nicht weglaufen.

Lieblingssong aus dem Musical Back to the Future, also Zurück in die Zukunft. Ein Musical, das es mittlerweile auch nach Deutschland geschafft hat. Denn seit Mitte März 2026 laufen die Uhren in Hamburg ein bisschen anders. Reist also mit Marty McFly und dem verrückten Professor Brown zurück ins Jahr 1985. Oh, ich glaube, da ist aber irgendwas schiefgelaufen, denn wir sind jetzt im Jahr 1831 und da erschien der Roman des Schriftstellers Victor Hugo, Der Glöckner von Notre Dame. Wobei die Uraufführung des Musicals 1999 war. Und ihr hört jetzt einen Song aus der japanischen Version.

0: Song aus dem Musical Pretty Woman. Schön, schöner, am schönsten. Aber wer legt eigentlich fest, was gerade in und wirklich schön ist? Da gibt es nur eine Chefredakteurin der Modewelt, die den Ton angibt und die jeder fürchtet. Der Teufel in Prada.
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Song aus der schwedischen Version des Musicals Mamma Mia. Und jetzt solltet ihr euch lieber in Acht nehmen. Vorsichtshalber beiß ich doch lieber mal in diesen wundervollen Knoblauch. Wenigstens muss ich jetzt keine Angst mehr vor Vampiren haben.

0: Der Song Monster aus dem Musical Frozen bzw. Die Eiskönigin. Gut oder böse? Das ist hier die Frage. Wenn es doch nur eine Möglichkeit gäbe, das Böse im Menschen herauszufiltern und zu trennen, dann würde doch nur das Gute im Menschen übrig bleiben, oder? Das ist ein Fall für den Wissenschaftler Dr. Jekyll und Mr. Hyde.
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ein Song aus der niederländischen Version des Musicals Das Phantom der Oper. Und wir bleiben in den Niederlanden und feiern einen der bedeutendsten und bekanntesten niederländischen Maler seiner Zeit. Rembrandt Harmenszoon von Rijn, den viele nur unter seinem Vornamen Rembrandt kennen. 2006, zum 400. Geburtstag des Malers, entstand dieses niederländische Musical. Über sein Leben und Wirken, vom gefeierten Künstler bis hin zum Tod in Armut.

Thank You for the Music. Auch in Koreanisch der perfekte Song zum Abschluss einer Musical-Sendung. Und auch ich bedanke mich bei euch und wünsche euch noch eine wundervolle Zeit. Bis nächste Woche. Allerdings gibt es eine kleine Änderung ab Juni diesen Jahres, denn ab sofort wird es nur noch alle 2 Wochen eine neue Sendung geben. Das heißt, nächste Woche wird diese Sendung noch einmal wiederholt und erst darauf die Woche gibt es Musical Teil 2 deutsche Songs. So viel in eigener Sache. Ihr seid natürlich trotzdem eingeladen, nächste Woche wieder einzuschalten. Gleiche Stelle, gleiche Welle. Und jetzt sage ich gute Nacht und bye bye.

0: Informationen rund um die Adipositas-Therapie, Symposium für Ärzte und Interessierte am 6. Juni. 20% der Frauen und 23% der Männer in Deutschland sind von Adipositas betroffen. Das starke Übergewicht ist eine chronische Erkrankung und gleichzeitig Risikofaktor für Folgekrankheiten wie Diabetes mellitus, Erkrankungen des Herz-Kreislauf-Systems oder des Bewegungsapparates. Das Adipositas-Zentrum des Dietrich-Bonhoeffer-Klinikums möchte Ärztinnen und Ärzten sowie Interessierten deshalb auch in diesem Jahr Probleme rund um die Erkrankung näherbringen. Beim Adipositas-Symposium am Samstag, dem 6. Juni ab 9.30 Uhr im Konferenzraum der Bethesda-Klinik, dem Haus G des Dietrich-Bonhoeffer-Klinikums, geht es um Themen wie Behandlungsoptionen der Esssucht, die Auswahl der richtigen bariatrischen Operationsmethode, der Einsatz inkretinbasierter Medikamente, die sogenannte Abnehmspritze, Therapiemöglichkeiten bei Kinderadipositas, die Bedeutung des Austausches in Selbsthilfegruppen und Therapieoptionen neben der chirurgischen und medikamentösen Behandlung. Für die Veranstaltung anmelden kann man sich unter der Telefonnummer 0395 77 5 12 80 6 oder per E-Mail an ch1-adipos@dbknb.de. Der Eintritt ist frei. Die Zahl der hilfesuchenden Betroffenen steigt und damit auch der Informationsbedarf der Hausärztinnen und Hausärzte. Im Rahmen des Adipositas-Symposiums am 6. Juni im Konferenzraum der Bethesda-Klinik wird es auch einen Überblick über die aktuellen Ergebnisse des Adipositas-Zentrums bei der Versorgung der Patienten geben.
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Einladung zur Vernissage der Kunstausstellung von Ruth Schmöker am 14. Juni um 15 Uhr im Hof Café Le Bien. Die Kunstausstellung der Malerei von Ruth Schmöker wird vom 14. Juni bis 16. August immer samstags und sonntags im Hof Café Le Bien zu sehen sein. Mit ihrer Ausstellung möchte Ruth die Vielfalt von Motiven und Farben präsentieren. Eine umfangreiche Palette in verschiedenen Techniken wirkt wie eine Klammer, die alles zusammenhält. Ihr Motto, kreativ, bunt und frei, bietet dazu die Grundlage. Ihre Bilder konnte sie bereits in mehreren Ausstellungen dem Publikum zeigen, unter anderem im Innenministerium Schwerin, in der Hafengalerie Neustrelitz oder im Museum Straßburg. Außerdem war sie beteiligt an der Ausstellungsreihe Mein Bild in der Kunstsammlung Neubrandenburg und war auch Teil des offenen Malkreises im Lindetal Center Neubrandenburg. Die Grundlagen ihrer Malerei erlernte Ruth unter anderem bei dem Maler und Grafiker Rolf Richter und später bei der Künstlerin Ingrid Fenske. Ihre Ausstellung startet mit einem Sektempfang und musikalischer Umrahmung mit Gitarrenmusik von Christian Pörschke. Alle Kunstfreunde sind herzlich zur Vernissage am 14. Juni um 15 Uhr im Hof Café Le Bien, Le Bien 14, eingeladen. Leckerer Kuchen, Kaffee und weitere Köstlichkeiten können ab 14 Uhr den Gaumen verwöhnen und bei inspirierenden Gesprächen genossen werden.

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Die Fettleber, eine unterschätzte Volkskrankheit. Gesundheitsforum am 15. Juni. Man kann zu Recht von einer Volkskrankheit sprechen, wenn rund ein Viertel aller Erwachsenen betroffen ist. Die Rede ist von der Fettleber, bei der das Organ über Jahre Fett einlagert und anschwillt. Da die Krankheit lange unbemerkt verläuft, wird sie oft unterschätzt. Eine Fettleber kann schwerwiegende Folgen wie Leberzirrhose oder sogar Leberkrebs nach sich ziehen, sagt Dr. Med. Christian Kirsch, Chefarzt der Klinik für Innere Medizin 1. Betroffen sind vor allem Menschen mit starkem Übergewicht und Typ-2-Diabetes. Erstmals gibt es ein Medikament zur Behandlung der Fettleber. Vor allem aber kann man die Fettleber selbst bekämpfen, durch Ernährungsumstellung und Bewegung. Welche Ursachen sie hat, warum die Erkrankung unser Gesundheitssystem vor große Herausforderungen stellt und wie wichtig es ist, auf die eigene Gesundheit zu achten, darüber spricht der Chefarzt beim Gesundheitsforum DBK am 15. Juni um 17 Uhr im Konferenzraum des Hauses G, der Bethesda-Klinik in Neubrandenburg. Alle Interessierten sind willkommen. Der Eintritt ist frei.

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Am 20. 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Ob Kleidung, Spiele, Deko, Bücher oder coole Accessoires, hier können Teens verkaufen und stöbern. Du möchtest selbst einen Stand machen? Dann melde dich ganz einfach online an auf der Seite eventbrite.de zum Teens-Flohmarkt in Neubrandenburg. Die Bezahlung ist bequem per PayPal, Kreditkarte oder Sofortüberweisung möglich. Wer lieber bar bezahlen möchte, kann sich seinen Standplatz auch direkt vorab im City-Büro in der Turmstraße 24 sichern. Also, Freunde schnappen, vorbeikommen und mitmachen beim ersten Teenie-Flohmarkt am 20. Juni von 10 bis 16 Uhr in der Neubrandenburger Turmstraße.

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